0: Baugrund aufgetreten sind, so die Stadt in einer Mitteilung. Stand jetzt soll es am 23. September dann aber wieder über die Brücke gehen. Björn Dümke, BB-Radio Brandenburg an der Havel.
1: Zum festgenommenen IS-Anhänger von Eberswalde kommen immer mehr Details ans Licht. Das BKA hat den 24-jährigen Iraker in einer Wohnung im brandenburgischen Viertel geschnappt. Der Terrorverdacht wiegt schwer. Laut Bundesanwaltschaft plante er mehrere Anschläge in Deutschland. Sein Komplize ist weiter auf der Flucht. Er selbst sitzt in Karlsruhe in U-Haft. Klarer Himmel, BB-Radio Lokalstudio Nordost in Eberswalde.
2: Die Vorbereitungen für die Landesgartenschau in Wittenberge gehen in die heiße Phase. Bis zum Start im April bleibt noch einiges zu tun. Die Verantwortlichen sagen aber, der Zeitplan ist knapp, soll aber zu schaffen sein. Am Montag wird außerdem das Programm für die Gartenschau vorgestellt. Benedikt Maurer, BB Radio Prignitz.
3: Beim Fußballkracher in Cottbus geht am Sonntag sogar die Polizei in die Luft. Energie trifft nach 12 Jahren wieder auf St. Pauli. Wegen der Rivalität der Fans gilt das Spiel als Hochrisikopartie. Rund 20.000 Zuschauer werden erwartet, darunter etwa 2.000 St. Pauli-Fans. Die Polizei plant einen Großeinsatz, will die Fanlager strikt trennen und könnte mit Drohnen die Fanströme im Blick behalten. 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
1: Ich war neulich mit allen drei Kindern im Zoo. Plötzlich haben wir Tiere gesehen. Erdmännchen! Die Kinder sind direkt auf das Mäuerchen geklettert. Und dann irgendwann, die Kleine, die rutschte immer so ein bisschen weiter und plumps plötzlich über die Mauer. Ich hab gedacht, was wird sie jetzt machen? Aber sie ganz cool, krabbelt in der Ecke, setzt sich hin und beobachtet ihre neuen Spielkameraden. Die sehen sie, kommen auf sie zugelaufen und laden sie ein, dabei zu sein. Sie erlernt das Buddeln und Graben allein durch Zuschauen und Nachahmung und sitzt schon bald würmerkauend unter der Wärmelampe. Ich wusste ja so schnell überhaupt nicht, was ich machen sollte. Und dann habe ich mir die beiden anderen geschnappt und wir sind ganz entspannt durch den Zoo gelaufen.
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2: Mit Patricia Woschny. Guten Morgen. Ohne Handwerker läuft in Brandenburg ziemlich wenig. Zum Tag des Handwerks bedankt sich Ministerpräsident Dietmar Woidke bei den Betrieben im Land und macht gleichzeitig auf ihre Probleme aufmerksam. Fachkräfte fehlen, die Kosten steigen. Trotzdem bilden die Betriebe weiter kräftig aus. Fast jeder dritte Azubi in Brandenburg lernt im Handwerk. Woidke verspricht dafür weniger Bürokratie und mehr Unterstützung. Berlin hat jetzt ein eigenes Navi für Wanderer, ganz ohne Handy. Mehr als 5000 neue grüne Schilder führen quer durch die Hauptstadt, immer dem weißen Wanderbären hinterher. Die Beschilderung ist jetzt komplett und zeigt den Weg auf 20 Strecken durch Berlin, zusammen fast 600 Kilometer. Wer doch digital weitergucken will, an den Wegweisern hängen auch QR-Codes mit Karten und Infos. Angela Merkel bleibt länger im Museum hängen als geplant. Ihr offizielles Kanzlerinnenporträt kommt beim Publikum offenbar so gut an, dass es im Berliner Bode-Museum jetzt bis Anfang Januar zu sehen ist. Eigentlich sollte Anfang Oktober Schluss sein und da schaut Merkel sogar selbst vorbei. Am 4. Oktober sitzt sie eine Stunde lang direkt vor ihrem eigenen Porträt und signiert Postkarten davon.
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3: Beim Bürgerbudget in Eberswalde stehen Kinder, Jugend und Sport ganz vorn. 46 Projekte konkurrieren um 100.000 Euro zum großen Tag der Entscheidung diesen Samstag im Kreishaus am Markt zwischen 10 und 18 Uhr. Klarer Himmel, BB Radio Lokalstudio Nordost in Eberswalde.
4: Eine geplante Aktion für mehr queere Sichtbarkeit in Pritzwalk ist abgesagt. Eigentlich sollte es hier einen Infostand und Regenbogenflaggen geben. Die Stadt verweist auf das gleichzeitig stattfindende Stadtfest und hat einen anderen Termin angeboten. Die Veranstalter kritisieren die Absage. Benedikt Maurer, BB Radio Prignitz.
5: Es geht um die Dosen. Die darf Red Bull nun doch in Barut herstellen. Dafür hat die Stadtverordnetenversammlung gesorgt. Die haben einen neuen Bebauungsplan beschlossen. Der ermöglicht das Dosenwerk direkt neben der Abfüllung. Dafür müssen 17 Hektar Kiefernwald gerodet werden. Dagegen gibt es Proteste. Die Produktion in Barut soll im übernächsten Jahr starten und 300 neue Jobs bringen. Björn Dümke, BB Radio Lokalstudio Niederlausitz in Cottbus.
2: Ein Jahr nach dem großen Knall startet Potsdams Volleyball jetzt neu. Nach dem finanziellen Aus des früheren Erstligateams ist die bisherige zweite Mannschaft jetzt das Aushängeschild des SC Potsdam. Sonntag startet sie zu Hause gegen Münster in die neue Saison der zweiten Bundesliga. Und langfristig ist das Ziel klar, Potsdam will wieder zurück in die erste Liga. 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
1: Wir waren ja letzte Woche auf dem Schulkonzert von unserem Benny. Das war vielleicht eine Scheiße. Der Schulleiter hielt eine Ansprache. Als er seinen Endlosmonolog irgendwann beendet hatte, gab es einen Riesenbeifall. Der hat mich wieder aufgeweckt. Ja, und dann kam Benny auf die Bühne. Ich natürlich direkt mein Handy gezückt, ne, so auf ihn gerichtet. So getan, als ob ich filmen würde. Ja, um ihn zu supporten. Benny hat dann den Anfang von Smoke on the Water gespielt. Auf seiner Querflöte. Vier Töne. Und er hat keinen einzigen davon getroffen. Im Saal spielten sich Szenen wie beim Untergang der Titanic ab. Alles, was noch konnte, rannte zu den Ausgängen, die natürlich verschlossen waren. Klar, ich meine, die Schule hatte so ein Konzert ja nicht zum ersten Mal gemacht. Die wussten ja, wie sowas endet.
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4: Mit Patricia Woschny. Guten Morgen. Der Druck auf die Bundesregierung wegen der hohen Spritpreise wird immer größer. Gewerkschaften und Verbände fordern Entlastungen. Kanzler Merz hat sie bereits angekündigt. Aus der CDU kommt jetzt erstmals eine Hausnummer. Benzin und Diesel könnten bis zu 25 Cent pro Liter billiger werden. Wie genau ist noch offen? Anfang Oktober soll der Plan stehen. 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Auf knapp 3 Kilometern heißt es in Potsdam jetzt, Fahrräder zuerst. Zwischen Golm und Werder ist die erste Fahrradzone der Stadt eröffnet worden. Radfahrer dürfen hier nebeneinander fahren und geben das Tempo vor. Für alle gilt höchstens 30. Dafür wurde die Straße breiter gemacht und neu asphaltiert. Autos dürfen weiterhin durch, allerdings nur als Anlieger. Und 250.000 Euro hat der Umbau gekostet. Bei der Ostbahn ziehen Brandenburgs Politiker jetzt an einem Strang. Ohne eine einzige Gegenstimme hat der Landtag mehr Tempo beim Ausbau Richtung Polen gefordert. Die Strecke soll durchgehend 2 Gleise bekommen und komplett mit Strom befahrbar sein. Jetzt soll die Landesregierung beim Bund Druck machen und zusammen mit Berlin und Polen einen konkreten Plan aufstellen.
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5: Pendler brauchen noch ein bisschen Geduld in Brandenburg an der Havel, denn die Quenzbrücke ist länger dicht als gedacht. Die Sanierung dauert an, weil Schwierigkeiten im Baugrund aufgetreten sind, so die Stadt in einer Mitteilung. Stand jetzt soll es am 23. September dann aber wieder über die Brücke gehen. Björn Dümke, BB Radio Brandenburg an der Havel.
6: Zum festgenommenen IS-Anhänger von Eberswalde kommen immer mehr Details ans Licht. Das BKA hat den 24-jährigen Iraker in einer Wohnung im brandenburgischen Viertel geschnappt. Der Terrorverdacht wiegt schwer. Laut Bundesanwaltschaft plante er mehrere Anschläge in Deutschland. Sein Komplize ist weiter auf der Flucht. Er selbst sitzt in Karlsruhe in U-Haft. Klarer Himmel, BB Radio Lokalstudio Nordost in Eberswalde.
7: Die Vorbereitungen für die Landesgartenschau in Wittenberge gehen in die heiße Phase. Bis zum Start im April bleibt noch einiges zu tun. Die Verantwortlichen sagen aber, der Zeitplan ist knapp, soll aber zu schaffen sein. Am Montag wird außerdem das Programm für die Gartenschau vorgestellt. Benedikt Maurer, BB Radio Prignitz.
4: Beim Fußballkracher in Cottbus geht am Sonntag sogar die Polizei in

Die Luft. Energie trifft nach 12 Jahren wieder auf St. Pauli. Wegen der Rivalität der Fans gilt das Spiel als Hochrisikopartie. Rund 20.000 Zuschauer werden erwartet, darunter etwa 2.000 St. Pauli-Fans. Die Polizei plant einen Großeinsatz, will die Fanlager strikt trennen und könnte mit Drohnen die Fanströme im Blick behalten. 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
1: Ich muss sagen, früher habe ich mir immer so eine Disney-Beziehung gewünscht. Ne? Aber mittlerweile habe ich so festgestellt, die meisten Disney-Beziehungen sind oft ganz schön schrecklich, oder? Stellt euch mal vor, ihr liegt 100 Jahre lang im Koma und dann werdet ihr geweckt von einem fremden, sabbernden Typen, der euch irgendwie so abknutscht wie in so einer Kussszene wie aus Bauer sucht Frau. So. Und du wirst so wach und du bist so, what the fuck, wer bist du? Und er so, na, psch. Wir heiraten jetzt erstmal. Aber keine Sorge, ich bin auch ein Prinz. Prinz Markus von Anhalt. Alter. Mir ist aber aufgefallen, die ganzen Märchen sind mittlerweile echt politisch inkorrekt. Ich finde, die sollten wir mal updaten. Ne? Kennt ihr zum Beispiel das hässliche Entlein? Dachte ich mir, krass, voll Bodyshaming. Sollten wir auf jeden Fall umbenennen, dass es genau so gut wie es ist, Entlein? Die Schöne und das Biest in die Durchschnittsfrau und der Mann mit verstärktem Haarwuchs. Alibaba und die 40 mutmaßlichen Räuber. Innen.
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0: Danke.
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4: Mit Patricia Woschny. Guten Morgen. Ohne Handwerker läuft in Brandenburg ziemlich wenig. Zum Tag des Handwerks bedankt sich Ministerpräsident Dietmar Woidke bei den Betrieben im Land und macht gleichzeitig auf ihre Probleme aufmerksam. Fachkräfte fehlen, die Kosten steigen. Trotzdem bilden die Betriebe weiter kräftig aus. Fast jeder dritte Azubi in Brandenburg lernt im Handwerk. Woidke verspricht dafür weniger Bürokratie und mehr Unterstützung. Berlin hat jetzt ein eigenes Navi für Wanderer, ganz ohne Handy. Mehr als 5000 neue grüne Schilder führen quer durch die Hauptstadt, immer dem weißen Wanderbären hinterher. Die Beschilderung ist jetzt komplett und zeigt den Weg auf 20 Strecken durch Berlin, zusammen fast 600 Kilometer. Wer doch digital weitergucken will, an den Wegweisern hängen auch QR-Codes mit Karten und Infos. Angela Merkel bleibt länger im Museum hängen als geplant. Ihr offizielles Kanzlerinnenporträt kommt beim Publikum offenbar so gut an, dass es im Berliner Bode-Museum jetzt bis Anfang Januar zu sehen ist. Eigentlich sollte Anfang Oktober Schluss sein und da schaut Merkel sogar selbst vorbei. Am 4. Oktober sitzt sie eine Stunde lang direkt vor ihrem eigenen Porträt und signiert Postkarten davon.
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5: Beim Bürgerbudget in Eberswalde stehen Kinder, Jugend und Sport ganz vorn. 46 Projekte konkurrieren um 100.000 Euro zum großen Tag der Entscheidung diesen Samstag im Kreishaus am Markt zwischen 10 und 18 Uhr. Klarer Himmel, BB Radio Lokalstudio Nordost in Eberswalde.
6: Eine geplante Aktion für mehr queere Sichtbarkeit in Pritzwalk ist abgesagt. Eigentlich sollte es hier einen Infostand und Regenbogenflaggen geben. Die Stadt verweist auf das gleichzeitig stattfindende Stadtfest und hat einen anderen Termin angeboten. Die Veranstalter kritisieren die Absage. Benedikt Maurer, BB Radio Prignitz.
7: Es geht um die Dosen. Die darf Red Bull nun doch in Barut herstellen. Dafür hat die Stadtverordnetenversammlung gesorgt. Die haben einen neuen Bebauungsplan beschlossen. Der ermöglicht das Dosenwerk direkt neben der Abfüllung. Dafür müssen 17 Hektar Kiefernwald gerodet werden. Dagegen gibt es Proteste. Die Produktion in Barut soll im übernächsten Jahr starten und 300 neue Jobs bringen. Björn Dümke, BB Radio Lokalstudio Niederlausitz in Cottbus.
4: Ein Jahr nach dem großen Knall startet Potsdams Volleyball jetzt neu. Nach dem finanziellen Aus des früheren Erstligateams ist die bisherige zweite Mannschaft jetzt das Aushängeschild des SC Potsdam. Sonntag startet sie zu Hause gegen Münster in die neue Saison der zweiten Bundesliga. Und langfristig ist das Ziel klar, Potsdam will wieder zurück in die erste Liga. 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
1: Als ich meine erste Stelle hatte, es ist 0,0 ausgedacht, da bin ich zum Schulleiter hin, ja, und habe gesagt, geben Sie mir eine schwierige Klasse. Geben Sie mir eine sogenannte Problemklasse. Da, wo Konflikte sind, da ist Entwicklung. Da passiert auch richtig was. Die braven Klassen, todlangweilig. Leute, die braven Klassen. So, die wollen ja unterrichtet werden. Hatte ich ja keinen Bock zu. Ja, Leute, ich habe da nichts vorbereitet. Ja. Brave Klassen, die kommen dann am nächsten Tag so, Herr Schröder, wie war das doch mal mit der Metapher? Weißt du, ich so, keine Ahnung, ja, das habt ihr euch gemerkt? Wie naiv seid ihr denn? Deshalb, also schön, schwierig, habe ich mich immer drüber gefreut. Da ist natürlich, die haben bei mir alles gemacht, ja, in der letzten Reihe, ohne Witz, da wurde gegrillt. Ja, das haben die, die haben sich mit so einer roten Plüschkordel so ein VIP-Bereich abgetrennt. Ja. Letzte Reihe, da gab's dann Sektkübel auf Eis, weißt du, Wodkaflaschen, ne, gedimmtes Licht, Fingerfood und so weiter. Ja, da hat die Wasserpfeife geblubbert, weißt du, das war, ja, das war deren Habibitat. Ja, das
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0: Danke.
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1: Die Domstadt Fürstenwalde Spree. Die Geschichte der Stadt ist eng mit der des St. Mariendoms verbunden. 100 Jahre nach der ersten Erwähnung, 1272, wurde die Stadt Fürstenwalde Sitz der Bischöfe von Lebus. Der Dom wurde mehrfach zerstört und anschließend wieder aufgebaut. Das erste Mal im Jahr 1414, das letzte Mal zum Ende des Zweiten Weltkrieges. Mitten im Zentrum gelegen ist der Dom 68 Meter hoch und heute umgeben von einem Bürgerpark und dem Stadtmuseum. Seit 2013 führt die grüne Stadt in der Spree den offiziellen Namenszusatz Domstadt. Heute zählen neben dem Dom auch der Heimattiergarten, ein Badeparadies und die größte Freizeit-Keramikwerkstatt Berlin-Brandenburgs zu den Attraktionen. Infos im Netz unter stadt-fürstenwalde.de.
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4: Mit Patricia Woschny. Guten Morgen. Der Druck auf die Bundesregierung wegen der hohen Spritpreise wird immer größer. Gewerkschaften und Verbände fordern Entlastungen. Kanzler Merz hat sie bereits angekündigt. Aus der CDU kommt jetzt erstmals eine Hausnummer. Benzin und Diesel könnten bis zu 25 Cent pro Liter billiger werden. Wie genau ist noch offen? Anfang Oktober soll der Plan stehen. 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Auf knapp 3 Kilometern heißt es in Potsdam jetzt, Fahrräder zuerst. Zwischen Golm und Werder ist die erste Fahrradzone der Stadt eröffnet worden. Radfahrer dürfen hier nebeneinander fahren und geben das Tempo vor. Für alle gilt höchstens 30. Dafür wurde die Straße breiter gemacht und neu asphaltiert. Autos dürfen weiterhin durch, allerdings nur als Anlieger. Und 250.000 Euro hat der Umbau gekostet. Bei der Ostbahn ziehen Brandenburgs Politiker jetzt an einem Strang. Ohne eine einzige Gegenstimme hat der Landtag mehr Tempo beim Ausbau Richtung Polen gefordert. Die Strecke soll durchgehend 2 Gleise bekommen und komplett mit Strom befahrbar sein. Jetzt soll die Landesregierung beim Bund Druck machen und zusammen mit Berlin und Polen einen konkreten Plan aufstellen.
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5: Pendler brauchen noch ein bisschen Geduld in Brandenburg an der Havel, denn die Quenzbrücke ist länger dicht als gedacht. Die Sanierung dauert an, weil Schwierigkeiten im Baugrund aufgetreten sind, so die Stadt in einer Mitteilung. Stand jetzt soll es am 23. September dann aber wieder über die Brücke gehen. Björn Dümke, BB Radio Brandenburg an der Havel.
6: Zum festgenommenen IS-Anhänger von Eberswalde kommen immer mehr Details ans Licht. Das BKA hat den 24-jährigen Iraker in einer Wohnung im brandenburgischen Viertel geschnappt. Der Terrorverdacht wiegt schwer. Laut Bundesanwaltschaft plante er mehrere Anschläge in Deutschland. Sein Komplize ist weiter auf der Flucht. Er selbst sitzt in Karlsruhe in U-Haft. Klarer Himmel, BB Radio Lokalstudio Nordost in Eberswalde.
7: Die Vorbereitungen für die Landesgartenschau in Wittenberge gehen in die heiße Phase. Bis zum Start im April bleibt noch einiges zu tun. Die Verantwortlichen sagen aber, der Zeitplan ist knapp, soll aber zu schaffen sein. Am Montag wird

0: außerdem das Programm für die Gartenschau vorgestellt. Benedikt Maurer, BB Radio Prignitz.
1: Beim Fußballkracher in Cottbus geht am Sonntag sogar die Polizei in die Luft. Energie trifft nach 12 Jahren wieder auf St. Pauli. Wegen der Rivalität der Fans gilt das Spiel als Hochrisikopartie. Rund 20.000 Zuschauer werden erwartet, darunter etwa 2.000 St. Pauli-Fans. Die Polizei plant einen Großeinsatz, will die Fanlager strikt trennen und könnte mit Drohnen die Fanströme im Blick behalten. 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
1: Wir wollten gerade gehen. Ich habe mich schon darauf eingestellt. Irgendein Tanzfilm oder das Boot tanzt. Und mitten im Flur, völlig ernst, guckt die mich an und sagt, Schatz, weißt du was? Ich weiß ja, du magst ja die Filme nicht von mir. Weißt du was? Wir gehen in einen Film, den du geil findest. Und zwar gehen wir in den Film mit dem schwarzen Mann. Und ich sag, was? Sagt sie, ja, bist du ein Riesenfan von? Und ich stehe im Flur, ich denke, von wem redet die? Ich sag, wie meinst du denn? Sagt sie, der atmet so schwer. Und ich stehe im Flur, ich denke, welcher farbige Schauspieler hat Asthma? Verstehst du? Ich sag, hilf mir, wie atmet der? Steht die vor mir, original, und sagt, ich sag, es gibt einen Schauspieler, der atmet so. Sagt sie, natürlich, ich bin ein Riesenfan von dem. Der schwarze Mann und die anderen. Ich sag, der Film heißt der schwarze Mann und die anderen? Sagt sie, nein, Mensch, der ist doch nicht alleine immer. Da ist doch immer noch einer dabei mit dem Pelz, hat immer einen Pelz an und dieser kleine Grüne. Ich sag, Schatz, tut mir bitte eingefallen. Erzähl mir nicht, du redest von Star Wars. Und der schwarze Mann ist nicht Darth Vader. Sag mir nicht, doch, Darth Vader, das ist er, Darth Vader.
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0: Danke.
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3: Mit Patricia Woschny, guten Morgen. Ohne Handwerker läuft in Brandenburg ziemlich wenig. Zum Tag des Handwerks bedankt sich Ministerpräsident Dietmar Woidke bei den Betrieben im Land und macht gleichzeitig auf ihre Probleme aufmerksam. Fachkräfte fehlen, die Kosten steigen. Trotzdem bilden die Betriebe weiter kräftig aus. Fast jeder dritte Azubi in Brandenburg lernt im Handwerk. Woidke verspricht dafür weniger Bürokratie und mehr Unterstützung. Berlin hat jetzt ein eigenes Navi für Wanderer, ganz ohne Handy. Mehr als 5000 neue grüne Schilder führen quer durch die Hauptstadt, immer dem weißen Wanderbären hinterher. Die Beschilderung ist jetzt komplett und zeigt den Weg auf 20 Strecken durch Berlin, zusammen fast 600 Kilometer. Wer doch digital weitergucken will, an den Wegweisern hängen auch QR-Codes mit Karten und Infos. Angela Merkel bleibt länger im Museum hängen als geplant. Ihr offizielles Kanzlerinnenporträt kommt beim Publikum offenbar so gut an, dass es im Berliner Bode-Museum jetzt bis Anfang Januar zu sehen ist. Eigentlich sollte Anfang Oktober Schluss sein und da schaut Merkel sogar selbst vorbei. Am 4. Oktober sitzt sie eine Stunde lang direkt vor ihrem eigenen Porträt und signiert Postkarten davon.
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4: Beim Bürgerbudget in Eberswalde stehen Kinder, Jugend und Sport ganz vorn. 46 Projekte konkurrieren um 100.000 Euro zum großen Tag der Entscheidung diesen Samstag im Kreishaus am Markt zwischen 10 und 18 Uhr. Klarer Himmel, BB Radio Lokalstudio Nordost in Eberswalde.
5: Eine geplante Aktion für mehr queere Sichtbarkeit in Pritzwalk ist abgesagt. Eigentlich sollte es hier einen Infostand und Regenbogenflaggen geben. Die Stadt verweist auf das gleichzeitig stattfindende Stadtfest und hat einen anderen Termin angeboten. Die Veranstalter kritisieren die Absage. Benedikt Maurer, BB Radio Prignitz.
6: Es geht um die Dosen. Die darf Red Bull nun doch in Barut herstellen. Dafür hat die Stadtverordnetenversammlung gesorgt. Die haben einen neuen Bebauungsplan beschlossen. Der ermöglicht das Dosenwerk direkt neben der Abfüllung. Dafür müssen 17 Hektar Kiefernwald gerodet werden. Dagegen gibt es Proteste. Die Produktion in Barut soll im übernächsten Jahr starten und 300 neue Jobs bringen. Björn Dümke, BB Radio Lokalstudio Niederlausitz in Cottbus.
3: Ein Jahr nach dem großen Knall startet Potsdams Volleyball jetzt neu. Nach dem finanziellen Aus des früheren Erstligateams ist die bisherige zweite Mannschaft jetzt das Aushängeschild des SC Potsdam. Sonntag startet sie zu Hause gegen Münster in die neue Saison der zweiten Bundesliga. Und langfristig ist das Ziel klar, Potsdam will wieder zurück in die erste Liga. 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
1: Mein Vater ist auch mal mit mir, als ich ein Kind war, in Praktika Baumarkt gefahren. Und dann ist er nach Hause gefahren, kommt in unser Wohnzimmer. Meine Mutter saß da und sagt, wo ist Basti? Und mein Vater ging rückwärts, wieder aus der Tür raus, weil ihm klar wurde, dass er mich gerade im Baumarkt vergessen hatte. Als er zurückkam, hatte ich bereits den halben Praktika zerlegt. Und dann hat mein Vater ein so schlechtes Gewissen gehabt, dass ich das auf gar keinen Fall meiner Mutter erzähle, was passiert ist, dass ich mir im Tierladen etwas aussuchen durfte. Keine gute Idee für einen Achtjährigen. Weil ich im Tierladen auf einen Gecko gezeigt habe, gesagt, den. Und mein Vater so, nee, das ist zu groß, das können wir, ich erzähle dir alles. Eine Stunde später hatten wir zu Hause einen Toki. Das ist ein nachtaktiver, großer Gecko aus Malaysia. Dann ging langsam die Sonne über Gelsenkirchen unter. Und mir, meinen Eltern und der Nachbarschaft im Radius von 600 Metern wurde klar, woher der Toki seinen Namen hat. Der Toki hat seinen Namen daher, dass das Toki-Männchen zur Paarung das Toki-Weibchen ruft. Aber das hatten wir nicht gekauft.
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4: Mit Patricia Woschny. Guten Morgen. Der Druck auf die Bundesregierung wegen der hohen Spritpreise wird immer größer. Gewerkschaften und Verbände fordern Entlastungen. Kanzler Merz hat sie bereits angekündigt. Aus der CDU kommt jetzt erstmals eine Hausnummer. Benzin und Diesel könnten bis zu 25 Cent pro Liter billiger werden. Wie genau ist noch offen? Anfang Oktober soll der Plan stehen. 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Auf knapp 3 Kilometern heißt es in Potsdam jetzt, Fahrräder zuerst. Zwischen Golm und Werder ist die erste Fahrradzone der Stadt eröffnet worden. Radfahrer dürfen hier nebeneinander fahren und geben das Tempo vor. Für alle gilt höchstens 30. Dafür wurde die Straße breiter gemacht und neu asphaltiert. Autos dürfen weiterhin durch, allerdings nur als Anlieger. Und 250.000 Euro hat der Umbau gekostet. Bei der Ostbahn ziehen Brandenburgs Politiker jetzt an einem Strang. Ohne eine einzige Gegenstimme hat der Landtag mehr Tempo beim Ausbau Richtung Polen gefordert. Die Strecke soll durchgehend 2 Gleise bekommen und komplett mit Strom befahrbar sein. Jetzt soll die Landesregierung beim Bund Druck machen und zusammen mit Berlin und Polen einen konkreten Plan aufstellen.
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5: Pendler brauchen noch ein bisschen Geduld in Brandenburg an der Havel, denn die Quenzbrücke ist länger dicht als gedacht. Die Sanierung dauert an, weil Schwierigkeiten im Baugrund aufgetreten sind, so die Stadt in einer Mitteilung. Stand jetzt soll es am 23. September dann aber wieder über die Brücke gehen. Björn Dümke, BB Radio Brandenburg an der Havel.
6: Zum festgenommenen IS-Anhänger von Eberswalde kommen immer mehr Details ans Licht. Das BKA hat den 24-jährigen Iraker in einer Wohnung im brandenburgischen Viertel geschnappt. Der Terrorverdacht wiegt schwer. Laut Bundesanwaltschaft plante er mehrere Anschläge in Deutschland. Sein Komplize ist weiter auf der Flucht. Er selbst sitzt in Karlsruhe in U-Haft. Klarer Himmel, BB Radio Lokalstudio Nordost in Eberswalde.
7: Die Vorbereitungen für die Landesgartenschau in Wittenberge gehen in die heiße Phase. Bis zum Start im April bleibt noch einiges zu tun. Die Verantwortlichen sagen aber, der Zeitplan ist knapp, soll aber zu schaffen sein. Am Montag wird außerdem das Programm für die Gartenschau vorgestellt. Benedikt Maurer, BB Radio Prignitz.
4: Beim Fußballkracher in Cottbus geht am Sonntag sogar die Polizei in die Luft. Energie trifft nach 12 Jahren wieder auf St. Pauli. Wegen der Rivalität der Fans gilt das Spiel als Hochrisikopartie. Rund 20.000 Zuschauer werden erwartet, darunter etwa 2.000 St. Pauli-Fans. Die Polizei plant einen Großeinsatz, will die Fanlager strikt trennen und könnte mit Drohnen die Fanströme im Blick behalten. 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
1: Wir waren auf so einem Betriebsfest und da war eine Hüpfburg. Und auf dieser Hüpfburg war ein 3,80 Meter Hühne. Und dieser Typ springt auf und ab. Und mit jedem Sprung löst er eine Schockwelle aus. Und die Kinder haut so kreuz und quer durch die ganze Hüpfburg. Und ich dachte mir, Alter, das ist nicht ganz okay. Also dachte ich mir, ich gehe mal zu dem hin und sage ihm, Entschuldigung, aber wenn du aus Versehen Bodyslam machst, sterben 3 Kinder. Also bin ich zu ihm hingegangen. Und dann ist mir aufgefallen, wie durchtrainiert der war. Und dann war es mir auch egal. So, und hier ist das Ding. Wir sehen einen Menschen und dann packt unser Gehirn den in eine Schublade ein. Und da kommt dieser Mensch nicht mehr raus. Und ich habe diesen Typen auf der Hüpfburg gesehen. Und mein Gehirn packt ihn in die Schublade, wo ganz groß drauf steht, Vollassi.
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2: Das Schloss Königs Wusterhausen. Die Stadt Königs Wusterhausen war seit der Gründung 1320 immer ein Ort von Kultur und Bildung. Der ursprüngliche Name war Wusterhausen. 1717 erhielt der Ort zu Ehren Friedrich Wilhelm I. den Königszusatz in der Bezeichnung. Das Schloss in Königs Wusterhausen diente ursprünglich als Sommersitz und wurde ab dem 18. Jahrhundert mit Unterbrechungen von der Königsfamilie als Jagdschloss genutzt, war während des Zweiten Weltkrieges Lazarett und in der DDR Sitz der Kreisverwaltung. Nach umfangreichen Sanierungsarbeiten können Schloss und Garten seit dem Jahr 2000 wieder besichtigt werden. Heute befindet sich dort ein Zentrum der Kultur und ein Museum. Infos im Netz auf der Seite der Stiftung Preußische Schlösser und Gärten Berlin-Brandenburg und unter königs-wusterhausen.de.
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5: Mit Patricia Woschny. Guten Morgen. Ohne Handwerker läuft in Brandenburg ziemlich wenig. Zum Tag des Handwerks bedankt sich Ministerpräsident Dietmar Woidke bei den Betrieben im Land und macht gleichzeitig auf ihre Probleme aufmerksam. Fachkräfte fehlen, die Kosten steigen. Trotzdem bilden die Betriebe weiter kräftig aus. Fast jeder dritte Azubi in Brandenburg lernt im Handwerk. Woidke verspricht dafür weniger Bürokratie und mehr Unterstützung. Berlin hat jetzt ein eigenes Navi für Wanderer, ganz ohne Handy. Mehr als 5000 neue grüne Schilder führen quer durch die Hauptstadt, immer dem weißen Wanderbären hinterher. Die Beschilderung ist jetzt komplett und zeigt den Weg auf 20 Strecken durch Berlin, zusammen fast 600 Kilometer. Wer doch digital weitergucken will, an den Wegweisern hängen auch QR-Codes mit Karten und Infos. Angela Merkel bleibt länger im Museum hängen als geplant. Ihr offizielles Kanzlerinnenporträt kommt beim Publikum offenbar so gut an, dass es im Berliner Bode-Museum jetzt bis Anfang Januar zu sehen ist. Eigentlich sollte Anfang Oktober Schluss sein und da schaut Merkel sogar selbst vorbei. Am 4. Oktober sitzt sie eine Stunde lang direkt vor ihrem eigenen Porträt und signiert Postkarten davon.
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6: Beim Bürgerbudget in Eberswalde stehen Kinder, Jugend und Sport ganz vorn. 46 Projekte konkurrieren um 100.000 Euro zum großen Tag der Entscheidung diesen Samstag im Kreishaus am Markt zwischen 10 und 18 Uhr. Klarer Himmel, BB Radio Lokalstudio Nordost in Eberswalde.
7: Eine geplante Aktion für mehr queere Sichtbarkeit in Pritzwalk ist abgesagt. Eigentlich sollte es hier einen Infostand und Regenbogenflaggen geben. Die Stadt verweist auf das gleichzeitig stattfindende Stadtfest und hat einen anderen Termin angeboten. Die Veranstalter kritisieren die Absage. Benedikt Maurer, BB Radio Prignitz.
8: Es geht um die Dosen. Die darf Red Bull nun doch in Barut herstellen. Dafür hat die Stadtverordnetenversammlung gesorgt. Die haben einen neuen Bebauungsplan beschlossen. Der ermöglicht das Dosenwerk direkt neben der Abfüllung. Dafür müssen 17 Hektar Kiefernwald gerodet werden. Dagegen gibt es Proteste. Die Produktion in Barut soll im übernächsten Jahr starten und 300 neue Jobs bringen. Björn Dümke, BB Radio Lokalstudio Niederlausitz in Cottbus.
5: Ein Jahr nach dem großen Knall startet Potsdams Volleyball jetzt neu. Nach dem finanziellen Aus des früheren Erstligateams ist die bisherige zweite Mannschaft jetzt das Aushängeschild des SC Potsdam. Sonntag startet sie zu Hause gegen Münster in die neue Saison der zweiten Bundesliga. Und langfristig ist das Ziel klar, Potsdam will wieder zurück in die erste Liga. 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
1: Dann habe ich überlegt, was können Männer sehr gut? Und ich glaube, Männer können sehr gut so tun, als könnten sie etwas. Da sind ja Männer immer so, oder? Da ist man ja immer ein bisschen besser, als man eigentlich ist. Ne? Präsentiert man sich. So. Und Männer machen das immer ganz gut. Die sind immer so 20% besser. Und ich lasse mir das regelmäßig bestätigen. Von Männern wie Frauen, die arbeiten in Personalabteilungen, die sagen mir, ja, das stimmt, Männer verkaufen sich irgendwie besser. Aber es gibt auch so 10%, die sind komplett wahnsinnig. Und das sind immer Männer. Also da haben so Anspruch und Qualifikation gar nichts mehr miteinander zu tun. Sehe ich so Leute, die dann sagen, was, Raketeningenieur? Ja, das kann ich mir vorstellen, ja, ja. Nee, ich kenne beide Wörter. Wo ist das gute Stück? Ich glaube, dass Männer sich krass überschätzen, ist der einzige Grund, warum es Baumärkte gibt. Natürlich, die leben doch von Männern, die da stehen und sagen, Haus bauen, das kann ich doch selber. Natürlich. Ja.
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7: Mit Patricia Woschny. Guten Morgen. Der Druck auf die Bundesregierung wegen der hohen Spritpreise wird immer größer. Gewerkschaften und Verbände fordern Entlastungen. Kanzler Merz hat sie bereits angekündigt. Aus der CDU kommt jetzt erstmals eine Hausnummer. Benzin und Diesel könnten bis zu 25 Cent pro Liter billiger werden. Wie genau ist noch offen? Anfang Oktober soll der Plan stehen. 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Auf knapp 3 Kilometern heißt es in Potsdam jetzt, Fahrräder zuerst. Zwischen Golm und Werder ist die erste Fahrradzone der Stadt eröffnet worden. Radfahrer dürfen hier nebeneinander fahren und geben das Tempo vor. Für alle gilt höchstens 30. Dafür wurde die Straße breiter gemacht und neu asphaltiert. Autos dürfen weiterhin durch, allerdings nur als Anlieger. Und 250.000 Euro hat der Umbau gekostet. Bei der Ostbahn ziehen Brandenburgs Politiker jetzt an einem Strang. Ohne eine einzige Gegenstimme hat der Landtag mehr Tempo beim Ausbau Richtung Polen gefordert. Die Strecke soll durchgehend 2 Gleise bekommen und komplett mit Strom befahrbar sein. Jetzt soll die Landesregierung beim Bund Druck machen und zusammen mit Berlin und Polen einen konkreten Plan aufstellen.
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8: Pendler brauchen noch ein bisschen Geduld in Brandenburg an der Havel, denn die Quenzbrücke ist länger dicht als gedacht. Die Sanierung dauert an, weil Schwierigkeiten im Baugrund aufgetreten sind, so die Stadt in einer Mitteilung. Stand jetzt soll es am 23. September dann aber wieder über die Brücke gehen. Björn Dümke, BB Radio Brandenburg an der Havel.
9: Zum festgenommenen IS-Anhänger von Eberswalde kommen immer mehr Details ans Licht. Das BKA hat den 24-jährigen Iraker in einer Wohnung im brandenburgischen Viertel geschnappt. Der Terrorverdacht wiegt schwer. Laut Bundesanwaltschaft plante er mehrere Anschläge in Deutschland. Sein Komplize ist weiter auf der Flucht. Er selbst sitzt in Karlsruhe in U-Haft. Klarer Himmel, BB-Radio Lokalstudio Nordost in Eberswalde.
10: Die Vorbereitungen für die Landesgartenschau in Wittenberge gehen in die heiße Phase. Bis zum Start im April bleibt noch einiges zu tun. Die Verantwortlichen sagen aber, der Zeitplan ist knapp, soll aber zu schaffen sein. Am Montag wird außerdem das Programm für die Gartenschau vorgestellt. Benedikt Maurer, BB Radio Prignitz.
7: Beim Fußballkracher in Cottbus geht am Sonntag sogar die Polizei in die Luft. Energie trifft nach 12 Jahren wieder auf St. Pauli. Wegen der Rivalität der Fans gilt das Spiel als Hochrisikopartie. Rund 20.000 Zuschauer werden erwartet, darunter etwa 2.000 St. Pauli-Fans. Die Polizei plant einen Großeinsatz, will die Fanlager strikt trennen und könnte mit Drohnen die Fanströme im Blick behalten. 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
1: Ich war neulich bei Ikea. Ich sollte 3 Lampen besorgen und bin mit den Lampen zur Kasse gegangen. Und zwar zur Expresskasse. Da, wo man die Ware selber einscannt. Und da gibt es einen Aufpasser, der passt darauf auf, dass die Kunden das richtig machen. Und dieser Aufpasser, der hat bei mir nicht richtig aufgepasst. Ich bin rausgegangen aus dem Ikea und ich habe gesehen, ich habe nur 2 Lampen bezahlt. Habe ich gedacht, das darf jetzt nicht wahr sein. Nicht schon wieder. Dann habe ich das meiner Frau erzählt, was passiert ist und ja, und dass ich ein ganz schlechtes Gewissen habe und dass ich überlege, mich selber anzuzeigen. Und da hat meine Frau gesagt, an meiner Stelle würde sie den Aufpasser anzeigen. Und da habe ich gedacht, ja, gar nicht so dumm. Meine Frau. Und so, und dann hat sie gesagt, dass wir von diesen Lampen eigentlich sowieso nur 2 brauchen. Da habe ich gedacht, dann war ja die dritte doppelt umsonst. Dann kann ich die auch wieder umtauschen.
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8: Mit Patricia Woschny. Guten Morgen. Ohne Handwerker läuft in Brandenburg ziemlich wenig. Zum Tag des Handwerks bedankt sich Ministerpräsident Dietmar Woidke bei den Betrieben im Land und macht gleichzeitig auf ihre Probleme aufmerksam. Fachkräfte fehlen, die Kosten steigen. Trotzdem bilden die Betriebe weiter kräftig aus. Fast jeder dritte Azubi in Brandenburg lernt im Handwerk. Woidke verspricht dafür weniger Bürokratie und mehr Unterstützung. Berlin hat jetzt ein eigenes Navi für Wanderer, ganz ohne Handy. Mehr als 5000 neue grüne Schilder führen quer durch die Hauptstadt, immer dem weißen Wanderbären hinterher. Die Beschilderung ist jetzt komplett und zeigt den Weg auf 20 Strecken durch Berlin, zusammen fast 600 Kilometer. Wer doch digital weitergucken will, an den Wegweisern hängen auch QR-Codes mit Karten und Infos. Angela Merkel bleibt länger im Museum hängen als geplant. Ihr offizielles Kanzlerinnenporträt kommt beim Publikum offenbar so gut an, dass es im Berliner Bode-Museum jetzt bis Anfang Januar zu sehen ist. Eigentlich sollte Anfang Oktober Schluss sein und da schaut Merkel sogar selbst vorbei. Am 4. Oktober sitzt sie eine Stunde lang direkt vor ihrem eigenen Porträt und signiert Postkarten davon.
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9: Beim Bürgerbudget in Eberswalde stehen Kinder, Jugend und Sport ganz vorn. 46 Projekte konkurrieren um 100.000 Euro zum großen Tag der Entscheidung diesen Samstag im Kreishaus am Markt zwischen 10 und 18 Uhr. Klarer Himmel, BB-Radio Lokalstudio Nordost in Eberswalde.
10: Eine geplante Aktion für mehr queere Sichtbarkeit in Pritzwalk ist abgesagt. Eigentlich sollte es hier einen Infostand und Regenbogenflaggen geben. Die Stadt verweist auf das gleichzeitig stattfindende Stadtfest und hat einen anderen Termin angeboten. Die Veranstalter kritisieren die Absage. Benedikt Maurer, BB Radio Prignitz.
11: Es geht um die Dosen. Die darf Red Bull nun doch in Barut herstellen. Dafür hat die Stadtverordnetenversammlung gesorgt. Die haben einen neuen Bebauungsplan beschlossen. Der ermöglicht das Dosenwerk direkt neben der Abfüllung. Dafür müssen 17 Hektar Kiefernwald gerodet werden. Dagegen gibt es Proteste. Die Produktion in Barut soll im übernächsten Jahr starten und 300 neue Jobs bringen. Björn Dümke, BB Radio Lokalstudio Niederlausitz in Cottbus.
12: Ein Jahr nach dem großen Knall startet Potsdams Volleyball jetzt neu. Nach dem finanziellen Aus des früheren Erstligateams ist die bisherige zweite Mannschaft jetzt das Aushängeschild des SC Potsdam. Sonntag startet sie zu Hause gegen Münster in die neue Saison der zweiten Bundesliga. Und langfristig ist das Ziel klar, Potsdam will wieder zurück in die erste Liga. 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
1: Ich kam gestern dann so in dieser Stimmung, so krank und richtig schlechte Laune, kam ich ins Hotelzimmer und auf meinem Kissen lag ein Glückskeks. Und ich habe mich richtig gefreut, weil ich dachte, oh geil, jetzt ein bisschen Glück, ich kann richtig gut gebrauchen. Dann habe ich den aufgemacht und auf dem Zettel stand: Erledigen Sie Aufgaben, die Sie schon länger vor sich herschieben. Das ist doch kein Glück. Das ist einfach meine Mutter, ein Waffelteig. Und es passiert mir in letzter Zeit häufiger, dass mir Essen so viel zu hohe Anforderungen stellt. Ich habe dann einen Tee getrunken und auf dem Zettel von dem Teebeutel stand drauf: Du bist hier, um dich weiterzuentwickeln. Wach auf und fang an. Und der Tee hieß Schlaf gut.
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0: Danke.
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2: Die BB-Radio Top 50 sind die gnadenlos ehrlichste Chartshow der Region. 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Cat's Eye landeten im Sommer letzten Jahres mit Gabriella einen ersten Achtungserfolg. Jetzt sind die Sängerinnen mit neuer Musik am Start mit der klaren Aufforderung, lebt eure eigene wilde Seite aus und lasst das innere Tier heraus. Animal. 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Die Girlgroup Cat's Eye gründete sich 2024 im Verlaufe einer Castingshow. Die sechs Sängerinnen kommen aus verschiedensten Regionen der Welt und verbinden westliche Popmusik mit Elementen des K-Pop. Kein Wunder, dass Animal in unsere Top 50 geschafft hat, wurde der Song doch von Superstar Ed Sheeran mitgeschrieben. 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
1: Im Studio Holger Dilk. Schönen guten Morgen. Bis Jahresende gibt es 17 Cent pro Liter Tankrabatt. Darauf haben sich Bund und Länder geeinigt. Er gilt ab Oktober. Zum Jahreswechsel soll er dann durch einen Spritpreisdeckel abgelöst werden. Colin Mock mit den Einzelheiten.
2: Kosten soll die Entlastung insgesamt rund 2,5 Milliarden Euro. Bund und Länder teilen sich das. Weiter im Raum steht der Bundesregierung zufolge auch eine Direktzahlung an Bürgerinnen und Bürger wegen der hohen Energiepreise. Das hatte unter anderem Bundeswirtschaftsministerin Reiche für Haushalte mit niedrigem Einkommen vorgeschlagen.
1: Nicht wegschauen, sondern eingreifen, wenn jemand beleidigt oder bedroht wird. Dazu wird heute am Tag der Zivilcourage ermutigt. Bundesweit machen Aktionen darauf aufmerksam. Man muss auch nicht immer selbst der Held oder die Heldin sein, um anderen zu helfen, sagte uns Joachim Brandt vom Opferhilfeverein Weißer Ring.
3: Wenn sich jemand nicht traut, dort einzugreifen oder eben eine Eigengefährdung sieht, dann ist es immer wichtig und hilfreich, die 110 zu wählen, um dann die Profis ranzulassen.
1: Der Bundesverband der deutschen Industrie rechnet in diesem Jahr mit einem Wirtschaftswachstum von 1%. Rückenwind gebe das starke Geschäft mit europäischen Partnern und staatlichen Ausgaben für Infrastruktur und Rüstung, heißt es vom BDI. Lange hat US-Präsident Trump Ansprüche auf Grönland angemeldet. Jetzt gibt es eine Einigung mit Dänemark. Die USA bekommen die dauerhafte Kontrolle über die Sicherheit der Arktisinsel, teilte Trump mit. Unter anderem soll die US-Militärpräsenz dort weiter ausgebaut werden. Nach Unstimmigkeiten bei der Bürgermeisterwahl in Strausberg hat die Staatsanwaltschaft die Ermittlungen gegen einen früheren Kandidaten eingestellt. Ein hinreichender Tatverdacht wegen möglicher Manipulation von Briefwahlunterlagen habe sich nicht ergeben. Die Bürgermeisterwahl wird morgen am Sonntag wiederholt.
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4: Schönen guten Morgen hier auf dem Samstag. Gerade noch ein bisschen frischer, geht nachher noch auf bis 21 Grad maximal. Sonne, Wolken im Mix, aus dem Norden ein paar Tropfen möglich. Morgen auf dem Sonntag dasselbe dann nochmal, auch hier bei 20 Grad.
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4: 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Und es wird noch geblitzt. A2 Richtung Berlin, Höhe Lenin. Dann im Dreieck Potsdam direkt eine Überfahrt von der A9 zur A10 südlicher Berliner Ring Richtung Dreieck Spreeau. Und falls ihr noch was habt, dann klingelt doch mal durch. Schreibt per WhatsApp 0331 72 40 40. Kommt gut an.
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6: Einen wunderschönen guten Morgen.
7: Tada! Morgen, schön, dass ihr da seid. Wenn ihr jetzt genau Radio hört, dann ist Wochenende.
6: Ist doch geil, oder?
7: Ist wirklich geil, wenn man schlafen darf, wenn man schlafen darf.
6: Es ist außerdem eine große Saison, die Oktoberfest-Saison läuft ja gerade, ne?
7: Geht ab.
6: Wundert mich jedes Mal, dass Oktoberfest ist, wenn nicht Oktober ist.
7: Sondern ja, das habe ich auch noch nicht verstanden. Dann müssen wir gleich mal drüber reden.
6: Ja.
7: Warum ist das so? Klären wir gleich mal auf.
6: Wir starten hier rein in den Tag gleich mit Sun is Up. Vielleicht kommt es ja noch raus. Und hier geht's los mit Alex Warren und Fever Dream. Guten Morgen.

0: 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Einen schönen Samstag.
1: Einen wunderbaren Samstag. Oder wie? Was gibt's so einen richtigen Schlagruf beim Oktoberfest? Nee, das ist Karneval.
0: Warst du eigentlich schon mal beim Oktoberfest?
1: Noch nie. Ich hasse
0: Nein.
1: das. Ich bin kein Fan, wenn mich da jemand einlädt. Also ich mag das Essen. Ja. Aber so eine Maß, ich bin auch kein Biertrinker. So eine ganze Maß kann ich auch nicht wegkommen. Bist du Oktoberfest-Fan?
0: Ich war schon mal da. Mein Vater wurde früher mal eingeladen von einem Kunden. Da durfte ich mal mitkommen.
1: Ach, so richtig.
0: War ich richtig in München.
1: Oh, die Wiesen auch noch richtig krass.
0: Aber hier in der Region irgendwie war ich jetzt auch noch nicht. Ich habe natürlich einen Dirndl, klar, immer erstmal alles kaufen, natürlich, was man dafür so gebrauchen kann. Aber es ist ja jetzt wirklich Saison, ne? Also wir haben jetzt ja hier zum Beispiel in Potsdam, in der Metropolishalle, in Eberswalde-Fino auf dem Flugplatz sind überall Oktoberfest, aber du gehst gar nicht hin.
1: Also wenn jetzt irgendeine Einladung kommt, dummerweise habe ich einen Freund zu Besuch Ende nächster Woche. Das ist mein Freund Nene aus Los Angeles. Mhm. Und wie so ein typischer Ami ist, der steht
0: der
1: auf
0: will.
1: Den Scheiß, der will. Und ich denke, wir werden gerne mitgehen. Ich habe übrigens auch eine Lederhose, die habe ich mir damals nur wegen ihm gekauft.
0: Siehst du?
1: Und da ist so ein runder, tätowierter Mexikaner, der aus Los Angeles kommt und wir stopfen uns dann in diese Hose rein und gehen gucken. Ja.
0: Also auf jeden Fall, es sind jetzt wieder die Oktoberfeste und wir wünschen euch, falls ihr da jetzt dieses Wochenende schon hingeht, ganz viel Spaß. Wir pushen uns hier in der nächsten halben Stunde schon mal hoch mit mehr Vielfalt hier bei BB Radio. Zum Beispiel Martin Solveig und Dragonette finde ich sehr, sehr cool. Hello. Oder auch gleich hier mit Shakira und Burner Boy.
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17: Für ganz Brandenburg und Berlin zuverlässig und genau für eure Region. Und da warten uns wieder heute Sonnenwolken im Mix. Ja, momentan noch angenehm frisch, nachher dann wieder 20 Grad möglich. Ein paar Tropfen aus dem Norden sind auch mit dabei. Morgen auf dem Sonntag allgemein ein bisschen mehr Regen möglich, auch hier bei 20 Grad. 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
17: Und der BB-Radio Straßenscanner zeigt, der kommt da gerade noch ein bisschen in Stocken auf der A10 westlicher Berliner Ring hier in beiden Richtungen. Übliche Baustelle zwischen Dreieck Werder und Vilben. Hier gut 10 Minuten mehr einplanen und wo es gut rollt, aber besser nicht zu schnell ist, derzeit auf der A24 Richtung Hamburg direkt hinter Kremm und dann auch nochmal in der Gegenrichtung, also Richtung Berlin und zwar kurz hinter der Abfahrt Fährberlin. Habt ihr noch was? 0331 74 40 40. 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
0: Einen schönen guten Morgen.
1: Morgen, schön, dass ihr dabei seid und mit uns reinschlittert in dieses wunderbare Wochenende.
0: Bei dem einen oder anderen ist vielleicht auch Familienzeit angesagt und man kennt es, man sitzt dann zusammen und irgendwie gibt es so Themen, wo man sich jetzt mal in die Haare bekommt, ne?
1: Ja, das gibt so Themen wirklich, also gerade wenn man jetzt so an so einem Tisch so mehrere Generationen hat, die ja. Oma vielleicht noch gerade da, ja. Die Eltern und dann die Kids und dann gibt es, egal welches Thema, jeder hat ja eine Meinung dazu. Und wir haben genau das aufgegriffen und wollen auch Meinung hören.
0: Ja, wir diskutieren nämlich auch sehr, sehr gerne und das machen wir gleich hier alle zusammen einfach mal. Nämlich bei der Frage der Generation in knapp 7 Minuten. Und jetzt starten wir rein hier mit Die Die.

0: Eine Frage der Generationen.
1: Ja, wir wollen uns hier austauschen, diskutieren über Themen, wo man sich auch gerne mal einfach nicht einig ist. Ja. Und ich habe was gesehen, das finde ich sehr, sehr witzig. Nämlich nächstes Jahr im Juli, da wird es ein Wochenende geben, wo ganz Deutschland auf Konzerte geht. Weil es spielen zeitgleich einmal Harry Styles, haben wir hier auch öfter mal bei uns in der Playlist, am Start in Berlin. Da Tempelhofer Feld.
2: Oh, richtig groß, ja.
1: Okay. Ja, und natürlich auch richtig groß, vor allem für Leute, die in den 90ern schon auf Konzerte gegangen sind. Die Jungs von Oasis haben ja ein Comeback und die spielen am selben Wochenende in München.
2: Zwei Konzerte und ja, ich weiß, was du mich gefragt hast, traue mich gar nicht zu antworten, Harry Styles oder Oasis.
1: Ja.
2: Also es kommt ganz drauf an, was man will. Mhm. So, also ich sag mal, jetzt kommen wir wieder rein. Wenn man schöne Menschen sehen will, egal ob Jungs, Mädchen, so, da gehen wir zu Harry Styles. So.
1: Ja.
2: Und wenn man die Eltern dieser schönen Menschen sehen will, geht man zu Oasis.
1: Aber ich muss sagen, ich finde die von Oasis, die haben irgendwas. Sind die schon bei hot, die beiden?
2: Die sind schon hot.
1: Also
2: die
1: sind ja auch, mehr als zwei, aber.
2: Sie sind, gerade die beiden.
1: Die machen was mit mir.
2: Ja, und die sind aber auch immer verstritten. Also das ist so, wenn man da hingeht, ist es schon, die sind mittlerweile schon so lange dabei, dass man sagt, die muss man mal gesehen haben. Wer weiß, ob die jemals wiederkommen.
1: Deswegen.
2: Und bei Harry Styles, da ist so, also das ist so ein, man könnte eigentlich auf beide als Familie gehen.
1: Man
2: also,
1: könnte auf beide Konzerte gehen, wenn man es schaffen würde.
2: Wenn man es schaffen würde,
1: ja. Also ich gehe zu Harry Styles, ich habe eine Karte.
2: Oh, lass
1: gehen mit einer Freundin. Freue mich sehr doll schon und ja. Würde okay. Aber auch zu Oasis gehen.
2: Musst du berichten, ich weiß gar nicht, was nächstes Mal, ich muss erstmal Termine checken.
1: Also ja.
2: Ich habe so das noch gar nicht auf dem Zettel.
1: Habt ihr ein Thema für die Frage der Generation, sei es Musik, vielleicht auch, ja, was bei euch immer so ein kleines Streitthema ist, dann schreibt uns mal gerne an die 0331 74 40 40.

0: 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Einen wunderbaren guten Morgen. Es gibt ja so Sprichwörter. In meiner Welt ganz groß, wer schön sein will, muss leiden. Welches ist es bei
1: dir? Stimmt,
0: du
1: bist der Tätowierer.
0: Ja. Checke. Und was ist dein Lieblingssprichwort?
1: Mein Lieblingssprichwort ist nicht ja sagen, ja machen.
0: Okay, super, alles klar. Was wir noch für Sprichwörter haben, das haben wir vorher, hören wir es von Alain Frey hier bei den besten Comedians Deutschlands.
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4: Wusstet ihr, dass Deutsch die einzige Sprache ist, in der es das Wort Schadenfreude gibt? Also ihr freut euch, wenn jemand Schaden hat. Was stimmt denn mit euch nicht? Das ist so mein Problem, dass ihr ein paar Sachen habt, zum Beispiel Sprichwörter. Ihr habt andere Sprichwörter als wir Schweizer. Zum Beispiel der Drops ist gelutscht. Was ein Drops? Und wer lutscht den? Ist das was Ekliges? Hey, mein Drops wird nicht gelutscht. Ihr habt auch viel härtere Sprichwörter. Eins hat mich richtig fertig. Ich kann heute noch nicht schlafen, ja? Das Kind ist in den Brunnen gefallen. Holt's keiner raus? Ist das noch drin? Guck mal, das Kind ist in den Brunnen gefallen. Heißt so viel wie, ja, kann passieren. Ist halt so, kann man nichts machen, ja? Ist wirklich mal ein Kind in den Brunnen gefallen? Ja, ist passiert. Kann man nichts machen. Ist halt so, der Drops ist gelutscht. Ich hab's gelernt.
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0: gleich einfach schon 8. Ihr hört BB Radio, die Ida und Krause Show. Guten Morgen.
1: Morgen.
0: Der Krause hat gerade ganz laut gegähnt.
1: Ja, oh, ich habe wirklich, wirklich pünktlich, wenn die auch Regler offen sind. Herrlich.
0: Wir haben ein wildes Wochenende vor uns, vor allem natürlich in Berlin. Ne? Morgen ja. Wahl.
1: Morgen ist Wahl und es läuft das ganze Wochenende die Tattoo Convention. Es sind so viele Dinge in Berlin gerade. Ja, aktuell große Tattoo Convention.
0: Ach,
1: ich war gestern schon da. Ich gehe heute noch hin und morgen ist natürlich Wahltag.
0: Ja, es wird wild. Kommt vorbei, wenn ihr euch mal verrückte Leute angucken wollt. Wir machen auf jeden Fall weiter zum Start in den Tag mit mehr Vielfalt. Gleich Lady Gaga mit Abracadabra. Wir haben Taylor Swift mit dabei. Und Kygo, Save My Love als nächstes.
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0: hatte Bundeswirtschaftsministerin Reiche für Geringverdiener vorgeschlagen. Man werde die Preisentwicklung und mögliche wirtschaftliche Folgen weiterhin eng beobachten, heißt es dazu von der Bundesregierung.
1: Was tun, wenn in unmittelbarer Nähe jemand beleidigt oder sogar angegriffen wird? Der heutige Tag der Zivilcourage soll genau dafür den Blick schärfen. Und das ist sehr wichtig, denn Beleidigungen und Übergriffe häufen sich, sagt uns Joachim Brandt vom Opferhilfeverein Weißer Ring.
2: Wir haben im Augenblick, das merkt man an allen Ecken und Kanten, ziemlich angespannte Stimmung, sowohl in der realen Welt und ganz besonders aber auch in der digitalen Welt. Und das ist schon eine besorgniserregende Entwicklung.
1: Bundesweit wird heute auf Verhaltenstipps und Hilfsangebote aufmerksam gemacht. Die Wachstumsaussichten für Deutschlands Wirtschaft hellen sich auf, das sagt der Bundesverband der deutschen Industrie. Der BDI hat seine Konjunkturprognose deutlich angehoben und rechnet in diesem Jahr jetzt mit einem Wachstum von 1%. Die USA bekommen die dauerhafte Kontrolle über die Sicherheit Grönlands. Eine entsprechende Vereinbarung mit Dänemark hat US-Präsident Trump verkündet. Unter anderem brauchen andere Staaten jetzt die Genehmigung der USA, wenn sie Militärbasen auf der Arktisinsel errichten wollen. In Berlin läuft der Wahlkampf-Endspurt. Morgen wird ein neues Abgeordnetenhaus gewählt. In den Umfragen liefern sich CDU und Linke ein Kopf-an-Kopf-Rennen. Keine Mehrheit mehr hätte das amtierende Bündnis aus Union und SPD. Wahlberechtigt in Berlin sind rund 2,4 Millionen Menschen. Erstmals dürfen morgen auch 16-Jährige zur Wahlurne.
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4: 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Die Temperaturen, die gehen nachher noch auf bis 20 Grad. Immer mal wieder auch ein paar Tropfen möglich. Ansonsten Sonne, Wolken im Mix. Morgen auf den Sonntag ähnliche Temperaturen hier bei 21 Grad. 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
4: 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Staut sich auf der üblichen Stelle die A10 westlicher Berliner Ring Richtung Dreieckhaveland zwischen Dreieckwerder und Vöben. Gerne mal so 10 bis 15 Minuten mehr einplanen. Dann im Stadtverkehr Berlin A100 Richtung Süden zwischen der Detmarder Straße und der Albuinstraße auch hier gut 5 bis 10 Minuten extra. Habt ihr noch was? 0331 74 40 40. Schreibt doch mal per WhatsApp.
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5: Tja, und auch samstags müssen ja viele in Brandenburg und Berlin aufstehen, um zur Arbeit zu gehen.
6: Wir zum Beispiel.
5: Weißt du, was mir diese Woche das erste Mal seit 100 Jahren passiert ist?
6: Erzähl.
5: Ich habe einfach meinen Wecker nicht gestellt.
6: Und bist trotzdem wach geworden?
5: Bin wach geworden.
6: Oh, du bist
5: 40
6: alt.
5: Minuten später.
6: Ach so.
5: Naja,
6: nee, dann ist noch alles in Ordnung.
5: Nee, das war ein bisschen stressig. Ich hoffe, ihr seid gut aus dem Bett gekommen. Wir starten hier rein gleich mit Shut Up and Dance. Richtig cooler Pop-It. Und hier ist Dance von Kygo. Guten

0: BB Radio, die Ida und Krause Show. So, und wir zwei dürfen ja morgen und der Demokratie nachgehen und unsere Kreuzchen machen.
1: Aber.
0: Ey, weißt du, was eine Freundin mir erzählt hat? Die, wir haben darüber gesprochen, ob man Briefwahl macht. Und ich mache oft Briefwahl, weil ich war auch oft schon mal nicht da dann an den Wahltagen. Und dann meinte ich so, nee, dieses Jahr, ich bin vor Ort, ich habe auch eigentlich Bock hinzugehen. So, ich mag das auch, dann ein bisschen Leute gucken, die so da auch hinkommen, in die ganzen Grundschulen
1: auch
0: und so.
1: Auch so,
0: ne?
1: Da Zettel reinschmeißen.
0: Ja, ist doch super. Und dann sagt sie, was ihr mal passiert ist, deswegen macht sie jetzt immer Briefwahl. Es war der Wahltag und irgendwie hat sie so ihren Tag gemacht und dann so war auf einmal 18 Uhr ist ihr eingefallen. Scheiße.
1: Meine Wahl.
0: Ich hab's vergessen.
1: Shit.
0: Und ich war so, das darf mir nicht passieren. Ich habe mir jetzt einen Wecker gestellt für Sonntagnachmittag. Ich darf, also was ist das denn?
1: Wählen so wichtig. Ich bin ja auch viel unterwegs. Ich habe bei der letzten Wahl, bei der Bundestagswahl, habe ich meine Reise früher zurückgebucht, damit ich an der Wahl teilnehmen kann.
0: Also hättest du aber auch Briefwahl machen können?
1: Ja, vertraue ich nicht.
0: Ah, okay. Aber du, also das heißt, du gehst auch morgen
1: hin? Ich gehe direkt hin mit der ganzen Familie. Da sind auch die Nachbarn. Man trifft sich ja bei uns in der Siedlung, ist es da im kleinen Vereinsheim. Man trifft sich da, man guckt auch, dass jeder wirklich hingeht.
0: Man guckt auch, was sie ankreuzen.
1: Das wird, also ja, vielleicht, keine Ahnung, der eine oder andere denke, der wird sich da schon austauschen, aber es ist auch ganz klassisch, man zieht sich auch ein Jackett an, also ich gehe da nicht hin in Jogginghose, sondern ich mache das richtig, das gehört sich so.
0: Ja.
1: Also ich gehe richtig vernünftig dahin, das ist so ein 3-Minuten-Moment und dann laufe ich die 5 Minuten wieder nach Hause und da ist der Spuk in der Viertelstunde vorbei, aber ich habe mein Jackett angehabt.
0: Und dann macht man abends 18 Uhr,
1: guck ich natürlich
0: rein, was passiert ist. Ey Leute, also falls ihr auch wählen gehen könnt, alle Berliner,
1: Wir
0: sehen uns hoffentlich.
1: Macht das. Überlegt wirklich, wen ihr da wählt. Wer vertritt eure Interessen? Macht euer Kreuz an der richtigen Stelle.
0: Und für alle Brandenburger, ihr könnt euch dann wie immer über Berlin aufregen.
1: Ihr könnt euch dann aufregen. Ja, was hier wieder hier ist. Wir können jetzt
0: da
1: auf die
0: wieder los ist.
1: Wir gehen nicht auf die Politiker ein.
0: Wir gehen lieber auf Musik. Ja, da können wir uns einig werden. Hier zum Beispiel mit einem ganz aktuellen Hit von Jason Derulo. Der singt ja immer vorne seinen Namen. Finde ich immer ganz witzig. Oder auch Pop von Michael Schulte gleich als nächstes.
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3: Mit Romy Ortwald. Hallo. Buntes Treiben gibt's heute im Stadtpark Neuruppin. Beim Parkfest warten ab 14 Uhr Kreativangebote, Sport, Spiele und Naturerlebnisse auf euch. Und um 16 Uhr öffnet das Parktheater seinen Vorhang. Außerdem wird der neu hergerichtete Weg zwischen Jahnbad und Stadtpark eingeweiht. Und in Wittenberge dreht sich heute alles um den Apfel. Beim 16. Biosphäre-Apfelmarkt könnt ihr von 13 bis 17 Uhr Äpfel und Birnen bestimmen lassen, euch zu Obstsorten beraten lassen und regionale Angebote entdecken. Dazu gibt's Musik, Mitmachaktionen und natürlich auch jede Menge Leckereien.
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17: Für ganz Brandenburg und Berlin zuverlässig und genau für eure Region. Und da warten uns wieder heute Sonnenwolken im Mix. Ja, momentan noch angenehm frisch, nachher dann wieder 20 Grad möglich. Ein paar Tropfen aus dem Norden sind auch mit dabei. Morgen auf dem Sonntag allgemein ein bisschen mehr Regen möglich, auch hier bei 20 Grad. 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
17: Und der BB-Radio-Straßenscanner zeigt. Und es wird gebaut auf der neuen Richtung Berlin zwischen Köselitz und Niemegk. Der Verkehr wird aber umgeleitet über die Gegenfahrbahn. Und auf der 10 östlicher Berliner Ring zwischen Hellersdorf und Rüdersdorf. Da gibt's auch eine Sperrung, nur zwei freie Spuren. Da sind maximal 80 erlaubt. Habt ihr noch was? 0331 74 40 40. 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
0: Finde ich ja top im Herbst. Man kann mal wieder Fernsehen gucken, ohne dass irgendjemand kommt und denkt, nee, du musst aber rausgehen. Geh doch mal raus. Nein, das wird hier im Fernseher zu Hause.
1: Es ist abends kalt, das Wetter macht wieder mit und ich gucke auch wieder.
0: Ja.
1: Und Berlin Tag und Nacht ist ja wieder angesagt.
0: Ja, du bist ja da auch wieder, also.
1: Ja, ich sag dir und da lief ja am Donnerstag die große Jubiläumsfolge, ja. Lass uns über die mal gleich reden.
0: Okay.
1: Also ich bin ja wirklich eine Zeit lang, habe ich gar nicht mehr geguckt, egal wie lange ich damit
0: gespielt habe. Aber nicht selbst jetzt.
1: Ja, und jetzt auch, lass uns mal reden. Das
0: geil.
1: Ist wirklich, war echt eine tolle Folge.
0: Also das so machen wir in 6 Minuten. Vorher gibt es noch die Rocker von Sunrise Avenue mit ihrem Klassiker Hollywood Hills. Und hier ist Michael Schulze, gute Nacht.

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0: BB Radio, die Ida und Krause Show. Und ich gebe es mal direkt zu. Ich habe damals immer nach der Schule Berlin Tag und Nacht geguckt. War genau die Generation.
1: Nach der Schule?
0: Ja,
1: ach, da liefen die Wiederholung vom
0: Anfang. Das wäre ja gut. Also ich hatte, war im Abi, das hat halt so. Bis Nachmittag Schule, bin nach Hause gekommen und habe Berlin Tag und Nacht geguckt.
1: Yes.
0: Mein Gott.
1: Ich denke, hallo, weil meine, die kommt um 15 Uhr nach Hause, läuft da kein.
0: Nee, es lief 18 Uhr oder so.
1: Ja, ich weiß. So. Also, ja. Weißt du was? Ich gucke es jetzt auch wieder.
0: Mhm.
1: Ich hab,
0: bist du wieder drin?
1: Ja, ich habe ja auch 12 Jahre. Wir sind ja alle mitgespielt und jetzt seit 3 Jahren nichts mehr gemacht. So. Und jetzt habe ich wieder mitgespielt. In einigen Folgen tauche ich jetzt wieder auf. Und es gab die Jubiläumsfolge am Donnerstag. Und ich weiß nicht, wer von euch geguckt hat. Und ich habe mir mal die ganze Folge seit langem wieder angeguckt. Ich muss dir sagen, Gänsehaut.
0: War gut?
1: Ja, also ich weiß noch, was wir für ein Trash immer gespielt haben, noch vor 4, 5 Jahren. So.
0: Ich
1: da ging es um Brüllen und und da war jetzt richtig mal, also auch die Jüngeren, die da alle eingebaut sind, die ich ja teilweise gar nicht kannte. Ich habe viele jetzt kennengelernt auf der 15-Jahres-Feier. Und ich muss dir sagen, auch die Story, auch wie die das gefilmt haben, auch wo die eine Schwangere dann mit dem Wohnmobil überfahren wurde. Und das ist richtig krasses, großes Kino. Weil ich weiß auch nicht, wie die das gemacht haben. Die waren bei einer Kaiserschnittgeburt richtig dabei.
0: Wow.
1: Da waren Bilder bei und es wurde so gut gespielt, dass ich jetzt hier mal, schicke jetzt mal ein Kompliment an meine Kollegen oder Ex-Kollegen,
0: das ist ja crazy.
1: Wirklich eine Folge, auch mit, wie spielfilmmäßig am Ende geht der Zoom zu und jeder will jetzt wieder sehen nach dieser Folge, wenn ihr sie geguckt habt, wie geht's jetzt weiter? So, hat die Mutter überlebt nach dem Unfall? Muss er alleine mit dem Kind? Und finden sie die Schuldigen? Und wer ist am Ende wieder, wer mit wem knutscht? Also es ist
0: aber
1: am Ende.
0: Ist jetzt dein Tattoo-Studio wieder richtig dabei?
1: Es geht nicht ums Tattoo-Studio. Es kann sein, dass das wieder dabei ist, weil ich hatte Gespräche direkt mit den Leuten von RTL2 und auch von Filmpool.
0: Oder vielleicht wollen die ja mal einen Radiosender zeigen.
1: Das kann alles passieren. Wir sind auf jeden Fall in Verhandlungen und es sieht ganz gut aus für Krause. Und wir gucken mal.
0: Oh, geil.
1: Spätestens in 4 Wochen wissen wir mehr.
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0: Die Ida und Krause Show hier, BB Radio. Einen wunderbaren guten Morgen. Du hast eine Spinne bei dir in der Wohnung?
1: Ja, ich habe in der Küche so eine Pflanze und da ist so eine ganz kleine Spinne und die hat da so ein Netz gesponnen, hat auch schon eine Fliege gefangen.
0: Und die wohnt mit dir zusammen?
1: Ich bin eine Mitbewohnerin.
0: Ist doch krass. Normalerweise haben ja die Mädchen immer Angst vor Spinnen.
1: Und ja, aber ich bin eine erwachsene Frau.
0: Okay, wir machen. Was es noch so mit Spinnen gibt, bekommt ihr jetzt hier bei der Welt in 30 Sekunden. Viel Spaß dabei.
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3: Im Herbst 26 ist die Welt nicht nur voller Spinner, sondern auch voller Spinnen. Und sowohl bei den Spinnern als auch bei den Spinnen in der Wohnung reagieren viele mit und andere reagieren mit
4: Schatz, mach die weg!
3: Und jeder versucht auf seine Weise die Spinne loszuwerden. Die einen mit dem Staubsauger, die anderen setzen sie behutsam vor die Tür und die ganz Ängstlichen versuchen es mit Reden.
4: Jetzt geh mal fein raus, jetzt raus hier. Hopp, hopp, hopp, hopp, hopp.
3: Das funktioniert selten. Und es ist ja auch gar nicht schlimm, eine Spinne zu sehen. Schlimm ist es erst, wenn sie plötzlich wieder weg ist. Und du schlafen gehen willst und weißt, heute Nacht krabbelt die irgendwann auf mir rum.
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0: RBB Radio, die Ida und Krause Show, kurz vor neun. Schöne Grüße an alle Badezimmer in Brandenburg und Berlin.
1: Schöne Grüße an alle, an alle, die jetzt gerade duschen und uns hören.
0: Wir sind dabei.
1: Ja, wir sind mit. Wir gucken nicht, wir hören zu.
0: Ey, wer auch gerne öfter duschen dürfte, ist einer meiner vierbeinigen Mitbewohner, der Steve.
1: Der Steve.
0: Der Hund, ja.
1: Der hat eine extra Dusche gekriegt.
0: Und da gibt es eine Möglichkeit. Es ist nicht so, dass es nicht geht. Wir reden gleich mal drüber, wo Hunde sehr schön nass werden können. Außerdem haben wir zum Start an den Tag mehr Vielfalt für euch im Gepäck. Mit Rihanna zum Beispiel, mit aktuellem Pop von Holly Humberstone oder auch gleich mit der Gänsehautstimme von Teddy Swims.
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21: Im Studio Holger Dilk. Schönen guten Morgen. Bis Jahresende gibt es 17 Cent pro Liter Tankrabatt. Darauf haben sich Bund und Länder geeinigt. Er gilt ab Oktober. Zum Jahreswechsel soll er dann durch einen Spritpreisdeckel abgelöst werden. Colin Mock mit den Einzelheiten.
22: Kosten soll die Entlastung insgesamt rund 2,5 Milliarden Euro. Bund und Länder teilen sich das. Weiter im Raum steht der Bundesregierung zufolge auch eine Direktzahlung an Bürgerinnen und Bürger wegen der hohen Energie.

0: Holznagel betont zwar, Minister brauchen Entscheidungsspielraum. Er sagt aber auch, diese Freiheit darf nicht zum Freibrief werden, der Schadenersatz bei vermeidbar teuren Fehlentscheidungen faktisch ausschließt.
1: Der Bundesverband der deutschen Industrie rechnet in diesem Jahr mit einem Wirtschaftswachstum von 1%. Rückenwind gebe das starke Geschäft mit europäischen Partnern und staatlichen Ausgaben für Infrastruktur und Rüstung, heißt es vom BDI. Nicht wegschauen, sondern eingreifen, wenn jemand beleidigt oder bedroht wird. Dazu wird heute am Tag der Zivilcourage ermutigt. Auch das Rufen von Hilfe kann entscheidend sein, heißt es etwa vom Weißen Ring. Bundesweit machen Aktionen heute auf das Thema aufmerksam. Im Süden Brandenburgs wird heute eine Katastrophenschutzübung fortgesetzt. Im Bereich Cottbus und umliegenden Landkreisen wird eine größere Überschwemmung simuliert. Bei der Übung geht es um die Zusammenarbeit verschiedener Behörden und die Kommunikation der Einsatzkräfte.
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3: 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Die Temperaturen, die gehen nachher noch auf bis 20 Grad. Immer mal wieder auch ein paar Tropfen möglich. Ansonsten Sonne, Wolken im Mix. Morgen auf den Sonntag ähnliche Temperaturen hier bei 21 Grad.
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3: 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Staut sich auf der üblichen Stelle die A10 westlicher Berliner Ring Richtung Dreikafelland zwischen Dreieckwerder und Föben. Gerne mal so 10 bis 15 Minuten mehr einplanen. Dann im Stadtverkehr Berlin A100 Richtung Süden zwischen der Detmarder Straße und der Albuinstraße auch hier gut 5 bis 10 Minuten extra. Habt ihr noch was? 0331 74 40 40. Schreibt doch mal per WhatsApp.
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4: Und auch in der Gastronomie ist man schon fleißig jetzt um kurz nach neun?
5: Wenigstens beim Bäcker. Oder da ist man ja schon seit einem halben Tag schon
4: bei. Da ist der Tag schon fast wieder rum, aber ich liebe das ja im Herbst, haben wir auch schon Pfifferlinge. Pilze.
5: Ach, du bist so
4: Pilze. Jetzt auch so wild und so. Es ist jetzt alles Saison und da wird, glaube ich, auch schon fleißig, muss ja richtig putzen.
5: Ja, klar.
4: Das ist richtig Action.
5: Du hast den einen Tag sammeln, abends vielleicht schon putzen und dann geht's richtig zur Sache.
4: Also, falls ihr professionell Pilzputzer seid und heute fleißig, wünsche euch auf jeden Fall einen schönen Samstag und wir starten hier auch rein mit ganz viel Power gleich von Rihanna und vorher hier die aktuelle, das ist Teddy Swims, Mr. Know It All.

0: BB-Radio, die Ida und Krause Show. Ich muss ja sagen, ich war letztes Wochenende nochmal im Wasser, war nochmal baden. Aber ich
1: richtig,
0: bin
1: ja,
0: das ist richtig drin.
1: Das ist richtig kalt.
0: Ja, und ich bin Warmduscherin.
1: Der ist schon am Abdecken fast.
0: Ja, wie ist bei euch? Würdet ihr nochmal ins Wasser gehen? Weil ich bin jetzt fertig, hab abgebadet.
1: Okay.
0: So, aber wer dieses Wochenende nochmal schwimmen kann, sind die Hunde im Sommerbad Gropiusstadt. Da ist das große Hundebaden, bevor da aus dem Freibad das Wasser abgelassen wird.
1: So ach süß. Krass, da dürfen alle Hunde, die sonst den ganzen Sommer nicht rein dürfen, die dürfen jetzt alle rein, dürfen ihre Flöhe da drin abladen.
0: Genau.
1: So, und dann dürfen sie richtig wilde Sau spielen.
0: Du hast ja jetzt einen neuen Hund, geht der ins Wasser?
1: Der ist richtig wasserscheu, selbst wenn die Wiese ein bisschen feucht ist, den muss der echt überreden. Das ist ganz schön. Also alle sagen, der riecht ja noch nach Baby. So.
0: Ja.
1: Und für mich sind das aber neue Gerüche. Und ich bin ja manchmal Geruchsmensch so und bei mir ist immer alles ordentlich und duftet alle. Ich stelle mir auch selber mal Blumen hin so. Und jetzt kommt der Zwerg und ich sage immer, es ist der Stinkedachs. So, und das ist der Dachsjäger, so der Dachshund. Und Papa, hör auf, sagte man meine Große. Und ich muss mich an den Geruch. Der riecht nicht
0: wie nach Hund.
1: Wie Hund. Ja, aber es ist für mich ein fremder neuer Geruch. Und alle so, oh, der riecht noch so nach Baby. So, und ich halte ihn dann weit weg von mir. Oh, der Stinkedachs. So,
0: ja.
1: Aber den könnte ich, glaube ich, noch nicht in so ein Freibad schmeißen. Nee, das kann ich noch nicht machen.
0: Also, falls euer Hund richtig Bock hat, es geht heute von 10 bis 17.30 Uhr im Sommerbad Gropiusstadt oder natürlich ganzjährig in den ganzen Brandenburger Seen.
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17: 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Wenn ein Land das Land des Lächelns genannt wird, dann ist es ein perfektes Ziel für einen traumhaften Urlaub. 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
28: Für ganz Brandenburg und Berlin zuverlässig und genau für eure Region. Und da warten uns wieder heute Sonnenwolken im Mix. Ja, momentan noch angenehm frisch, nachher dann wieder 20 Grad möglich. Ein paar Tropfen aus dem Norden sind auch mit dabei. Morgen auf dem Sonntag allgemein ein bisschen mehr Regen möglich, auch hier bei 20 Grad. 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
28: Und der BB-Radio-Straßenscanner zeigt. Der kommt da gerade noch ein bisschen in Stocken auf der A10 westlicher Berliner Ring hier in beiden Richtungen. Übliche Baustelle zwischen Dreieck Werder und Vilben. Hier gut 10 Minuten mehr einplanen und wo es gut rollt, aber besser nicht zu schnell ist, derzeit auf der A24 Richtung Hamburg direkt hinter Kremm und dann auch nochmal in der Gegenrichtung, also Richtung Berlin und zwar kurz hinter der Abfahrt Fährberlin. Habt ihr noch was? 0331 74 40 40. 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
1: Ist mir gerade eingefallen, auch so ein Klassiker, der Familienstreit. Ich habe immer mit meinem Vater beim Autofahren so gestritten, dass er gesagt hat, du steigst jetzt aus und dann musste ich nach Hause laufen.
2: Wirklich?
1: War nicht mehr weit, aber wir uns so an, hat er gesagt, und jetzt reicht's.
2: Wirklich, ja?
1: Ja, ja.
2: Oh, das könnte ich, glaube ich, meiner Tochter nicht. Da würde ich lieber sagen, okay, die Kleine.
1: Tja, aber die Generationen sind halt unterschiedlich, ne? Ja, und weil wir das wissen und weil man aber ja trotzdem irgendwie weiter diskutieren muss, man muss sich ja wieder vertragen. Wir haben die Frage der Generation für genau solche Themen. Natürlich auch die kleinen Themen, man muss ja auch nicht immer einen fetten Streit draus machen. Und das machen wir in 7 Minuten wieder.
2: Okay, ja? Lass uns streiten.
1: Nach einem Zehner von Sia, die hat ja quasi nur Hits, Chandelier mag ich auch sehr. Und vorher direkt aus den Charts. Hier ist Turn the Lights Off. Guten Morgen.
2: Morgen.

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1: Ich habe festgestellt, es kommt ein Wochenende im nächsten Sommer, wo ich glaube, dass ganz Deutschland, egal wie alt, auf Konzerte gehen wird. Denn es spielen gleichzeitig einmal Harry Styles, hier der Popstar, spielen wir auch bei uns in der Playlist, spielt Konzerte in Berlin. Und gleichzeitig die Rocker von Oasis sind wieder zurück, haben sich wieder verstragen, spielen in München.
2: Wie nach München gehen, Gott.
1: Naja, ich glaube, da ist halt Platz.
2: Du hast ja vorhin kurz erzählt, dass du dich mit meinem Papa mal so gestritten hast, dass wir aus dem Auto aussteigen müssen. Wie war denn so, wenn ihr beide zusammen im Auto wart und Musik hören müsstet? Hat er sich da durchgesetzt oder du?
1: Na, ich finde, der Fahrer darf bestimmen.
2: Der Fahrer, okay, dann hättest
1: also
2: du
1: nicht die Klappe.
2: Okay.
1: Also aber wo würdest du eher hingehen?
2: Also das ist, pass auf, ich bin ja in so einem Alter. Also ich fühle mich ja noch jung, obwohl ich schon alt bin. So.
1: Ja.
2: Und ich sag mal, ich würde, um weiter auch an den Jungen dran zu bleiben, lieber wahrscheinlich zu Harry Styles gehen. Da fühle ich mich dann besser. Obwohl, wenn ich erstmal da wäre, würde ich mich wahrscheinlich scheußlich fühlen, weil ich so alt bin unter den ganzen Jungen. Weil wenn ich zu Oasis gehe, glaube ich, dass da so viele Ältere rumrennen und wenn die sich genauso anzicken wie die beiden von Oasis,
1: da
2: ist was los.
1: Aber ich finde, Oasis, das Konzert, das ist ja so iconic, weil die halt so lange Streit hatten. Eigentlich würde ich zu beiden gerne gehen. Ich hab Karten für Harry Styles. Würde aber beides machen. Also ich würde auch gerne, ich gehe freitags zu Harry Styles, wenn jetzt irgendjemand sagt, komm, wir fahren zu Oasis, ich fahre mit.
2: Das wirst du reinziehen, ja?
1: Also auf jeden Fall, ich finde die gut.
2: Ja, ich bin gespannt. Ich habe mein Konzertsommer nächstes Jahr noch gar nicht eingeteilt. Ich habe dieses Jahr noch zwei schöne Highlights. Die ziehe ich mir noch rein. Ich habe ja noch Nena und Materia.
1: Materia finde ich auch sehr gut.
2: Materia habe ich geschenkt bekommen, auf den stehe ich wie Schmitz Katze, deswegen komme ich noch nicht in die Verlegenheit. Die sind innerhalb von einer Woche wieder. Aber ich guck mal, zu wem ich nächsten Sommer gehe. Wie ist das bei euch da draußen? Streitet ihr euch auch mit euren Kids, welche Musik gehört wird oder auf welches Konzert ihr geht, könnt ihr uns mal eine WhatsApp-Sprachnachricht schicken an die 0331 74 40 40.

0: Die Ida und Krause Show hier, hört BB Radio. Einen wunderbaren guten Morgen. Und wenn ihr uns hört, seid ihr drin in der besten Zeit der Woche. Und es ist ja die Jahreszeit, wo man wieder anfängt, Tee zu trinken. Ich tausche ja auch dann aus im Sommer Kaffee, dann frühmorgens gibt's den Tee. Und ich bin Ingwer-Fan. Ich rede mir auch ein, Ingwer kann alles, auch im Sommer. Mhm. Im Sommer, wenn ich mal müde bin. Ich mache
1: so
0: immer
1: kalt,
0: Ingwer.
1: Ne, dann auch.
0: Und dann, es muss brennen. So. Mhm. Und was Ingwer noch alles kann, das erklärt uns jetzt hier Christian Ehring bei den besten Comedians Deutschlands.
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4: Wenn man krank ist, bekommt man Tipps. Früher bekam man da Mitleid. Da hieß es, oh, du bist krank, das tut mir leid, gute Besserung. Heute sagt garantiert irgendjemand, was mir immer sehr hilft. Als ob das irgendwen interessieren würde. Was mir immer sehr hilft, Salbei. Ehrlich, bei einem Bandscheibenvorfall? Unbedingt. Dann schwört irgendjemand auf Ingwer. Wie oft ich schon Ingwer empfohlen bekommen habe, das ist der helle Wahnsinn. Und Ingwer kann ja alles. Ingwer ist ja wirklich breit aufgestellt. Mein lieber Scholli, googeln Sie das mal. Ingwer ist wirklich eine dermaßen unsympathische Streberknolle. Dieses scheiß Ingwer. Ingwer hilft bei Entzündungen aller Art, aber auch wenn es mit der Verdauung nicht so funktioniert und bei Potenzproblemen. Ingwer repariert ja auch den PC. Ingwer verlegt ja das Laminat. Ingwer kann alles.
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1: BW Radio, die Ida und Krause Show um kurz vor 10. Vielleicht bei euch auch schon, steht schon ein Kürbis auf der Fensterbank. Jetzt im Herbst so und Halloween, schon viele, die so
2: die
1: dekorieren.
2: Die Kürbisse,
1: ne?
2: Liegen überall rum, überall. Ich war zwischendurch mal im Karls Erdbeerdorf, da geht das richtig schon ab.
1: Ja?
2: Richtige Kürbis-Olympiade da, weil es geht in Richtung Halloween und was da alles abgeht, da quatschen wir gleich mal drüber.
1: Ja, ich habe nämlich auch schon ein paar Tipps gesammelt. Und das machen wir hier um 10.15 Uhr. Bis dahin haben wir noch Jason Derulo am Start, der ja immer seinen eigenen Namen sagt. Habe ich dir vorhin nochmal bewiesen.
2: Ich finde das so, was Jason ist mit Derulo. Dem? Hat der Angst, dass man,
1: den vergisst. Und was Aktuelles von Taylor Swift gibt's gleich als nächstes.
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4: Mit Romy Ortwald. Hallo. Buntes Treiben gibt's heute im Stadtpark Neuruppin. Beim Parkfest warten ab 14 Uhr Kreativangebote, Sport, Spiele und Naturerlebnisse auf euch. Und um 16 Uhr öffnet das Parktheater seinen Vorhang. Außerdem wird der neu hergerichtete Weg zwischen Jahnbad und Stadtpark eingeweiht. Und in Wittenberge dreht sich heute alles um den Apfel. Beim 16. Biosphäre-Apfelmarkt könnt ihr von 13 bis 17 Uhr Äpfel und Birnen bestimmen lassen, euch zu Obstsorten beraten lassen und regionale Angebote entdecken. Dazu gibt's Musik, Mitmachaktionen und natürlich auch jede Menge Leckereien.
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33: Im Studio Holger Dilk. Schönen guten Tag. Der neue Tankrabatt steht. Von Oktober an bis Ende des Jahres gibt es 17 Cent pro Liter. Ab dem kommenden Jahr soll dann ein Spritpreisdeckel eingeführt werden. Colin Mock.
34: Die Kosten für den Tankrabatt betragen laut Bundesregierung rund 2,5 Milliarden Euro. Sie werden mit den Ländern geteilt. Eine mögliche Direktzahlung für Bürgerinnen und Bürger angesichts der hohen Energiepreise soll wohl außerdem weiterverfolgt werden. Das hatte Bundeswirtschaftsministerin Reiche für Geringverdiener vorgeschlagen. Man werde die Preisentwicklung und mögliche wirtschaftliche Folgen weiterhin eng beobachten, heißt es dazu von der Bundesregierung.
33: Auch Google meldet einen Sicherheitsvorfall mit seinem KI-Modell. Gemini hat sich schon vor Monaten während eines Tests selbstständig gemacht und mehrere Websites gehackt, teilte der Tech-Gigant mit. Mehr von Daniel Bornberg.
35: ChatGPT von OpenAI, Claude von Anthropic oder eben Gemini von Google. Die Entwicklung der künstlichen Intelligenz geht momentan rasend schnell voran.

0: Die USA bekommen die dauerhafte Kontrolle über die Sicherheit Grönlands. Eine entsprechende Vereinbarung mit Dänemark hat US-Präsident Trump verkündet. Unter anderem brauchen andere Staaten jetzt die Genehmigung der USA, wenn sie Militärbasen auf der Arktisinsel errichten wollen. In drei Orten in Brandenburg sind für heute Kundgebungen zum Christopher Street Day angemeldet. Bei den Demonstrationen in Hennigsdorf, Jüterbog und Bad Belzig geht es queeren Menschen um Vielfalt und gegen Diskriminierung. In Hennigsdorf hat eine rechtsextreme Gruppierung zu einer Gegenveranstaltung aufgerufen.
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2: 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Die Temperaturen, die gehen nachher noch auf bis 20 Grad. Immer mal wieder auch ein paar Tropfen möglich. Ansonsten Sonne, Wolken im Mix. Morgen auf den Sonntag ähnliche Temperaturen hier bei 21 Grad. 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
2: 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Staut sich auf der üblichen Stelle die A10 westlicher Berliner Ring Richtung Dreikaffelland zwischen Dreikwerder und Föben. Gerne mal so 10 bis 15 Minuten mehr einplanen. Dann im Stadtverkehr Berlin A100 Richtung Süden zwischen der Detmarder Straße und der Albuinstraße. Auch hier gut 5 bis 10 Minuten extra. Habt ihr noch was? 0331 74 40 40. Schreibt doch mal per WhatsApp.
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4: So, und Samstag kurz nach 10 ist eine der besten Zeiten der Woche, finde ich.
5: Findest du?
4: Ja, pass auf, guck mal. Man hat meistens, ich glaube, viele Leute haben schon so gefrühstückt, sind schon so halb raus aus dem Bett. Ja, aber du hast noch den ganzen Tag vor dir und morgen ist ja auch für viele frei.
5: Das stimmt.
4: Also und nicht, du bist wahrscheinlich auch nicht um 5.30 Uhr aufgestanden, dann konntest ein bisschen
5: ausschlafen. Oder du hast so diesen inneren Wecker, du wirst wach um 5.30 Uhr, 6, und dann drehst dich dann nochmal um, schläfst bis 8 und dann stehst du auf mit dem Ding.
4: Das ist eine sehr, sehr gute Uhrzeit
5: alle
4: jetzt.
5: Alle mal den Buckel runterrutschen. Und dann, ja.
4: Also wir genießen hier noch ein bisschen das kurz nach 10 sein, das machen wir gleich mit Avicii und Levels, ein Klassiker. Und hier ist Taylor Swift. Guten Morgen.

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0: Radio, die Ida und Krause Show am Samstag. So, jetzt ist Halloween ja natürlich noch, ich glaube, 6 Wochen hin. Aber man muss sagen, auf den ganzen Streaming-Plattformen und im Kino, da startet jetzt die Gruselsaison.
1: Geht richtig ab.
0: Ich bin schon am Start. Bist du am Start? Magst du
1: Horror? Gar nicht. Ich habe ja früher ganz viel Horror geguckt. Jetzt habe ich damit zu tun bei meiner großen Tochter, dass die Horrorfilme zu verbieten. Die will nämlich schon das Zeug haben ab 16. Da ist er noch lange nicht.
0: Ja.
1: Ich glaube, die gucken das schon heimlich.
0: Ja.
1: Ja, doch.
0: Also ich habe jetzt 2 Sachen auf meiner Liste. Da muss ich jetzt auch sagen, es ist nichts für Kinder. Ich will nur, dass es einmal klar ist. Und zwar einmal auf Netflix gibt es sowas, das heißt Monster. Da ist jetzt die 4. Staffel. Die machen jedes Mal... nehmen die True-Crime-Fälle, also wahre Verbrechen, und machen das aber als Serie. Also es ist nicht hundertprozentig an der Originalgeschichte. Und da ist jetzt in der 4. Staffel das erste Mal ein Fall von einer Frau aus dem 18. Jahrhundert. Habe ich schon angefangen, finde ich richtig krass, ist richtig gut.
1: Was hat die Monster gemacht? Umgekommen oder sie war halt...
0: Nee, sie war Täterin. Ich glaube, mir genauer darf ich es jetzt hier wahrscheinlich nicht erzählen.
1: Deswegen findest du das so gut, mal einen austeilen. So.
0: Und
1: nicht
0: das,
1: Jack the Ripper andersrum, sondern...
0: Ja.
1: Die Reject the Ripper Rim.
0: Genau. Und das andere ist auch eine Serie ist auf Disney, glaube ich. Ist die 13. Staffel von auch so einer Grusel-Horrorserie, heißt American Horror Story. Die machen auch in jeder Staffel, da geht's manchmal geht's um Hexen, dann ging's schon mal irgendwie ums Ende der Welt. Das ist auch wirklich sehr, sehr gut.
1: Ich muss mal wieder was gucken, weil irgendwie kleine Kompromisse muss ich in Richtung meiner Großen machen.
0: Ja,
1: und
0: mit,
1: dann,
0: das kannst du beides nicht mit deiner Tochter gucken.
1: Nein, die ist ja auf Scream und sowas. Also
0: die guckt die nicht auch so Wednesday?
1: Ja, das ist aber, das war schon mit 8.
0: Also, oh Gott. Also Leute, falls ihr euch heute auch nochmal einfach einmuckelt, ja, ist jetzt Herbst, man darf jetzt zu Hause Serien gucken.
1: Und man kann sich auch mal, man darf sich auch mal die Decke vor die Augen
0: so
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24: Für ganz Brandenburg und Berlin zuverlässig und genau für eure Region. Und da warten uns wieder heute Sonnenwolken im Mix. Ja, momentan noch angenehm frisch, nachher dann wieder 20 Grad möglich. Ein paar Tropfen aus dem Norden sind auch mit dabei. Morgen auf dem Sonntag allgemein ein bisschen mehr Regen möglich, auch hier bei 20 Grad. 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
24: Und der BB-Radio-Straßenscanner zeigt. Und das wird gebaut auf der A9 Richtung Berlin zwischen Köselitz und Niemegk. Der Verkehr wird aber umgeleitet über die Gegenfahrbahn. Und auf der A10 östlicher Berliner Ring zwischen Hellersdorf und Rüdersdorf. Da gibt's auch eine Sperrung, nur zwei freie Spuren. Da sind maximal 80 erlaubt. Habt ihr noch was? 0331 74 40 40. 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
0: Auch großes Ding im Herbst in Brandenburg und Berlin, natürlich Sauna, so Wellness. Bist du da?
1: Ich mache, ja, aber das meist nur, wenn ich das richtig plane. Also ich gehe nicht spontan, sondern wenn ich mal im Urlaub bin, da wird Wellness mit angeboten. Da ist eine Sauna.
0: Gehst mal rein.
1: Nehme ich die mit, gehe ich mal rein, darf aber nicht zu heiß sein und ich liege gerne dann rum und schwitze aus.
0: Entspannst. Es gibt dieses Wochenende was sehr, sehr Cooles. Das erzählen wir mal hier in 7 Minuten. Nach Lana Del Rey. Bisschen Melancholie mit Summertime Sadness, aber ganz schön. Und hier ist Kamrad für euer Wochenende.

0: BB Radio, die Ida und Krause Show. Es ist Herbst. Viele fangen jetzt wieder an, so in die Sauna zu gehen. Und es gibt ein absolutes Highlight hier gerade in Brandenburg. Es läuft die Sauna-WM.
1: Sauna-WM, was heißt das? Wer schafft am meisten hintereinander und am heißesten oder was heißt das?
0: Ja, da werden so richtige Show-Aufgüsse gemacht. Ich habe sowas schon mal gesehen in der Havel-Therme. In Werder war ich mal, da war auch so eine Aufgussmeisterschaft und da, die machen dann so richtig Theater, die sind verkleidet, die erzählen eine richtige Story mit Kostümen und so.
1: Das ist ja geil.
0: Ja, das ist super krass. Und dieses Wochenende, also heute und morgen, ist es im Satama am Scharmützelsee, also auch auf jeden Fall ein fettes Erlebnis für alle, die Fans sind.
1: Ach, da muss ich auch mal wieder gehen, also das würde ich mal reinziehen.
0: Ja, so, das ist sehr spannend.
1: Sonst gucke ich mir immer, wenn du da drinnen sitzt, denkst du, hä? Aber wenn sowas passiert,
0: ist richtig Action.
1: Da bin ich bei.
0: Was sonst los ist, das findet ihr natürlich wie immer auf bbradio.de.
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0: Einen wunderbar guten Morgen, BB Radio, die Ida und Krause Show. Schön, dass ihr dabei seid.
1: Morgen.
0: Und wer von euch war denn schon in den Pilzen? Also ich bin ja nicht so der Pilzkenner. Ich bin früher sehr gerne sammeln gegangen, greife das jetzt auch gerade wieder auf in meinem Leben, das Thema.
1: Ja.
0: Und da kommst du mit dem ganzen Korb voll, bist happy und sagst, boah, guck mal, was ich gesammelt habe. Und dann sagt dir deine Mutter als allererstes, na den da nicht
1: ja,
0: und den da nicht.
1: Ja, ich trau mich das auch nicht.
0: Das kannst du alles vergessen. Pilzbestimmung, was man da richtig und falsch machen kann. Erklärt uns jetzt hier die Welt in 30 Sekunden. Viel Spaß dabei.
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3: Pilze bestimmen für Anfänger. Lektion 1, verlass dich nur auf echte Experten, die dir auch immer sagen können, wie ein Pilz heißt.
4: Ich weiß nicht genau, wie der heißt. Ich nenne den immer Sebastian.
3: Lektion 2, Pilzsammler haben immer diesen einen streng geheimen Fundort. Du musst gar nicht erst fragen, wo es die vielen schönen Steinpilze gibt.
5: Ja, im Wald. Da sind ringsrum so Bäume. Mehr sage ich nicht.
3: Lektion 3, je schöner ein Pilz aussieht, desto weniger solltest du ihn essen.
5: Oh, der sieht ja lecker aus. Guck mal, knallrot, weiße Punkte.
3: Und Lektion 4, wenn du einfach nur angeben willst, denk dir die Pilzarten einfach aus. Es klingt sowieso alles ähnlich.
5: Ach hier, schau mal, das gibt's doch nicht. Der gefleckte Langstiel, Wackelhut, Krummnasen, Zottellamellen, Doppelröhrlings, Knollen, Schleimfuß.
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0: Gleich 11, BB Radio, die Ida und Krause Show. So, und wir haben es versprochen, wir finden noch raus, warum das Oktoberfest im September ist.
1: Ganz genau. Jetzt bin ich ja gespannt. Du hast recherchiert.
0: Also, das erste Oktoberfest 1810, das war noch im Oktober. Mhm. Und dann ist denen aufgefallen, damals gab es ja noch Schnee. Ach, im Oktober. Ist irgendwie blöd, ist kalt. So Regen, kalt, Schnee manchmal. Und deswegen haben die das dann so ab 1870 ungefähr in den September vorgezogen. Also einfach, weil das Wetter besser ist.
1: Es ist so, und ich habe gedacht, das Oktoberfest ist eine Erweiterung vom Erntedankfest.
0: Sowas hat bestimmt auch irgendwie damit zu tun. Also ja, klar.
1: Man kann nicht nur saufen sein. Oder saufen kommt eben nach der Arbeit.
0: Man kann muss die Feste feiern, wie sie fallen.
1: Ist egal. Hauptsache die Maß. Steht da vielleicht auch, wie viel so eine Maß Bier damals gekostet hat?
0: Nee.
1: Dann lass uns nicht drüber reden.
0: Dann lass uns lieber nicht drüber reden. Also falls ihr unterwegs seid, vielleicht auch die Oktoberfeste in Brandenburg und Berlin auscheckt. Auf jeden Fall ganz viel Spaß. Nehmt uns doch noch mit. Wir haben Partymusik gleich von Flo Rida mit Whistle am Start oder auch einen aktuellen Dance-Hit von Bibi Rexha gleich hier ab 11.
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24: Im Studio Holger Dilk. Schönen guten Tag. Kurz vor den wichtigen Wahlen in Berlin und Mecklenburg-Vorpommern hat die Bundesregierung einen neuen Tankrabatt angekündigt. Später soll eine Obergrenze für die Preise von Benzin und Diesel eingeführt werden. Mehr von Anna Löfer.
25: Von Oktober bis Jahresende sollen die Energiesteuer gesenkt und die Spritpreise dadurch gedrückt werden, um 17 Cent pro Liter. Die Kosten teilen sich Bund und Länder. Spätestens zum Jahreswechsel soll dann ein Preisdeckel eingeführt werden. Die Reaktionen fallen gemischt aus. Spediteure oder Bauern beispielsweise begrüßen die Pläne. Einige Wirtschaftsexperten und Verbraucherschützer sind allerdings skeptisch. Der Tenor: teuer und wenig zielgenau.
24: In München geht heute wieder das größte Volksfest der Welt los. Am Mittag startet das Oktoberfest. Dazu werden wieder Millionen Besucher erwartet. Erstmals übernimmt der neue Münchner Oberbürgermeister Dominik Krause von den Grünen den traditionellen Fassanstich zum Wiesnauftakt.
26: Es ist mir eine große Ehre, dass ich das als Oberbürgermeister machen darf. Und ich freue mich vor allem darüber, dass es so eine große Aufmerksamkeit für die Wiesn gibt. Das Oktoberfest ist das Aushängeschild weit über die Stadtgrenze hinaus und für uns als Stadt total wichtig in den zwei Wochen, aber auch quasi in der Strahlkraft das ganze Jahr über.
24: Auch Google meldet einen Sicherheitsvorfall mit seinem KI-Modell. Gemini hat mehrere Websites gehackt, teilte der Tech-Gigant mit. OpenAI und Anthropic hatten ähnliche Vorfälle gemeldet. Experten vermuten dahinter auch eine PR-Strategie, um potenzielle Investoren zu beeindrucken. Wegen des kostenspieligen Mautdebakels um Ex-Verkehrsminister Scheuer fordert der Steuerzahlerbund einen neuen Straftatbestand Haushaltsuntreue. Präsident Holznagel sagte dem Redaktionsnetzwerk Deutschland, der Gesetzgeber muss klare Regeln für politische Verantwortung schaffen. In Berlin läuft der Wahlkampf-Endspurt. Morgen wird ein neues Abgeordnetenhaus gewählt. In den Umfragen liefern sich CDU und Linke ein Kopf-an-Kopf-Rennen. Keine Mehrheit mehr hätte das amtierende Bündnis aus Union und SPD. Wahlberechtigt in Berlin sind rund 2,4 Millionen Menschen. Erstmals dürfen morgen auch 16-Jährige zur Wahlurne.
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27: Schönen guten Morgen hier auf dem Samstag. Gerade noch ein bisschen frischer, geht nachher noch auf bis 21 Grad maximal. Sonne, Wolken im Mix, aus dem Norden ein paar Tropfen möglich. Morgen auf dem Sonntag dasselbe dann nochmal, auch hier bei 20 Grad.
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27: 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Und es wird noch geblitzt. A2 Richtung Berlin, Höhe Lenin, dann im

0: Verkehr. 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Und es wird noch geblitzt. A2 Richtung Berlin, Höhe Lenin. Dann im Dreieck Potsdam, direkt an der Überfahrt von der A9 zur A10 südlicher Berliner Ring Richtung Dreieck Spreeau. Und falls ihr noch was habt, dann klingelt doch mal durch. Schreibt per WhatsApp 0331 72 40 40. Und gut an.
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3: Es ist auch wirklich immer das Allerbeste, wenn der Tag mit guten Nachrichten startet.
4: Ja, das klingt gut an. Ich habe diese Woche, ich schmunzel hier immer noch Geldregen im Hause Krause.
3: Schön.
4: Ich bin ja im Sommer nach Amerika geflogen und dann hatten wir 5 Stunden Verspätung hier in Berlin und dann gibt es ja dieses EU-Gesetz, da gibt es Geld zurück.
3: Ja.
4: Und ich habe wirklich pro Flug 600 zurückbekommen.
3: Boah.
4: Und das ist krass. So, also jetzt musst du dir vorstellen, meine ganze Amerika-Reise, die war jetzt billiger als die Reise, die ich davor mit meiner kleinen Tochter nach Mallorca gemacht habe, weil ich diese 1200 Euro zurückgekommen habe. Vielen Dank an die British Airways. Manchmal hat ein bisschen rumsitzen in BR aber auch was Gutes.
3: Euch auch ein schönes Wochenende. Hier gleich aktueller Pop von Temple City mit Self-Aware direkt in die Charts durchgestartet. Und das hier ist Dance von BB.

0: einen wunderbaren guten Morgen, BB Radio und Ida Krause. Ich frage mich immer, soll ich zuerst BB Radio oder zuerst die Ida und Krause Show sagen?
1: Wenn du den Chef fragst, wahrscheinlich erst BB Radio. Ja, wenn du mich fragst, sag gern meinen Namen.
0: Auf jeden Fall, egal was. Wir haben, und das fängt auch mit B an, die besten Pro-Media Deutschlands für uns allein frei. Es geht um Sprichwörter.
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4: Wusstet ihr, dass Deutsch die einzige Sprache ist, in der es das Wort Schadenfreude gibt? Also ihr freut euch, wenn jemand Schaden hat. Was stimmt denn mit euch nicht? Das ist so mein Problem, dass ihr ein paar Sachen habt, zum Beispiel Sprichwörter. Ihr habt andere Sprichwörter als wir Schweizer. Zum Beispiel der Drops ist gelutscht. Was ein Drops? Und wer lutscht den? Ist das was Ekliges? Hey, mein Drops wird nicht gelutscht. Ihr habt auch viel härtere Sprichwörter. Eins hat mich richtig fertig. Ich kann heute noch nicht schlafen, ja? Das Kind ist in den Brunnen gefallen. Holt's keiner raus? Ist das noch drin? Guck mal, das Kind ist in den Brunnen gefallen, heißt so viel wie, ja, kann passieren. Ist halt so, kann man nichts machen, ja? Ist wirklich mal ein Kind in den Brunnen gefallen? Ja, ist passiert. Kann man nichts machen. Ist halt so, der Drops ist gelutscht. Ich hab's gelernt.
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27: Für ganz Brandenburg und Berlin zuverlässig und genau für eure Region. Und da warten uns wieder heute Sonnenwolken im Mix. Ja, momentan noch angenehm frisch, nachher dann wieder 20 Grad möglich. Ein paar Tropfen aus dem Norden sind auch mit dabei. Morgen auf dem Sonntag allgemein ein bisschen mehr Regen möglich, auch hier bei 20 Grad. 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
27: Und der BB-Radio Straßenscanner zeigt. Der kommt da gerade noch ein bisschen in Stocken auf der A10 westlicher Berliner Ring hier in beiden Richtungen. Übliche Baustelle zwischen Dreieck Werder und Vilben. Hier gut 10 Minuten mehr einplanen und wo es gut rollt, aber besser nicht zu schnell ist, derzeit auf der A24 Richtung Hamburg direkt hinter Kremm und dann auch nochmal in der Gegenrichtung, also Richtung Berlin und zwar kurz hinter der Abfahrt Verbelin. Habt ihr noch was? 0331 74 40 40. 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
1: Boah, und Eltern sein auch viel Sorgen machen immer,
0: das
1: ne?
0: Das ist immer viel Sorgen. Ich hatte diese Woche große Sorgen, weil meine kleine Tochter wurde operiert. Mhm. Eigentlich ein Routineeingriff, aber ich habe trotzdem gelitten wie ein Hund.
1: Aber also mal vorweg, ist es ja alles
0: gut gegangen? Es ist alles gut, aber okay. Dann hat sie ihren Charakter rausgeholt. Können wir gleich mal rüber reden.
1: Das machen wir auf jeden Fall. Das machen wir in so 6-7 Minütchen. Nämlich, nachdem wir hier bestens unterhalten wurden von der Hammerstimme von Alicia Keys oder auch jetzt von Jennifer Lopez und David Guetta. Schönes Wochenende.

0: BB-Radio, die Ida und Krause Show. Also alle Eltern fühlen das wahrscheinlich sehr, wenn mit den Kindern irgendwas ist. Da geht nichts anderes im
1: das
0: Kopf,
1: geht
0: oder?
1: Nichts anderes. Und guck mal, man sagt ja, egal ob was es ist, egal ob seelischer Schmerz, man will das als Eltern, sagt, gib es mir, aber halt es fern, ja, von meinem Kind. So, und jetzt haben wir, bei meiner kleinen Tochter hat eine OP gehabt, die hat auf einem Ohr nicht richtig gehört, so, mhm, und da wurde festgestellt, da ist so Wasser rein, da wird so ein kleines Röhrchen eingesetzt.
0: Okay.
1: Mittlerweile haben viele Kinder gar nichts Schlimmes, aber es ist ja trotzdem eine OP, so, und sie, ja, kommt in Narkose und ich kann das gar nicht, weil wenn er denn sein Kind so in Narkose und sie will das auch nicht, dann muss er das erklären, so, und ja, dann, ach, dann hat er ganz schlimm. Und dann lag sie im Aufwachraum, die OP ist alles gut gegangen, mhm, und dann wollte sie sich gleich diese Zugänge von den Händen rausreißen. Na klar, ah, ja, die will das loswerden,
0: die Nadel
1: ist ja
0: sechs.
1: Nadel raus, dann ging ein Geschrei ab, dann kam gleich der Arzt und so, dann haben wir das alles entfernt. Und da war sie bei mir auf dem Schoß, hat sich dann so festgeklammert und der Arzt wollte dann nochmal gucken, hat die Ding vor Schienbein getreten. Der ist scheiße, der soll weg, hatte gesagt, wo ich gesagt habe. Ich sag mal, hu, so habt ihr so weggenommen, sagt er, ja, der ist, oh, richtig, hat sich an mir festgeklammert. Mir war das unangenehm so, aber ich weiß jetzt, sie lässt sich nicht die Wurst vom Brot nehmen.
0: Ey, und wer so sauer wird, dem kann es auch nicht so schlecht gehen, was Schmerzen angeht, nee, oder? Nee,
1: kann es auch nicht so, der hat mir da irgendwie,
0: so
1: der soll mit seinem Spiegel da abhauen, die wollten nochmal nach der Rachenmandel gucken, hat die dem echt vom Schienbein gedreht.
0: Du, die kommt nach dir.
1: Ich trete keinen Arzt vom Schienbein, ja, aber auf jeden Fall, ich musste so ein Stück weit, ich habe sie dann an mich geklammert, in dem Augenblick war noch Herzschmerz dabei. Im Nachhinein, ja, habe ich ein bisschen geschmunzelt und ich habe dann angerufen in der Klinik, die Schwester gefragt, ob er humpelt oder, ja, ob alles okay ist. Okay. Also er war entspannt, das war alles gut.
0: Das ist bestimmt auch nicht das erste Mal passiert.

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1: 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Einen wunderbaren guten Morgen oder hallo und einen wunderschönen guten Tag, weil wir sind ja jetzt schon am Mittag.
2: Ja, ist nicht mehr Morgen.
1: Aber es ist aber immer so automatisch. Man sagt trotzdem, weil man so früh reingestartet ist, guten Morgen, guten Morgen.
2: Können wir mal ein paar Begrüßungen uns überlegen. Grüß Gott.
1: Grüß Gott. Moin.
2: Also, wir können ja Mahlzeit, könntest du auch sagen.
1: Überall gehen. Du hast ja eine Bewohnerin, eine Mitbewohnerin bei dir.
2: Bei mir wohnt in der Küche gerade eine kleine Spinne, die hat sich da so ein Netz gesponnen an einer Pflanze und ich finde, das darf sie auch.
1: Wie heißt die denn? Hat die schon einen Namen?
2: Hat noch keinen Namen.
1: Also ihr quatscht auch nur so.
2: Spatzen kaum.
1: Also es gibt ja Leute, die mögen Spinnen nicht so und es gibt ganz viele andere Geschichten über Spinnen. Die bekommt ihr jetzt hier von uns in der Welt in 30 Sekunden. Wir wünschen euch ein schönes Wochenende an der Stelle.
2: Und bis bald.
1: Mach's gut. Tschüss.
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4: Im Herbst 26 ist die Welt nicht nur voller Spinner, sondern auch voller Spinnen. Und sowohl bei den Spinnern als auch bei den Spinnen in der Wohnung reagieren viele mit und andere reagieren mit
5: Schatz, mach die weg!
4: Und jeder versucht auf seine Weise die Spinne loszuwerden. Die einen mit dem Staubsauger, die anderen setzen sie behutsam vor die Tür und die ganz Ängstlichen versuchen es mit Reden.
5: Jetzt geh mal fein raus. Jetzt raus hier. Hopp, hopp, hopp, hopp, hopp.
4: Das funktioniert selten. Und es ist ja auch gar nicht schlimm, eine Spinne zu sehen. Schlimm ist es erst, wenn sie plötzlich wieder weg ist. Und du schlafen gehen willst und weißt, heute Nacht krabbelt die irgendwann auf mir rum.
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19: Im Studio Holger Dilk. Schönen guten Tag. In Deutschland kommt ein neuer Tankrabatt. Später soll eine Obergrenze für die Preise von Benzin und Diesel eingeführt werden. Das hat die Bundesregierung kurz vor den wichtigen Wahlen in Berlin und Mecklenburg-Vorpommern angekündigt. Einzelheiten von Anna Löwer.
20: Im ersten Schritt soll von Oktober bis Jahresende die Energiesteuer gesenkt werden. Das soll dafür sorgen, dass die Spritpreise um 17 Cent pro Liter runtergehen. Spätestens zum Jahreswechsel soll dann ein Preisdeckel eingeführt werden. Dafür sind aber noch Gespräche mit den Mineralölkonzernen nötig. Während etwa Spediteure oder Bauern die Pläne begrüßen, sind einige Wirtschaftsexperten skeptisch. Auch Verbraucherschützer sagen dazu, teuer und wenig zielgenau.
19: Der Streit um Grönland scheint erst einmal beendet zu sein. Die USA, Mutterland Dänemark und die autonome Insel selbst melden einen Durchbruch bei ihren Verhandlungen. Kommende Woche soll ein Abkommen dazu unterschrieben werden. Mehr von Daniel Bornberg.
21: Das soll den USA weitreichende Rechte auf der im Nordatlantik gelegenen größten Insel der Welt zusichern, um Russland oder China davon fernzuhalten. Dabei geht es um eine stärkere Militärpräsenz, aber auch wertvolle Bodenschätze dürften eine Rolle spielen. US-Präsident Trump hatte mehrfach gedroht, die Kontrolle über Grönland zu übernehmen. Den jetzt ausgehandelten Deal feiert er als großen Erfolg, wohl auch, um bei den Zwischenwahlen in den USA damit zu punkten.
19: Drohnenalarm am Flughafen Luxemburg, der hat seinen Betrieb vergangene Nacht kurzzeitig einstellen müssen. Die Drohnen wurden zunächst in der Nähe und dann direkt über dem Flughafen gesichtet. Als Vorsichtsmaßnahme wurde der Flugverkehr für

0: Dann A12 Richtung Berlin. Pannauto blockiert die rechte Spur zwischen Briesen und Fürstenwalde Ost. Auch hier gut 10 Minuten raufrechnen. Und es wird geblitzt. Wir bleiben nämlich auf der A12 Richtung Berlin und zwar in Höhe Briesen. Dann habt ihr noch was? 0331 74 40 40. Kommt gut an.
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0: 3 nach 12, willkommen hier im Wochenende. Ab hier sind dann wir zusammen unterwegs und da habe ich gleich meinen Radiokollegen mit rausgesucht. Bevor der nämlich aufgelegt hat, hat der Typ aufgedreht. Kato gibt's gleich mit einem schönen Zehner. Davor zum Einstieg die aktuelle von Alex Warren, eine meiner absolut liebsten momentan.

0: One Direction hier im BB Radio Hit Herbst. Jetzt wieder mit der meisten Musik nonstop, unter anderem 11 Hits am Stück. Und da gibt's auch was von der ganz, ganz lieben Taylor Swift. Ja, bei ihr rasten die Fans ja teilweise auf Konzerten so aus, dass man richtig Erdbeben messen kann. Dann gibt's aus den 20ern den größten Welterfolg bisher von Benson Boone. Und als Einstieg Manzana, Madcon, habe ich nämlich auch mit dabei.
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0: Und wir messen 18 Grad in Küritz, 19 Grad sind es derzeit in Dahme-Mark und leichter verregnete 17 Grad in Eberswalde. Sonne sehen wir heute aber auch mit ein bisschen Glück. Morgen auf dem Sonntag dann etwas mehr Regen dazu bei 20 Grad, zwischendurch aber auch mal sonnigere Phasen.
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0: Und der BB-Radio Straßenscanner zeigt... Weiterhin Stau hier auf der A10 westlicher Berliner Ring. Baustellenstau zwischen Potsdam Nord und Föhm in beiden Richtungen jeweils 20 Minuten extra. Dann Stadtverkehr Berlin A100 Richtung Süden ab dem Jakob-Kaiser-Platz hier auch schon gut eine halbe Stunde mehr einplanen. Und falls ihr noch was braucht, ja, Stau und Blitzer, ruft doch mal an. Schreibt per WhatsApp. Ist die 0331 74 40 40. Kommt gut an. 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

Also die hat's richtig gut. BB-Radio hier im Hitherbst mit Shakira. Und die sonnt sich ja gerade in Spanien. Einen ganzen Monat lang spielt in einer Konzertreihe in Madrid. Lässt sich's gut gehen, aber auf dem Abstecher kommt's jetzt rum. Quasi in euer Wohnzimmer. Dai, dai.

kriegt man erfasst so ein automatisches Zucken in der Hüfte. Michiko ist das hier im BB Radio Hit Herbst. DJ Goja hören wir ganz neu zusammengemixt von Jason Derulo, Melody. Kratz gefühlt hat auch wirklich so das letzte bisschen Sommer aus dem September. Bisschen Latino-Pop für euer Wochenende. Und rein theoretisch, wenn ihr denn Lust habt, könnte man dazu wirklich einen wunderbaren Cha-Cha-Cha drauf tanzen. BB Radio hier, schön, dass ihr dabei seid.

0: 12:56 Uhr. Einen herrlichen Samstag. Hier ist das Baby-Radio-Wochenende mit Cosmo. Gleich wieder mit Oliver Dean. Locker, flockiger Bossa Nova Sound. Für alle, die es ein bisschen ruhiger mögen gerade. Dann gibt's aus den 20ern noch so ein Mega-Ohrwurm von Cyril. Hat wieder richtig Power. Ist also für jeden was dabei. Denn das ist der Baby-Radio-Hit-Herbst.
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11: Im Studio Holger Dilk. Schönen guten Tag. Kurz vor den wichtigen Wahlen in Berlin und Mecklenburg-Vorpommern hat die Bundesregierung einen neuen Tankrabatt angekündigt. Später soll eine Obergrenze für die Preise von Benzin und Diesel eingeführt werden. Mehr von Anna Löfer.
12: Von Oktober bis Jahresende sollen die Energiesteuer gesenkt und die Spritpreise dadurch gedrückt werden um 17 Cent pro Liter. Die Kosten teilen sich Bund und Länder. Spätestens zum Jahreswechsel soll dann ein Preisdeckel eingeführt werden. Die Reaktionen fallen gemischt aus. Spediteure oder Bauern beispielsweise begrüßen die Pläne. Einige Wirtschaftsexperten und Verbraucherschützer sind allerdings skeptisch. Der Tenor: teuer und wenig zielgenau.
11: Ortsapft ist, in München hat am Mittag das diesjährige Oktoberfest begonnen. Zum ersten Mal wurde die Wiesen vom neuen grünen Oberbürgermeister Krause eröffnet. Das größte Volksfest der Welt ist jedes Jahr aufs Neue eines der Superlative. Dirk Justus.
13: Ja, so ist es. In den kommenden gut 2 Wochen werden wieder gut 6 Millionen Besucher aus aller Welt erwartet. Die Bierpreise sind in diesem Jahr nochmal etwas gestiegen und liegen zwischen 15 und 16 Euro pro Maß. Letztes Jahr gingen 6,5 Millionen über den Tresen. Dazu kommen Unmengen an Essen, etwa 130 Ochsen oder auch über 70.000 Schweinshaxen.
11: Auch Google meldet einen Sicherheitsvorfall mit seinem KI-Modell. Gemini hat mehrere Websites gehackt, teilte der Tech-Gigant mit. OpenAI und Anthropic hatten ähnliche Vorfälle gemeldet. Experten vermuten dahinter auch eine PR-Strategie, um potenzielle Investoren zu beeindrucken. Wegen des kostenspieligen Mautdebakels um Ex-Verkehrsminister Scheuer fordert der Steuerzahlerbund einen neuen Straftatbestand Haushaltsuntreue. Präsident Holznagel sagte dem Redaktionsnetzwerk Deutschland, der Gesetzgeber muss klare Regeln für politische Verantwortung schaffen. In Berlin läuft der Wahlkampf-Endspurt. Morgen wird ein neues Abgeordnetenhaus gewählt. In den Umfragen liefern sich CDU und Linke ein Kopf-an-Kopf-Rennen. Keine Mehrheit mehr hätte das amtierende Bündnis aus Union und SPD. Wahlberechtigt in Berlin sind rund 2,4 Millionen Menschen. Erstmals dürfen morgen auch 16-Jährige zur Wahlurne.
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0: Und zwar mit 20 Grad in Guteborn, 20 hier auch derzeit in Welzow und 19 Grad, ein bisschen Regen derzeit in Strausberg. Heute sehen wir auch doch etwas Sonne, morgen auf dem Sonntag dann auch Sonne-Wolken im Mix, zwischendurch aber auch regnerische Phasen, auch hier bei 20 Grad maximal.
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0: Und soweit rollte es, aber ein bisschen Stau hier auf der 10 westlicher Berliner Ring. Staut sich zwischen Fürben und Lies die übliche Stelle in der Baustelle. Dann Stadtverkehr Berlin A100 Richtung Süden ab dem Jakob-Kaiser-Platz auch gut eine halbe Stunde raufrechnen. Und falls ihr jetzt noch was ergänzen wollt, dann lasst es uns wissen. Bis dahin.

0: Kaiserplatz auch gut eine halbe Stunde raufrechnen. Und falls ihr jetzt noch was ergänzen wollt, dann lasst es uns wissen. Das ist die 0331 74 40 40. Kommt gut an.
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0: 3 nach 1 und heute ist so ein perfektes Wetter, um einfach mal in die Pilze zu gehen. Ja, Gummistiefel angeklatscht und ab geht's hier, stampft vielleicht auch gleich mal in den Wald. Und der Herbst, der ist doch einfach toll, ja. Vor allem klingt er so gut. Gleich mal mit Olivia Dean. Erst vor knapp einem Monat hat sie das Ding überhaupt veröffentlicht. Jetzt rockt es schon ganz oben in den Charts. Ja, ist auch ganz frisch und knackig. Und als Einstieg dieser Mega-Ohrwurm von

0: 13.17 Uhr, die meiste Musik nonstop. Das ist der BB-Radio-Hit-Herbst. Und jetzt wieder mit 10 Hits am Stück. Aus den 10ern habe ich euch meine Herzschmerzballade von Adele rausgesucht mit wunderschönem Piano-Sound. Dann geht's weiter rüber in die 20er mit der lieben Miley Cyrus. Flowers hören wir da. Und was Aktuelles als Einstieg, ja? Was vom deutschen Superstar Michael Schulze habe ich raus dabei.
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0: Für ganz Brandenburg und Berlin zuverlässig und genau für eure Region. Heute ziemlich grau, aber ein bisschen Sonne ist auch möglich. Wir messen 19 Grad in Küritz, 21 Grad in Guteborn, damit auch schon Höchstwerte. Und dasselbe auch nochmal in Koschen heute. Ja, wie gesagt, ein bisschen verregneter. Morgen auf dem Sonntag dann auch nochmal. Auch hier bei maximal 20 Grad. 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
0: Und es staut sich 20 Minuten derzeit auf der A10 westlicher Berliner Ring zwischen Vöben und Leest in der Baustelle und nach einem Unfall im Stadtverkehr Berlin A100 Richtung Süden auch ab dem Jakob-Kaiser-Platz gerne mal eine halbe Stunde raufrechnen. Habt ihr noch was? 0331 74 40 40.

Manche mögen ihren Samstag entspannt, andere lieben Bewegung. BB-Radio ist hier im Hitherbst und bis morgen laufen wir noch die offenen Ruder-Landesmeisterschaften und zwar auf der Regatta-Strecke Beetsee. Wir wünschen da ganz viel Erfolg allen, die mitmachen. Rudern ist ja auch so mein Lieblingssport. Und für euch jetzt erstmal Kamerad beim

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Also wo wir gerade schon bei Queen Events waren. Der Samstag, der ist voll. Unser Bibira-Wochenendplaner, der platzt fast schon. Denn bis morgen läuft noch auf der Schlossinsel in Löben das erste Hafenfest. Dann könnt ihr euch ein bisschen bewegen beim Aquapark Action Parkour in Brandenburg an der Havel, direkt im Marienbad. 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

0: Lady Gaga, Beyoncé, hier für euren BB-Radio-Hit Herbst. Und wo wir jetzt aufhören, machen wir doch gleich genauso weiter. Und zwar mit mega coolen Sounds. Da gibt's einen Newcomer, kommt eigentlich aus Britannien, wohnt mittlerweile in Berlin, Krista Sarandi nämlich. Dann gibt's noch Ariana Grande, war früher auch so ein Disney-Sternchen. Jetzt ist er einer der größten Weltstars überhaupt. Und Teddy Swims, mit dem geht's rein, einer der besten aktuellen Hits hier.
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20: Im Studio Sönke Röhling. Schönen guten Tag.
21: Es kommt ein neuer Tankrabatt für Deutschland. Das hat die Bundesregierung kurz vor den Wahlen in Berlin und Mecklenburg-Vorpommern morgen angekündigt. Von Oktober bis Jahresende soll die Energiesteuer gesenkt werden, um die Spritpreise um 17 Cent pro Liter zu drücken. Spätestens zum Jahreswechsel soll dann ein Preisdeckel kommen. Der Top-Ökonom Marcel Fratscher sagte bei NTV.
22: Das, was die Preise an der Zapfsäule treibt, also nicht die Steuer, das ist nicht der Staat, sondern das ist der Krieg im Nahen Osten. Und wenn wir hier eine weitere Eskalation sehen und die Ölpreise weiter steigen, dann werden auch die Spritpreise an der Tanksäule weiter steigen, egal was die Bundesregierung macht.
21: Der Steuerzahlerbund fordert einen neuen Straftatbestand, Haushaltsuntreue. Hintergrund ist das Mautdebakel um Ex-Verkehrsminister Scheuer, das den Bund und damit die Steuerzahler mehr als 240 Millionen Euro gekostet hat. Mehr von Daniel Bornberg.
23: Der Präsident des Bundes der Steuerzahler Holznagel sagte dem Redaktionsnetzwerk Deutschland, bei der Haftung von Bundesministern bestehen Regelungslücken sowohl im Strafrecht als auch im Zivilrecht. Aus seiner Sicht muss man daran. Holznagel betont zwar, Minister brauchen Entscheidungsspielraum. Er sagt aber auch, diese Freiheit darf nicht zum Freibrief werden, der Schadenersatz bei vermeidbar teuren Fehlentscheidungen faktisch ausschließt.
21: Drohnenalarm am Flughafen Luxemburg. Der hat den Betrieb letzte Nacht kurzzeitig einstellen müssen. Die Drohnen wurden zunächst in der Nähe und dann direkt über dem Flughafen gesichtet. Als Vorsichtsmaßnahme wurde der Flugverkehr vorübergehend gestoppt. Der Streit um Grönland scheint erstmal beendet zu sein. Mutterland Dänemark, die USA und die autonome Insel selbst melden einen Durchbruch bei den Verhandlungen. Die USA sollen

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1: Und heute kann es ein bisschen grauer sein, teilweise auch nass mit 20 Grad in Schipkau-Klettwitz, 20 Grad in Welzow und in Rathenow 19 Grad. Morgen auf den Sonntag, Sonne, Wolken im Mix, aber auch ein bisschen Regen mit dazu.
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1: Und es staut sich auf der A10 westlicher Berliner Ring Richtung Dreikhafen an. Ein Pann-LKW auf der rechten Spur zwischen Liest und Potsdam-Nord, plant euch da auch mal gut eine Viertelstunde mehr ein. Im Stadtverkehr Berlin A100 Richtung Süden, Stau nach einem Unfall zwischen Jakob-Kaiserplatz und Messedamm, auch hier eine halbe Stunde mehr. Und falls ihr noch was habt, 0331 74 40 40. Kommt gut an.
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1: Damit willkommen in der Show. Toll, dass ihr uns mitnehmt. Vielleicht seid ihr auch gerade unterwegs, zum Beispiel auf so einem Familienausflug zu einem Apfelhof. Wir hatten ja dieses Jahr wirklich so einen Apfelboom in Brandenburg. Und was ganz Neues gibt's hier jetzt von unserem ganz neuen Chris de Sarandi. Versorgt uns da, ist regional, der wohnt ja jetzt in Berlin. Vorher diese raue, knusprige Stimme von Teddy.

0: 14.18 Uhr, das waren Timbaland und One Republic, der Grundstein ihrer Weltkarriere. Ihr hört den BB-Radio-Hit-Herbst mit der meisten Musik nonstop. 11 Hits habe ich jetzt wieder rausgesucht und da gehen wir auch mal zurück in die Szene. Und zwar mit Katy Perry, Jessie J, Ellie Goulding, Vice, habe ich alles mit dabei. Und als Kontrast, was brandneues. Taylor Swift hören wir nämlich mit einem ihrer besten aktuellen Hits.
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0: Für ganz Brandenburg und Berlin zuverlässig und genau für eure Region. Auch wenn es grau ist, zeigt sich heute doch ein bisschen die Sonne. Wir messen 20 Grad in Bernau, in Brandenburg an der Havel, das auch in Bad Liebenwerda, auch in der Döbern, also relativ weit verbreitet. Morgen auf dem Sonntag dann Sonne, Wolken im Mix, zwischendurch auch ein paar Tropfen möglich, bei Höchstwerten dann bis 20 Grad. 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
0: Der BB-Radio-Straßenscanner zeigt der 10 westlicher Berliner Ring Richtung Dreikafeland. Blockierten Pannauto die rechte Spur zwischen Leest und Potsdam-Nord. Staut sich hier auch schon gut 20 Minuten länger. Dann A115 Richtung Berlin ab Kleinmachnow auch hier eine Viertelstunde raufrechnen. Und genauso lang dauert es auch momentan im Stadtverkehr Berlin. A100 Richtung Norden, da schon ab der Detmolder Straße. Habt ihr sonst noch was? Dann lasst es uns wissen, schreibt per WhatsApp, ruft einfach mal an, ist die 0331 74 40 40. Kommt gut an.
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0: DRBB Radio Hit Herbst. Ich bin Cosmo und bei mir ist die Carina. Hallo, ich grüße dich. Wo kommst denn du?
1: Aus Netzen, Kloster Lenin. Und ich höre euch gerade beim Fensterputzen.
0: Du hast uns beim Fensterputzen?
1: Ja.
0: Hast du denn noch das Gefühl, dass du ein bisschen besser putzt, wenn dir die Musik gefällt?
1: Boah, ich denke schon. Man ist da mit mehr Schwung dabei, ne?
0: Ja, Carina muss fast aufpassen, dass du die Fenster nicht zerbrichst bei diesem tollen Eurobeat hier von Kate und John.
1: Alles klar.

Also ich finde ja, das hat ja voll was von so einer Sommer-Beach-Party. Run, Run, River ist das im BB-Radio-Hit Herbst. Das ist der aktuellste Mix von David Guetta, Alok und Stickfigure. Und im Original ist das ja eigentlich so eine ganz entspannte Reggae-Hymne. Ja, da knallt es jetzt deutlich mehr.

0: Einen schönen Samstag. Gleich haben wir es um 3. Ihr hört hier das BB-Radio-Wochenende im Hit-Herbst. Ich bin Cosmo und zum Start in die nächste Stunde wird's richtig funky. Wir gehen zurück in die 2000er mit Ida Kaur. Let me think about it. Mega geil. Dann gibt's noch die aktuelle von Kamrat, unserem Megastar aus Wuppertal. Und ganz chillig und entspannt, aber doch ein bisschen danceig, wird's jetzt im Einstieg mit einem Zehner von Regard. Das alles hier nach.
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5: Im Studio Sönke Röhling. Schönen guten Tag.
6: Ein Tankrabatt als kurzfristige Maßnahme, später ein Preisdeckel für Benzin und Diesel. Die Bundesregierung hat auf die Rekorde an den Tankstellen reagiert und kurz vor den Wahlen in Berlin und Mecklenburg-Vorpommern Entlastungen angekündigt. Fabian Hoffmann, dafür gibt's aber nicht nur Lob.
7: Ja, ein Kritikpunkt ist, dass mal wieder die Gießkanne zum Einsatz kommt. Denn der Tankrabatt von 17 Cent pro Liter bringt ja nicht nur Leuten mit wenig Geld was, sondern auch Gutverdienern, die sich die Tankfüllung auch so ohne größere Probleme leisten können. Ob der Tankrabatt tatsächlich den gewünschten Effekt bringt, ist ohnehin fraglich. Die Milliardenhilfe landet am Ende ohnehin wieder zu großen Teilen bei den Mineralölkonzernen, heißt es aus der Opposition.
6: O-Zapft ist. In München hat am Mittag das Oktoberfest begonnen. Zum ersten Mal wurde die Wiesen vom neuen grünen Oberbürgermeister Krause eröffnet. Das größte Volksfest der Welt ist jedes Jahr aufs Neue eines der Superlative, Dirk Justes.
8: Ja, so ist es. In den kommenden gut 2 Wochen werden wieder gut 6 Millionen Besucher aus aller Welt erwartet. Die Bierpreise sind in diesem Jahr nochmal etwas gestiegen und liegen zwischen 15 und 16 Euro pro Maß. Letztes Jahr gingen 6,5 Millionen über den Tresen. Dazu kommen Unmengen an Essen, etwa 130 Ochsen oder auch über 70.000 Schweinshaxen.
6: Schwere Sicherheitspanne rund um den US-Tarnkappenjet F-35. Womöglich sind Teile davon China in die Hände gefallen. Das berichtet das Nachrichtenportal Politico. Demnach ist eine Cockpithaube des Jets auf dem Weg zu einer Reparatur in die USA in Hongkong gelandet. Der US-Kongress untersucht den Fall. Studenten in Deutschland müssen im Schnitt 510 Euro pro Monat für ein WG-Zimmer hinblättern. Am teuersten ist es in München. Auch in Berlin, Hamburg und Köln liegen die Mieten deutlich über dem Durchschnitt. Günstige WG-Zimmer gibt es etwa in Trier, Jena, Magdeburg, Halle und Chemnitz. Im Süden Brandenburgs wird heute eine Katastrophenschutzübung fortgesetzt. Im Bereich Cottbus und umliegenden Landkreisen wird eine größere Überschwemmung simuliert. Bei der Übung geht es um die Zusammenarbeit verschiedener Behörden und die Kommunikation der Einsatzkräfte.
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9: An einem doch erstaunlich trockenen Samstag. Mit 19 Grad in Perleberg, dasselbe hier in Pritzwalk, 22 Grad und Höchstwerte messen wir in Guben. Morgen auf den Sonntag ist es dann nochmal sehr bewölkt. Zwischendurch kommt auch doch etwas Regen runter, auch hier bei 20 Grad maximal.
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9: Soweit rollt's relativ gut. Wir haben eine Meldung aus dem Stadtverkehr Berlin. Startautobahn A100 Richtung Norden staut sich ab der Detmolder Straße gut 10 Minuten gerade und es wird geblitzt A12 Richtung Berlin in Höhe Briesen. Danke Svenja fürs Melden. Habt ihr noch was? 0331 74 40 40. Kommt gut an.
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9: Und für viele geht's ja heute doch nochmal ins Freibad. Also, wenn ihr Fell und 4 Pfoten habt, ja, im Sommerbad Gropiusstadt können heute Hunde nochmal ins Wasser. Ist richtig cool, ja, also bevor dann das Wasser final abgelassen wird, ist das 2. Berliner Hundeschwimmen. Jetzt haben wir es 2:02 und wir gehen rein mit Kamrad. Sorgt direkt für gute Laune. Vorher erstmal DJ Beats aus

0: Da ist er, der BB-Radio-Hit Herbst. Die meiste Musik nonstop mit 11 Hits am Stück. Wir haben zum Beispiel gleich wieder einen Zehner mit dabei. Sie ist ihre aktuellste Solonummer. Sonst hat man sie die letzten Jahre wirklich immer nur mit anderen Künstlern gehört. Hier darf sie mal alleine ran. Dann wird's ein bisschen rockiger mit den Jungs von Temper City. Das ist einer der besten aktuellen Hits. Und ausgezeichnet als Sommerhymne 2026. Die Die hier von Shakira und Burner Boy. Damit fangen wir sofort an.
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0: Für ganz Brandenburg und Berlin. Jetzt kommt hier in Potsdam doch noch ein bisschen Sonne raus. Stark bewölkt ist es trotzdem mit 19 Grad, 22 messen wir in Guben, Höchstwerte hier und 20 Grad im trockenen Jüterbock. Heute kann es im Laufe des Tages immer mal wieder ein bisschen tröpfeln, sonst aber auch schöne sonnige Momente. Morgen auf dem Sonntag dann sogar beide Sonne, Wolken hier im Mix bei 20 Grad.
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0: Und der BB-Radio-Straßenscanner zeigt uns, die A10 nördlicher Berliner Ring Richtung Dreikafeland hat gekracht hier zwischen Mühlenbeck und Birkenwerder, staut sich davor schon gut 15 Minuten. Danke Merlin fürs Melden. Dann A10 westlicher Berliner Ring, staut zwischen Föhm und Leest, auch hier 20 Minuten raufrechnen und auch eine Viertelstunde dauert es gerade länger auf der A115 Richtung Berlin, da schon ab Kleinmachnow. Habt ihr noch was? 0331 74 40 40. Kommt gut an.
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Und da zeigt sich mal wieder, dass Castingshows sehr wohl funktionieren können. BB-Radio läuft im Hitherbst jetzt mit den Mädels von Cats, eine multinationale Girlgroup, wie sie selber sagen. Animal, ganz

0: B-Radio hier am Samstag in diesem wunderbaren Hit-Herbst. Und bei mir ist die Carina aus Berlin. Und du bist ja gerade gar nicht in Berlin, Carina. Du bist ja gerade in Bad Freienwalde.
1: Genau, mit meiner Freundin, die habe ich abgeholt. Die macht dort eine Reha und jetzt machen wir uns beide einen schönen Tag.
0: Ach, genau. Ist ja richtig schön. Wo soll's denn hingehen?
1: Jetzt fahren wir erstmal nach Polen, ein bisschen bummeln und dann gibt's nachher noch beim Italiener einen tollen Eisbecher.
2: Genau.
0: Na dann, gute Fahrt und wir begleiten euch natürlich den ganzen Tag noch auf eurem Ausflug.
1: Ach, ich freue mich tierisch, echt, das wird bestimmt ein cooles Erlebnis.
0: Super, dann kriegt ihr jetzt auch ein ganzes Trio. Kygo, Khaled, Griffin, hier bei BB Radio.
1: Danke.

0: Hallo, ich bin Cosmo. Schön, dass ihr mit dabei seid und vor allem toll, dass wir euch begleiten dürfen. Vielleicht ja auch gerade auf dem Weg in den Supermarkt ein paar Pilze sammeln. Wäre bei mir auch so, ich traue es mir auch nicht zu, die einfach im Wald zu pflücken. Ist vielleicht auch besser so. Dafür habe ich hier andere tolle Sachen dabei. Zum Beispiel aus den 10ern gleich Alloy Black, I Need a Dollar. Dann geht's weiter mit Dancing Sounds von Jennifer Lopez, David Guetta, deren allererste Combo, hoffentlich nicht die letzte, das klingt nämlich super. Und Bibi Rexha macht hier den Anfang mit einem der besten aktuellen Hits.
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15: Im Studio Sönke Röhling. Schönen guten Tag. Ein Tankrabatt ab Oktober und ein Preisdeckel für Benzin und Diesel ab Januar. Damit will die Bundesregierung auf die Rekorde an den Tankstellen reagieren. Das hat sie kurz vor den Wahlen in Berlin und Mecklenburg-Vorpommern angekündigt. Spediteure und Bauern etwa begrüßen die Pläne, aber es gibt auch Kritik, Fabian Hoffmann.
16: Es kommt mal wieder die Gießkanne zum Einsatz. Das sagen die Kritiker zum Beispiel. Denn vom Tankrabatt von 17 Cent pro Liter werden auch Gutverdiener profitieren und nicht nur Leute mit weniger Geld. Außerdem ist fraglich, ob die Entlastung tatsächlich in vollem Umfang ankommt. Aus der Opposition heißt es, die Milliardenhilfe landet am Ende ohnehin wieder zu großen Teilen bei den Mineralölkonzernen.
15: US-Präsident Trump wollte Grönland haben, nun bekommt er zumindest einen Deal. Die USA, Mutterland Dänemark und die autonome Insel selbst melden einen Durchbruch bei ihren Verhandlungen. Das soll den USA weitreichende Rechte auf der größten Insel der Welt zusichern, um Russland oder China davon fernzuhalten. Dabei geht es um eine stärkere Militärpräsenz, aber auch wertvolle Bodenschätze dürften eine Rolle spielen. Nächste Woche soll ein Abkommen unterschrieben werden. Wegen des kostspieligen Mautdebakels um Ex-Verkehrsminister Scheuer fordert der Steuerzahlerbund einen neuen Straftatbestand, Haushaltsuntreue. Präsident Holznagel sagte dem RND, der Gesetzgeber muss klare Regeln für politische Verantwortung schaffen. Teile des hochmodernen US-Tarnkappenjets F-35 sind womöglich China in die Hände gefallen. Das berichtet das Nachrichtenportal Politico. Demnach sollte eine Cockpithaube für eine Reparatur per Schiff von Australien in die USA gebracht werden, landete dann aber in Hongkong und gilt seitdem als vermisst. In drei Orten in Brandenburg sind für heute Kundgebungen zum Christopher Street Day angemeldet. Bei den Demonstrationen in Hennigsdorf, Jüterbog und Bad Belzig geht es queeren Menschen um Vielfalt und gegen Diskriminierung. In Hennigsdorf hat eine rechtsextreme Gruppierung zu einer Gegenveranstaltung aufgerufen.
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0: Und da lacht die Sonne heute doch auch nochmal unerwarteterweise. Tatsächlich habe ich mit deutlich mehr Regen gerechnet. Ey, aber genießen wir es, solange es noch da ist. 21 Grad in Dubbelukirchen, 22 in Korschen, 22 Grad auch derzeit in Bestensee. Morgen auf dem Sonntag, da wird es auf jeden Fall ein bisschen nasser, aber auch hier bei Höchstwerten bis 20 Grad.
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0: Der BB-Radio-Straßenscanner zeigt ja 10 nördlicher Berliner Ring. Richtung Dreikarfiland hat es gekracht zwischen Mühlenbeck und Birkenwerder. Staut sich davor schon locker 15 Minuten. Dann auf der A12 Richtung Berlin zwischen Briesen und Fürstenwalde Ost. Auch hier stockender Verkehr in der Baustelle. Plant euch auch hier gut 10 Minuten mehr ein. Und falls ihr noch was habt, 0331 74 40 40. Klingelt doch mal durch.
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0: Oh Freunde, es geht los, das Oktoberfest. Und dafür müsst ihr nicht mehr zwingend auf die Wiesen, denn bei uns gibt's das ja auch. Reden wir gleich mal drüber, und zwar um kurz nach halb. Und rein geht's jetzt erstmal mit tollen Partybeats. J-Lo, David Guetta, kriegen wir in zwei Songs. Vorher der allerneueste Clubmix hier von BB-Radio.

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0: Willkommen am Samstag, jetzt um 16.16 Uhr. Schön, dass ihr dabei seid. Ich bin Cosmo, ihr hört hier den BB-Radio-Hit-Herbst gleich mal mit so ein bisschen Bubblegum-Pop aus den 10ern. Katy Perry habe ich euch rausgesucht. Dann gibt's einen meiner absolut liebsten Songs, den wir momentan spielen, habe ich einfach mal dazu gemischt, nämlich Alex Warren ist noch ganz neu. Und Lady Gaga spielen wir da auch, dreht nochmal die Power auf, klingt genau wie früher. Abracadabra, gleich hier nach.
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0: Und da zeigt sich doch noch ein bisschen Sonne. Wir messen 20 Grad in Potsdam, dasselbe auch in Wittstock-Dosse und auch hier drüben in Wiesenburg. Ein paar Wolken sind zwar unterwegs, jetzt bleibt es aber weitestgehend trocken. Morgen auf dem Sonntag auch mal ein paar nasse Phasen möglich, hier bei sonnigen 20 Grad.
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0: Und soweit rollt es relativ gut. Wir haben auf der 10 nördlicher Berliner Ring eine Meldung Richtung Dreikaffland. Hat hier gekracht zwischen Mühlenbeck und Birkenwerder. Dauerte aber nur gut 10 Minuten extra. Dasselbe auch nochmal auf der A12 Richtung Berlin zwischen Briesen und Fürstenwalde Ost. Stockender Verkehr an der Baustelle. Und falls ihr noch was habt, dann lasst es uns wissen. Es ist die 0331 74 40 40. Kommt gut an.
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BB-Radio hier zum Hit Herbst und ich weiß nicht, wie es bei euch aussieht, aber bei manchen Freunden von mir war es im Sommer so warm im Schrank, da ist der Dirndl einfach mal ein bisschen eingegangen. Aber ist nicht schlimm, denn das Oktoberfest wird trotzdem fett gefeiert und zwar in der Zitadelle Spandau im Oktoberfest-Festzelt. Das allererste Mal dann aber auch nochmal in Eberswalde-Fino. Dann wird noch gefeiert in Brandenburg an der Havel und eine ganze Liste aller Oktoberfeste bei uns in der Region gibt es natürlich zum Nachlesen auf bbradio.de. Klickt euch doch mal rein.

Hi, ich bin Cosmo. Ich hoffe, ihr genießt hier das Babyradio-Wochenende und zwar im Hit-Herbst. Und vielleicht habt ihr das Auto ja heute auch einfach mal stehen lassen, dreht dafür eine extra lange Runde, geht ein bisschen spazieren und mit dazu hier was ganz Neues von Teddy Swims. Sorgt für ordentlich Gefühle auf dem Samstag.

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1: Und damit haben wir es auch gleich schon wieder um 5. Der BB-Radio-Hit-Herbst hier auf dem Samstag. Und damit sind wir fast durch mit der Show. Aber gar kein Thema, denn es wird nochmal ganz fett aufgestockt hier. Unter anderem mit Kato und John. Ist eigentlich von 2010, aber jetzt hier 16 Jahre später lebt das Ding nochmal volle Kanne neu auf in den Charts. Und Chart-Dauerbrenner Taylor Swift, mit der geht's erstmal rein. Ihre aktuelle, je nach.
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15: Im Studio Sönke Röhling. Schönen guten Tag.
16: Ein Tankrabatt ab Oktober und ein Preisdeckel für Benzin und Diesel ab Januar. Damit will die Bundesregierung auf die Rekorde an den Tankstellen reagieren. Das hat sie kurz vor den Wahlen in Berlin und Mecklenburg-Vorpommern angekündigt. Spediteure und Bauern etwa begrüßen die Pläne. Aber es gibt auch Kritik, Fabian Hoffmann.
17: Es kommt mal wieder die Gießkanne zum Einsatz. Das sagen die Kritiker zum Beispiel. Denn vom Tankrabatt von 17 Cent pro Liter werden auch Gutverdiener profitieren und nicht nur Leute mit weniger Geld. Außerdem ist fraglich, ob die Entlastung tatsächlich in vollem Umfang ankommt. Aus der Opposition heißt es, die Milliardenhilfe landet am Ende ohnehin wieder zu großen Teilen bei den Mineralölkonzernen.
16: In München hat am Mittag das Oktoberfest begonnen. Zum größten Volksfest der Welt werden in den nächsten gut 2 Wochen wieder Millionen Besucher aus aller Welt erwartet. Für die Sicherheit sind hunderte Polizisten im Einsatz. Nach dem Vorfall am Flughafen Leipzig-Halle sind dabei auch Drohnen im Fokus. Dazu Münchens Vizepolizeipräsident Christian Huber.
18: Insbesondere mit Leipzig und den Vorfällen der letzten Vergangenheit ist uns das auch bewusst, dass das Thema Drohnen natürlich auch heuer für die Wiesn entsprechend interessant ist. Wir werden für die gesamte Dauer der Wiesn entsprechende Maßnahmen treffen. Zum einen der Drohnendetektionen, der Drohnenabwehr, damit wir diese Geschichten auch rechtzeitig erkennen und dagegen vorgehen können.
16: Teile des hochmodernen US-Tarnkappenjets F-35 sind womöglich China in die Hände gefallen. Das berichtet das Nachrichtenportal Politico. Demnach sollte eine Cockpithaube für eine Reparatur per Schiff von Australien in die USA gebracht werden, landete dann aber in Hongkong und gilt seitdem als vermisst. US-Präsident Trump wollte Grönland haben, nun bekommt er zumindest einen Deal. Die USA, Mutterland Dänemark und die autonome Insel wollen ein Abkommen schließen. Das soll den USA weitreichende Rechte auf der größten Insel der Welt zusichern, um Russland oder China davon fernzuhalten. In Berlin läuft der Wahlkampf-Endspurt. Morgen wird ein neues Abgeordnetenhaus gewählt. In den Umfragen liefern sich CDU und Linke ein Kopf-an-Kopf-Rennen. Keine Mehrheit mehr hätte das amtierende Bündnis aus Union und SPD. Wahlberechtigt in Berlin sind rund 2,4 Millionen Menschen. Erstmals dürfen morgen auch 16-Jährige zur Wahlurne.
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1: Und da zieht sich's heute Nacht doch nochmal wieder zu. Es kann ein bisschen regnerischer sein bei 13 Grad. Der Sonntag wird dann wieder angenehm mit Sonnenwolken im Mix. Zwischendurch ein paar Tropfen bei 20 Grad maximal.
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1: Und es wird geblitzt. Auf der A2 Richtung Berlin, Höhe Köpernitz, dann auf der A9 Richtung Leipzig, kurz vor Kleinmarzehns, dann eine Überfahrt von der A111 auf der A10 nördlicher Berliner Ring Richtung Dreikarfeland, direkt im Kreuz Oranienburg. Und falls ihr noch was habt, 0331 74 40 40. Kommt gut an.
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1: Kurz nach fünf und nicht erschrecken, falls ihr jetzt in Berlin mitten in der Innenstadt so ein paar schlammverschmierte Gestalten seht. Heute war der Obstacle City Run bis zu 12 Kilometer mit fettem Hindernisparcours und da ist alles mit dabei gewesen. Ja, ich hoffe mal, ihr hattet Spaß, wenn ihr mit dabei wart. Ja, am Klettern, Krabbeln, Springen ist alles drin. Und aufdrehen, das tut ihr jetzt am besten. Und zwar mit Kato und John kriegt ihr in zwei Songs davor Taylor Swift mit so einer

0: Eigentlich dachte ich ja, der Herbst kann nicht noch schöner werden, aber jetzt sind wir hier. Und zwar im Hit-Herbst bei BB Radio. 11 Hits am Stück gibt's da gleich. Unter anderem 20er von Kenya Grace durch Social Media. Es ist das Ding gefühlt über Nacht durch die Decke gesprungen. Dann gibt's was vom neuesten Album von Michael Schulte. Ist einer der größten Popstars aus Deutschland momentan. Und aus den Szenen Dionoro gleich zum Reinkommen hier.
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0: Und das hält sich doch noch ziemlich gut. Immer noch so Temperaturen um die 20 Grad. Auch den Abend über bleibt es angenehm. Weitestgehend trocken. Nachts kommen ein paar Tropfen mit dazu. Zieht sich dann durch den kompletten Sonntag. Zwischendurch aber auch mal sonnige Momente. Auch hier bei 20 Grad.
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0: Staut sich auf der üblichen Stelle die A10 westlicher Berliner Ring Richtung Dreikafelland zwischen Dreieckwerder und Vöben. Gerne mal so 10 bis 15 Minuten mehr einplanen. Dann im Stadtverkehr Berlin A100 Richtung Süden zwischen der Detmarder Straße und der Albuinstraße. Auch hier gut 5 bis 10 Minuten extra. Habt ihr noch was? 0331 74 40 40. Schreibt doch mal per WhatsApp.

Fußballweltmeister sind wir dieses Jahr nicht geworden, aber in anderen Sportarten, zum Beispiel im Kleinfeldfußball, dann im Springreiten oder auch beim Rudern und vielleicht ja jetzt auch beim Saunaaufguss, entscheidet sich ja dieses Wochenende am Scharmützelsee die Aufguss-WM 2026. 15 Nationen, ein Gewinner und die WM-Hymne 26, die spielen wir jetzt auch hier bei BB Radio im Hit Herbst. Das ist Die Die.

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Und an dieser Stelle natürlich auch nochmal Grüße raus nach Lübben. Da ist ja heute richtig was los zum allerersten Lübbener Hafenfest. Rund um die Schlossinsel mit Rummel, Bühnenprogramm, Live-Musik, dem traditionellen Kahn-Korso. Viel Spaß allen, die heute dabei sind, dabei waren, gerade auf dem Weg sind. Kamrad habe ich jetzt hier im Baby-Radio-Hit Herbst.

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13: Im Studio Sönke Röhling. Schönen guten Abend. Die Reaktionen auf die von der Bundesregierung angekündigte Spritpreisbremse fallen unterschiedlich aus. Verbraucherschützer und Wirtschaftswissenschaftler kritisieren die Steuersenkung als unsozial und ineffizient. Von der Opposition heißt es, die Milliardenhilfe lande am Ende wieder zu großen Teilen bei den Mineralölkonzernen. Lob kommt dagegen aus der Landwirtschaft und der Logistikbranche. Der Ökonom Jens Südekom berät die Bundesregierung, er sagt im Ersten.
14: Das schafft natürlich nicht das Problem aus der Welt, völlig klar. Aber zumindest bietet es kurzfristig eine Lösung. Und vor allem funktioniert es schnell und es wird auch schnell an den Zapfsäulen ankommen.
13: Nicht wegschauen, sondern eingreifen, wenn jemand beleidigt oder bedroht wird. Dazu ist heute am Tag der Zivilcourage ermutigt worden. Bundesweit haben Aktionen darauf aufmerksam gemacht. Man muss auch nicht immer selbst der Held oder die Heldin sein, um anderen zu helfen, sagt uns Joachim Brandt vom Opferhilfeverein Weißer Ring.
15: Wenn sich jemand nicht traut, dort einzugreifen oder eben eine Eigengefährdung sieht, dann ist es immer wichtig und hilfreich, die 110 zu wählen, um dann die Profis ranzulassen.
13: In der saudi-arabischen Hauptstadt Riad hat es mehrere Explosionen gegeben. In der Nähe des internationalen Flughafens soll ein Treibstofflager in Flammen stehen. Houthi-Rebellen aus dem Jemen hatten Saudi-Arabien in den vergangenen Monaten immer wieder mit Raketen beschossen. München liegt ganz vorn. In Berlin, Hamburg und Köln sieht es nicht viel besser aus. Es geht um die Mieten für WG-Zimmer. Die liegen hier deutlich über dem Schnitt von 510 Euro für ganz Deutschland. Vergleichsweise günstig sind WG-Zimmer dagegen in Trier, Jena, Magdeburg, Halle und Chemnitz. In Berlin läuft der Wahlkampf-Endspurt. Morgen wird ein neues Abgeordnetenhaus gewählt. In den Umfragen liefern sich CDU und Linke ein Kopf-an-Kopf-Rennen. Keine Mehrheit mehr hätte das amtierende Bündnis aus Union und SPD. Wahlberechtigt in Berlin sind rund 2,4 Millionen Menschen. Erstmals dürfen morgen auch 16-Jährige zur Wahlurne.
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16: Und es wird geblitzt. Auf der A2 Richtung Berlin, Höhe Köpernitz, dann auf der A9 Richtung Leipzig, kurz vor Kleinmarzehns, dann an der Überfahrt von der A111 auf der A10 nördlicher Berliner Ring Richtung Dreikafeland, direkt im Kreuz Oranienburg. Und falls ihr noch was habt, 0331 74 40 40. Kommt gut an.
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16: Und da zieht sich's heute Nacht doch nochmal wieder zu. Es kann ein bisschen regnerischer sein bei 13 Grad. Der Sonntag wird dann wieder angenehm mit Sonnenwolken im Mix. Zwischendurch ein paar Tropfen bei 20 Grad maximal.
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16: Und morgen um diese Zeit, da ist es spannend in Berlin, weil dann gibt's die vorläufigen Ergebnisse hier zur Berlin-Wahl. Ja, morgen findet's ja statt, also nicht vergessen, stellt euch einen Wecker, zieht euch schick an. Zumindest mein Opa macht das immer. Ich meine, ich wohne in Potsdam, ich bin Brandenburger, ich kann nicht mitwählen, aber ey, ganz viel Spaß euch. Es ist immer sehr cool. Und cool, ja, ist es auch der hier, der dürfte sogar mitwählen. Er wohnt ja mittlerweile in Berlin. Christopher Randy hören wir gleich mal nach einem Trio, nämlich Kygo, Khaled und Grip.

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8: Im Studio Uwe Schimonek, schönen guten Abend.
9: Der Tankrabatt ab Oktober hat unterschiedliche Reaktionen ausgelöst. Spediteure und Bauern etwa begrüßen die Pläne, die Grünen wollen lieber an die Gewinne der Ölkonzerne ran und die sozial gestaffelt an die Menschen auszahlen. Die Mineralölkonzerne halten von all dem nichts. Sprecher Alexander von Gersdorf sagte im Ersten:
10: Wir haben eine internationale Knappheit am Markt, deswegen sind die Preise hoch. Wenn die Preise jetzt willkürlich für Benzin und Diesel niedriger gesetzt werden vom Staat, dann verdienen die Raffinerien unter Umständen nicht mehr das Geld, um genug Rohöl einkaufen zu können und nachzuproduzieren.
9: Deutschlands ranghöchster Soldat, Generalinspekteur Carsten Breuer, wird neuer Vorsitzender des NATO-Militärausschusses. Er wird damit der wichtigste militärische Berater von NATO-Generalsekretär Rutte. Der Vier-Sterne-General soll das Amt im Juli nächsten Jahres antreten. In München hat das diesjährige Oktoberfest begonnen. Zum ersten Mal wurde die Wiesen vom neuen grünen Oberbürgermeister Krause eröffnet. Das größte Volksfest der Welt ist jedes Jahr aufs Neue eines der Superlative, Dirk Justus.
11: Ja, so ist es. In den kommenden gut zwei Wochen werden wieder gut 6 Millionen Besucher aus aller Welt erwartet. Die Bierpreise sind in diesem Jahr nochmal etwas gestiegen und liegen zwischen 15 und 16 Euro pro Maß. Letztes Jahr gingen 6,5 Millionen über den Tresen. Dazu kommen Unmengen an Essen, etwa 130 Ochsen oder auch über 70.000 Schweinshaxen.
9: Studenten in Deutschland müssen im Schnitt 510 Euro pro Monat für ein WG-Zimmer hinblättern. Am teuersten ist es in München. Auch in Berlin, Hamburg und Köln liegen die Mieten deutlich über dem Durchschnitt. Günstige WG-Zimmer gibt es etwa in Trier, Jena, Magdeburg, Halle und Chemnitz. In Berlin läuft der Wahlkampfendspurt. Morgen wird ein neues Abgeordnetenhaus gewählt. In Umfragen liefern sich die CDU und die Linke ein Kopf-an-Kopf-Rennen. Keine Mehrheit mehr hätte das amtierende Bündnis aus Union und SPD. Wahlberechtigt in Berlin sind rund 2,4 Millionen Menschen. Erstmals dürfen morgen auch 16-Jährige zur Wahlurne.
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12: Und das hält sich doch noch ziemlich gut. Immer noch so Temperaturen um die 20 Grad. Auch den Abend über bleibt es angenehm. Weitestgehend trocken. Nachts kommen ein paar Tropfen mit dazu. Zieht sich dann durch den kompletten Sonntag. Zwischendurch aber auch mal sonnige Momente. Auch hier bei 20 Grad.
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12: Staut sich auf der üblichen Stelle, die A10 westlicher Berliner Ring Richtung Dreikafelland zwischen Dreieckwerder und Vöben. Gerne mal so 10 bis 15 Minuten mehr einplanen. Dann im Stadtverkehr Berlin A100 Richtung Süden zwischen der Detmarder Straße und der Albuinstraße. Auch hier gut 5 bis 10 Minuten extra. Habt ihr noch was? 0331 74 40 40. Schreibt doch mal per WhatsApp.
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12: Ah, und das Schöne ist, es wird ja so früh wieder so kuschelig. Klar, ich meine weniger Sonne, aber ist ja gar kein Problem. Einfach mit einem Kakao, einer Kuscheldecke, einer Wärmflasche. Ist wirklich meine absolute Lieblingsjahreszeit. Und jetzt hier dazu was richtig Cooles, Neues von Taylor Swift. Ja, ist ja sowieso für jeden immer was dabei, so viele Genres, wie sie durch hat. Das hier gefällt mir wirklich toll, Elizabeth Taylor. Hören wir in zwei Songs, vorher was Raues von Teddy Swims.

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9: Im Studio Uwe Schimonek. Schönen guten Abend. Die Reaktionen auf die von der Bundesregierung angekündigte Spritpreisbremse fallen unterschiedlich aus. Verbraucherschützer und Wirtschaftswissenschaftler kritisieren die Steuersenkung als unsozial und ineffizient. Von der Opposition heißt es, die Milliardenhilfe lande am Ende wieder zu großen Teilen bei den Mineralölkonzernen. Lob kommt dagegen aus der Landwirtschaft und der Logistikbranche. Der Ökonom Jens Südekum berät die Bundesregierung. Er sagte im Ersten:
10: Das schafft natürlich nicht das Problem aus der Welt, völlig klar. Aber zumindest bietet es kurzfristig eine Lösung. Und vor allem funktioniert es schnell und es wird auch schnell an den Zapfsäulen ankommen.
9: Teile des hochmodernen US-Tarnkappenjets F-35 sind womöglich China in die Hände gefallen. Das berichtet das Nachrichtenportal Politico. Der US-Kongress untersucht den Fall. Mehr von Daniel Bornberg.
11: Der F-35-Jet gilt als das modernste Kampfflugzeug der Welt. Die Technik dahinter ist natürlich streng geheim. Dem Bericht zufolge sollte eine Cockpithaube für eine Reparatur per Schiff von Australien in die USA gebracht werden, landete aber in Hongkong und gilt seitdem als vermisst. Auch Deutschland setzt auf F-35-Jets, um die alten Tornados zu ersetzen. 35 Stück hat die Bundeswehr bestellt. Der erste Jet ist gerade erst an Verteidigungsminister Pistorius übergeben worden.
9: In der saudi-arabischen Hauptstadt Riad hat es mehrere Explosionen gegeben. In der Nähe des internationalen Flughafens soll ein Treibstofflager in Flammen stehen. Houthi-Rebellen aus dem Jemen hatten Saudi-Arabien in den vergangenen Monaten immer wieder mit Raketen beschossen. Auch Google meldet einen Sicherheitsvorfall mit seinem KI-Modell. Gemini hat mehrere Webseiten von Firmen gehackt, teilte der Tech-Gigant mit. OpenAI und Anthropic hatten ähnliche Vorfälle gemeldet. Experten vermuten dahinter auch eine PR-Strategie, um potenzielle Investoren zu beeindrucken. In München hat das diesjährige Oktoberfest begonnen. Zum ersten Mal wurde die Wiesn vom neuen grünen Oberbürgermeister Krause eröffnet. Das größte Volksfest der Welt ist jedes Jahr aufs Neue eines der Superlative, Dirk Justus.
12: Ja, so ist es. In den kommenden gut zwei Wochen werden wieder gut 6 Millionen Besucher aus aller Welt erwartet. Die Bierpreise sind in diesem Jahr nochmal etwas gestiegen und liegen zwischen 15 und 16 Euro pro Maß. Letztes Jahr gingen 6,5 Millionen über den Tresen. Dazu kommen Unmengen an Essen, etwa 130 Ochsen oder auch über 70.000 Schweinshaxen.
9: In der Bundesliga hat der HSV den ersten Sieg der Saison eingefahren. Im Volksparkstadion haben die Hamburger mit 2:1 gegen Köln gewonnen. Mönchengladbach bleibt dagegen weiter ohne jeden Punkt. 3:4 der Endstand gegen Mainz. Die weiteren Ergebnisse: Bremen-Augsburg 3:2, Frankfurt-Freiburg 2:2.
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13: Und da zieht sich's heute Nacht doch nochmal wieder zu. Es kann ein bisschen regnerischer sein bei 13 Grad. Der Sonntag wird dann wieder angenehm mit Sonnenwolken gemixt. Zwischendurch ein paar Tropfen bei 20 Grad maximal.
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13: Und es wird geblitzt. Auf der A2 Richtung Berlin, Höhe Köpernitz, dann auf der A9 Richtung Leipzig, kurz vor Kleinmarzehns, dann eine Überfahrt von der A111 auf der A10 nördlicher Berliner Ring Richtung Dreikafeland, direkt im Kreuz Oranienburg. Und falls ihr noch was habt, 0331 74 40 40. Kommt gut an.
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13: Und damit einen schönen Samstagabend euch. Jetzt ist es kurz nach 8, aber wir haben noch genug Restenergie, oder? Komm, lass es krachen. Wir haben jetzt nämlich gleich mal mit dabei Shakira und Burna Boy, der Sommersong des Jahres, kriegt ihr sofort nach Temper City. Das sind da 6 Jungs, die sind quasi aus dem Nichts über Nacht berühmt geworden. Aber es klingt auch so gut. Ein bisschen was Rockigeres für euch auf dem Abend.

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5: Im Studio Uwe Schimonek. Schönen guten Abend. Der Tankrabatt ab Oktober hat unterschiedliche Reaktionen ausgelöst. Spediteure und Bauern etwa begrüßen die Pläne. Die Grünen wollen lieber an die Gewinne der Ölkonzerne ran und die sozial gestaffelt an die Menschen auszahlen. Die Mineralölkonzerne halten von all dem nichts. Sprecher Alexander von Gersdorf sagte im Ersten:
6: Wir haben eine internationale Knappheit am Markt, deswegen sind die Preise hoch. Wenn die Preise jetzt willkürlich für Benzin und Diesel niedriger gesetzt werden vom Staat, dann verdienen die Raffinerien unter Umständen nicht mehr das Geld, um genug Rohöl einkaufen zu können und nachzuproduzieren.
5: In Frankfurt haben tausende Menschen mit einer Trauerwache an die Opfer von Gewalt erinnert. Mit dabei waren die Angehörigen der Opfer des Angriffs in einem Regionalzug in Burgstedt in Schleswig-Holstein oder des zweijährigen Jungen, der bei einem Messerangriff auf eine Kindergartengruppe in Aschaffenburg getötet wurde. Teile des hochmodernen US-Tarnkappenjets F-35 sind womöglich China in die Hände gefallen. Das berichtet das Nachrichtenportal Politico. Der US-Kongress untersucht den Fall. Mehr von Daniel Bornberg.
7: Der F-35-Jet gilt als das modernste Kampfflugzeug der Welt. Die Technik dahinter ist natürlich streng geheim. Dem Bericht zufolge sollte eine Cockpithaube für eine Reparatur per Schiff von Australien in die USA gebracht werden, landete aber in Hongkong und gilt seitdem als vermisst. Auch Deutschland setzt auf F-35-Jets, um die alten Tornados zu ersetzen. 35 Stück hat die Bundeswehr bestellt. Der erste Jet ist gerade erst an Verteidigungsminister Pistorius übergeben worden.
5: In München hat das diesjährige Oktoberfest begonnen. Zum ersten Mal wurde die Wiesn vom neuen grünen Oberbürgermeister Krause eröffnet. Das größte Volksfest der Welt ist jedes Jahr aufs Neue eines der Superlative, Dirk Justus.
8: Ja, so ist es. In den kommenden gut zwei Wochen werden wieder gut 6 Millionen Besucher aus aller Welt erwartet. Die Bierpreise sind in diesem Jahr nochmal etwas gestiegen und liegen zwischen 15 und 16 Euro pro Maß. Letztes Jahr gingen 6,5 Millionen über den Tresen. Dazu kommen Unmengen an Essen, etwa 130 Ochsen oder auch über 70.000 Schweinshaxen.
5: Studenten in Deutschland müssen im Schnitt 510 Euro pro Monat für ein WG-Zimmer hinblättern. Am teuersten ist es in München. Auch in Berlin, Hamburg und Köln liegen die Mieten deutlich über dem Durchschnitt. Günstige WG-Zimmer gibt es etwa in Trier, Jena, Magdeburg, Halle und Chemnitz. In der Bundesliga bleibt Borussia Dortmund makellos. Der BVB hat sich im vierten Spiel den vierten Sieg gesichert. 1:0 der Endstand in Stuttgart. Damit sind die Dortmunder neuer Tabellenführer. Die weiteren Ergebnisse: Frankfurt-Freiburg 2:2, Bremen-Augsburg 3:2, Gladbach-Mainz 3:4, HSV-Köln 2:1.
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3: Im Studio Colin Mock. Schönen guten Abend. Die Reaktionen auf die von der Bundesregierung angekündigten Maßnahmen gegen die hohen Spritpreise fallen unterschiedlich aus. Verbraucherschützer und Wirtschaftswissenschaftler kritisieren die Steuersenkung als unsozial und ineffizient. Von der Opposition heißt es, die Milliardenhilfe lande am Ende wieder zu großen Teilen bei den Mineralölkonzernen. Lob kommt dagegen aus der Landwirtschaft und der Logistikbranche. Der Ökonom Jens Südekum berät die Bundesregierung. Er sagte im Ersten:
4: Das schafft natürlich nicht das Problem aus der Welt, völlig klar, aber zumindest bietet es kurzfristig eine Lösung. Und vor allem funktioniert es schnell und es wird auch schnell an den Zapfsäulen ankommen.
3: In München hat am Mittag das Oktoberfest begonnen. Zum größten Volksfest der Welt werden in den nächsten gut zwei Wochen wieder Millionen Besucher aus aller Welt erwartet. Für die Sicherheit sind hunderte Polizisten im Einsatz. Nach dem Vorfall am Leipziger Flughafen sind dabei auch Drohnen im Fokus. Dazu sagt Münchens Vizepolizeipräsident Christian Huber:
5: Insbesondere mit Leipzig und den Vorfällen der letzten Vergangenheit ist uns das auch bewusst, dass das Thema Drohnen natürlich auch heuer für die Wiesn entsprechend interessant ist. Wir werden für die gesamte Dauer der Wiesn entsprechende Maßnahmen treffen. Zum einen der Drohnendetektionen, der Drohnenabwehr, damit wir diese Geschichten auch rechtzeitig erkennen und dagegen vorgehen können.
3: Teile des hochmodernen US-Tarnkappenjets F-35 sind womöglich China in die Hände gefallen. Das berichtet das Nachrichtenportal Politico. Demnach sollte eine Cockpithaube für eine Reparatur per Schiff von Australien in die USA gebracht werden, landete aber in Hongkong und gilt seitdem als vermisst. Der Steuerzahlerbund fordert einen neuen Straftatbestand, nämlich Haushaltsuntreue. Hintergrund ist das Mautdebakel um Ex-Verkehrsminister Scheuer, das den Bund und damit die Steuerzahler mehr als 240 Millionen Euro gekostet hat. Mehr von Daniel Bornberg.
6: Der Präsident des Bundes der Steuerzahler Holznagel sagte dem Redaktionsnetzwerk Deutschland, bei der Haftung von Bundesministern bestehen Regelungslücken sowohl im Strafrecht als auch im Zivilrecht. Aus seiner Sicht muss man daran. Holznagel betont zwar, Minister brauchen Entscheidungsspielraum. Er sagt aber auch, diese Freiheit darf nicht zum Freibrief werden, der Schadenersatz bei vermeidbar teuren Fehlentscheidungen faktisch ausschließt.
3: Auch Google meldet einen Sicherheitsvorfall mit seinem KI-Modell. Gemini hat mehrere Websites von Firmen gehackt, das teilte der Tech-Gigant jetzt mit. OpenAI und Anthropic hatten ähnliche Vorfälle gemeldet. Experten vermuten dahinter auch eine PR-Strategie, um potenzielle Investoren zu beeindrucken. In der Fußball-Bundesliga verabschiedet sich Borussia Dortmund mit einer perfekten Punkteausbeute in die Länderspielpause. Der BVB setzte sich mit 1:0 beim VfB Stuttgart durch. Der vierte Sieg im vierten Spiel bedeutet die Tabellenführung. Außerdem spielten HSV Köln 2:1, Gladbach Mainz 3:4, Frankfurt Freiburg 2:2 und Bremen Augsburg 3:2.
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3: Im Studio Colin Mock. Schönen guten Abend. Ein Tankrabatt als kurzfristige Maßnahme, später dann ein Preisdeckel für Benzin und Diesel. So will die Bundesregierung die hohen Spritpreise bekämpfen und die Bürgerinnen und Bürger entlasten. Fabian Hoffmann, dafür gibt es aber nicht nur Lob.
4: Ja, ein Kritikpunkt ist, dass mal wieder die Gießkanne zum Einsatz kommt. Denn der Tankrabatt von 17 Cent pro Liter bringt ja nicht nur Leuten mit wenig Geld was, sondern auch Gutverdienern, die sich die Tankfüllung auch so ohne größere Probleme leisten können. Ob der Tankrabatt tatsächlich den gewünschten Effekt bringt, ist ohnehin fraglich. Die Milliardenhilfe landet am Ende ohnehin wieder zu großen Teilen bei den Mineralölkonzernen, heißt es aus der Opposition.
3: Teile des hochmodernen US-Tarnkappenjets F-35 sind womöglich China in die Hände gefallen. Das berichtet das Nachrichtenportal Politico. Demnach sollte eine Cockpithaube für eine Reparatur per Schiff von Australien in die USA gebracht werden, landete aber in Hongkong und gilt seitdem als vermisst. In München hat am Mittag das Oktoberfest begonnen. Zum größten Volksfest der Welt werden in den nächsten gut zwei Wochen wieder Millionen Besucher aus aller Welt erwartet. Für die Sicherheit sind hunderte Polizisten im Einsatz. Nach dem Vorfall am Leipziger Flughafen sind dabei auch Drohnen im Fokus. Dazu sagt Münchens Vizepolizeipräsident Christian Huber:
5: Insbesondere mit Leipzig und den Vorfällen der letzten Vergangenheit ist uns das auch bewusst, dass das Thema Drohnen natürlich auch heuer für die Wiesn entsprechend interessant ist. Wir werden für die gesamte Dauer der Wiesn entsprechende Maßnahmen treffen. Zum einen der Drohnendetektionen, der Drohnenabwehr, damit wir diese Geschichten auch rechtzeitig erkennen und dagegen vorgehen können.
3: Auch Google meldet einen Sicherheitsvorfall mit seinem KI-Modell. Gemini hat sich schon vor Monaten während eines Tests selbstständig gemacht und mehrere Websites von Unternehmen gehackt, teilte der Tech-Gigant jetzt mit. Mehr von Daniel Bornberg.
6: ChatGPT von OpenAI, Claude von Anthropic oder eben Gemini von Google. Die Entwicklung der künstlichen Intelligenz geht momentan rasend schnell voran. Zu schnell warnen selbst die führenden Köpfe dahinter und fordern, auf die Bremse zu treten und stärker zu regulieren. Es gibt allerdings Experten, die dahinter auch Kalkül vermuten, um vor geplanten Börsengängen potenzielle Investoren zu beeindrucken und um kleinere Konkurrenten auszuschalten.
3: Wegen des kostspieligen Mautdebakels um Ex-Verkehrsminister Scheuer fordert der Steuerzahlerbund einen neuen Straftatbestand, nämlich Haushaltsuntreue. Präsident Holznagel sagte dem RND, der Gesetzgeber muss klare Regeln für politische Verantwortung schaffen. In der Fußball-Bundesliga hat sich Borussia Dortmund den vierten Sieg im vierten Spiel gesichert. In Stuttgart stand es am Ende 1:0. Damit sind die Dortmunder neuer Tabellenführer. Die weiteren Ergebnisse: Frankfurt-Freiburg 2:2, Bremen-Augsburg 3:2, Gladbach-Mainz 3:4 und HSV-Köln 2:1.
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5: Im Studio Colin Mock. Schönen guten Abend. Die Reaktionen auf die von der Bundesregierung angekündigten Maßnahmen gegen die hohen Spritpreise fallen unterschiedlich aus. Verbraucherschützer und Wirtschaftswissenschaftler kritisieren die Steuersenkung als unsozial und ineffizient. Von der Opposition heißt es, die Milliardenhilfe lande am Ende wieder zu großen Teilen bei den Mineralölkonzernen. Lob kommt dagegen aus der Landwirtschaft und der Logistikbranche. Der Ökonom Jens Südekum berät die Bundesregierung. Er sagte im Ersten:
6: Das schafft natürlich nicht das Problem aus der Welt, völlig klar. Aber zumindest bietet es kurzfristig eine Lösung. Und vor allem funktioniert es schnell und es wird auch schnell an den Zapfsäulen ankommen.
5: Der Steuerzahlerbund fordert einen neuen Straftatbestand, nämlich Haushaltsuntreue. Hintergrund ist das Mautdebakel um Ex-Verkehrsminister Scheuer, das den Bund und damit die Steuerzahler mehr als 240 Millionen Euro gekostet hat. Mehr von Daniel Bornberg.
7: Der Präsident des Bundes der Steuerzahler Holznagel sagte dem Redaktionsnetzwerk Deutschland, bei der Haftung von Bundesministern bestehen Regelungslücken sowohl im Strafrecht als auch im Zivilrecht. Aus seiner Sicht muss man daran. Holznagel betont zwar, Minister brauchen Entscheidungsspielraum. Er sagt aber auch, diese Freiheit darf nicht zum Freibrief werden, der Schadenersatz bei vermeidbar teuren Fehlentscheidungen faktisch ausschließt.
5: Schwere Sicherheitspanne rund um den US-Tarnkappenjet F-35. Womöglich sind Teile davon China in die Hände gefallen, das berichtet das Nachrichtenportal Politico. Demnach ist eine Cockpithaube des Jets auf dem Weg zu einer Reparatur in den USA in Hongkong gelandet. Der US-Kongress untersucht den Fall. In München hat am Mittag das Oktoberfest begonnen. Zum größten Volksfest der Welt werden in den nächsten gut zwei Wochen wieder Millionen Besucher aus aller Welt erwartet. Für die Sicherheit sind hunderte Polizisten im Einsatz. Nach dem Vorfall am Leipziger Flughafen sind dabei auch Drohnen im Fokus. Dazu sagt Münchens Vizepolizeipräsident Christian Huber:
8: Insbesondere mit Leipzig und den Vorfällen der letzten Vergangenheit ist uns das auch bewusst, dass das Thema Drohnen natürlich auch eher für die Wiesn entsprechend interessant ist. Wir werden für die gesamte Dauer der Wiesn entsprechende Maßnahmen treffen. Zum einen der Drohnen der Drohnenabwehr, damit wir diese Geschichten auch rechtzeitig erkennen und dagegen vorgehen können.
5: Auch Google meldet einen Sicherheitsvorfall mit seinem KI-Modell. Gemini hat mehrere Websites von Firmen gehackt, das teilte der Tech-Gigant jetzt mit. OpenAI und Anthropic hatten ähnliche Vorfälle gemeldet. Experten vermuten dahinter auch eine PR-Strategie, um potenzielle Investoren zu beeindrucken. In der Fußball-Bundesliga verabschiedet sich Borussia Dortmund mit einer perfekten Punkteausbeute in die Länderspielpause. Der BVB setzte sich mit 1:0 beim VfB Stuttgart durch. Der vierte Sieg im vierten Spiel bedeutet die Tabellenführung. Außerdem spielten HSV Köln 2:1, Gladbach Mainz 3:4, Frankfurt Freiburg 2:2 und Bremen Augsburg 3:2.
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9: Mein heutiger Gast ist Popsängerin, Songschreiberin und eine der Airplay-Königin im deutschen Radio. Leonie beschert uns mit ihren Hits einen Ohrwurm nach dem anderen. Bisher alles richtig?
10: Bisher alles richtig und alles schön.
9: Ja, sie war Jurorin bei DSDS, Coach bei The Voice Kids und sie ist eine Frau mit erstaunlich vielen Facetten und Talenten. Herzlich willkommen, liebe Leonie.
10: Dankeschön, hi.
9: Da waren schon so viele Themen drin, über die wir jetzt innerhalb der nächsten Minuten reden müssen.
10: Gut angeteased, ja.
9: So, ich springe mal ein bisschen zurück. Als du ganz klein warst, ja? 6. Ja. Hast du damals gesagt in der Schule, ich werde mal Sängerin oder Popstar? Was hast du, welchen Begriff hast du verwendet? Sängerin oder Popstar?
10: Ich glaube beides in unterschiedlichen Szenarien, ja.
9: Und was haben die Leute dazu gesagt? Sag mal.
10: Also meine Eltern haben gesagt, okay, cool. Wir fördern dich, wir unterstützen dich und tun unser Bestes in diesem kleinen Dorf, um dir Möglichkeiten zu bieten. Und meine Freunde waren auch so, okay, cool, ich werde was anderes. aber ich sag mal, alle anderen nicht alle, aber viele andere haben es nicht unbedingt verstanden. Und es ist so ein bisschen, klar, ich verstehe es auch so aus so einem kleinen Dorf, ne, da ist so ein Traum, Sängerin zu werden, oft zu groß. Auch einfach, weil es, ja, du hast halt gefühlt begrenzte Möglichkeiten, was eigentlich nicht stimmt, weil ich denke mir immer, ein Traum kann ja nicht zu groß sein am Ende. Wenn es nicht klappt, ist es ja nur mein Problem. Da musste man schon ja ein bisschen, sage ich mal, mit Gegenwind auskommen, aber das hat mich irgendwie nie gestört. Das war für mich eher so ein Ding von, ihr werdet schon sehen. Und jetzt sehen die.
11: Und jetzt, das wollte ich gerade fragen. Wie ist das, wenn du auf ehemalige Schulkameraden von dir triffst heutzutage, die damals vielleicht noch gesagt haben, ja, Popstar, ja, schon klar. Und jetzt kommst du um die Ecke und bist Popstar.
10: Ja, also es gab so ein paar Leute, die wirklich dann schon sehr gemein wurden und vor allem dann so im Gymnasium und wo wir ein bisschen älter waren, die sich ganz wilde Gerüchte ausgedacht haben und ganz, ganz wilde Sachen gesagt haben. Und lustig ist, eine davon zum Beispiel ist jetzt Lehrerin und die Schülerinnen von der schreiben mir dann so auf Instagram, oh mein Gott, die Frau ist meine Lehrerin, die sagt, die war voll gut mit, die befreundet in der Schule früher. Und ich so, okay, war mir das. Aber für mich ist es Genugtuung, weil ich mir denke, ja, okay, klar, natürlich, jetzt willst du was vom Kuchen.
11: Und ab jetzt wissen alle, dass das nicht stimmt.
10: Ja, nee, das stimmt definitiv nicht.
11: Ja, so ist das halt. Ne? Man muss immer gucken, dass man mit den Leuten gut klarkommt.
10: Naja,
11: ne?
10: Oder halt nicht. Ist ja auch in Ordnung. Wenn du, ich meine, man kann ja nicht jeden mögen, aber ich finde grundsätzlich dieses Ding von, egal ob es jetzt so ein krasser Traum ist oder irgendeine Leidenschaft oder und sei es eine Leidenschaft für was auch immer, Schokokuchen, lass die Leute doch sich freuen über den Schokokuchen. Das ist dann nicht, nur weil ich ihn nicht mag, heißt ja nicht, dass du ihn nicht lieben darfst. So.
11: Du hast ja schon frühzeitig Unterricht bekommen für Klavier und Gitarre und so, ne?
10: Ja, mit 6 Jahren habe ich angefangen mit Klavierunterricht. Ja. Das war erstmal so ein bisschen wie so ein Schnupperunterricht bei so einer ganz alten Frau aus meinem Dorf, die eigentlich, glaube ich, keine Lehrerin war, sondern einfach nur gerne Klavier gespielt hat. Und eigentlich sah der Unterricht so aus, ich kam zu ihr in ihre Wohnung, sie hat ganz viel gespielt und ich saß daneben und habe zugehört. Aber das war so mein erster Impuls und ich glaube dann mit 8 Jahren oder so bin ich dann richtig in die Musikschule gegangen und habe dann 10 Jahre lang Klavierunterricht gehabt. Gitarre habe ich so ein bisschen selber angefangen erstmal, weil meine Brüder haben Gitarre gespielt, heißt es war eine zu Hause und ich war so, ne, wie schwer kann es sein mit so einem Querbeetbuch, da sind hinten die Akkorde, die du so greifen musst und so ein bisschen selber gelernt und dann wollte ich es aber noch besser können und habe dann auch Unterricht genommen in der Schule, in der Musikschule. Und irgendwie einfach in meinem kleinen Minidorf oder in der Stadt versucht, jede Möglichkeit, die ich bekommen habe, Musik zu machen, versucht zu nutzen. Also Schulchor, Kirchenchor, Schulband, Schultheater mit irgendwelchen Zauberflötenaufführungen, wo man die Solorolle dann gesungen hat und Auftritte schon gehabt. Und meine Musiklehrerin, meine Klavierlehrerin damals, die war ganz besonders, aber für meinen Werdegang später so unheimlich wichtig, weil die schon sehr früh gesehen hat, dass ich auch sehr viel Interesse habe in Songs schreiben und einfach Akkorde selber machen und irgendwie Text und so. Die hat mich da sehr, sehr gefördert, auch in meiner Kreativität. Und wir haben ganz viel Musiktheorie auch gemacht und viel Jazz und Rock und Pop und also ganz viele verschiedene Genres auch versucht zu spielen, dass ich einfach breit aufgestellt bin, was so Musik machen und Musiktheorie anbetrifft.
11: Und wann hat dir das erste Mal jemand gesagt, dass du zauberhaft singen kannst?
10: So ein genaues Alter weiß ich nicht. Also ich glaube, meine Eltern waren schon so. Ich glaube, die hätten mich nicht so gefördert, hätte ich jetzt gesungen wie, keine Ahnung. Also ich glaube, ja, aber für mich war es immer schon so, mir war es irgendwie auch fast egal, ob jemand sagt, ich kann's oder nicht, weil ich dachte, ich war immer schon sehr selbst überzeugt von mir selber und ich war so, ja, aber ich glaube, ich kann's ganz gut. Und es hat mir auch einmal so viel unheimlich viel Spaß gemacht, dass ich das einfach durchgezogen hätte, auch wenn 10 Leute gesagt hätten, du kannst es nicht.
11: Naja, haben ja mehrere Leute gesagt, ja, das wird sowieso nichts mit der Popstar-Karriere. Ja, und,
10: sehr,
11: ja,
10: sehr viel.
11: Den erhobenen Mittelfinger in Gedanken zu zeigen, ist immer schön, oder?
10: Es ist ganz schön, es ist auch ein Ansporn einfach, also eher ein Ansporn als oh mein Gott, die sagen, ich kann das nicht. Sondern es ist so, ja, also lieber dann danach sagen, watch me, bitch. als Trübsal zu blasen und sich denken, oh mein Gott, die aus der Schule hat gesagt, ich kann das nicht. Ja.
11: Gab es damals schon so Voice Kids? War das für dich schon eine Überlegung zu dem Zeitpunkt zu sagen, ich kann ja damals schon mal vorbeigehen? Weil dein erster Fernsehauftritt war zusammen mit der Band, ne? Dann im RTL-Fernsehen.
10: Ja,
11: ne?
10: Genau. The Voice Kids gab es damals, glaube ich, noch nicht. Also ich glaube, es gab dann das normale The Voice, aber DSDS war ein großes Thema für mich auch.
11: Aber da warst du noch zu klein dafür.
10: Da war ich noch zu klein, aber ich habe es ganz, ganz viel geguckt und ich meine, die ersten Staffeln DSDS waren ja auch krass. Da waren ja so Alexander Klaas und so, das waren ja absolute Superstars.
11: Und viele von denen waren schon hier.
10: Ja, und das war für mich schon ein Ding, was ich sehr, sehr oft geguckt habe.
11: Und hattest du einen Plan B in der Tasche für den Fall, dass das als Musikerin nicht klappt?
10: Nee. Nee.
11: Das ist aber schon krass, oder?
10: Ja, also irgendwie.

0: Okay, wir fahren dich die ersten Wochen und danach besuchen wir dich jedes Wochenende an jedem Spiel. Die waren überall dabei, also bei seinen Spielen, bei dem Fußballspielen von meinem Bruder, bei meinen Auftritten, überall. Die waren immer überall da.
1: Also Abi war in der Tasche. Du hast ein bisschen Geld von deinen Eltern bekommen für eine Reise, ne?
0: Von der Show habe ich Geld bekommen.
1: Wie viel Geld gab's da? Das gereicht, um da ein bisschen...
0: Ich habe damals gewonnen 30.000 Euro ungefähr.
1: Oh, das ist ja schon ganz schön viel. Das
0: als 17-Jähriger war's.
1: Ja. Da kann man schon mal eine Weltreise mitmachen, ne?
0: Ja, das war nicht mal eine Weltreise. Von wegen, ich gucke mir jetzt die Welt an, sondern ich habe in der Show damals mein erstes Management kennengelernt und bin dann in die Welt geschickt worden zum Songwriting. Also ich war das erste Mal dann professionell in einem Musikstudio in Stockholm in Schweden und er hatte Kontakte dahingehend zu Produzenten, zu Songwritern, zu Verlagen und so weiter. Und dann bin ich mit 18, habe meine Sachen gepackt, habe gesagt, du, ich gehe jetzt mal nach Stockholm zum Songwriten. Ja. Und nach ein paar Monaten dort hat sich irgendwie auf einmal Sony Australien gemeldet.
1: Die deren ersten Vertrag damals mit dir gemacht haben, ne?
0: Genau, und die waren dann so, wir wollen dich unter Vertrag nehmen. Damals als unerfahrene kleine Frau noch in der Musikbranche war ich so, oh mein Gott, ich hab's geschafft. Jetzt weiß man natürlich, dass ein Major-Deal nicht gleichzeitig bedeutet, dass man es geschafft hat. Aber es war natürlich trotzdem unheimlich aufregend. Ich war 19 zu der Zeit, bin dann alleine nach Australien geflogen, zweimal, um das Label kennenzulernen, Radiointerviews zu machen und so weiter, Musikvideo zu drehen. Ich war ganz viel in Amerika, in LA, in London, in Norwegen, also überall auf der Welt, um im Studio zu sein und Songs zu schreiben.
1: Krass. Sprachst du damals schon so gut Englisch?
0: Ich würde sagen, ja. Also ich habe immer schon sehr viel Interesse in Englisch gehabt, einfach auch, weil ich nur auf Englisch gesungen habe und nie auf Deutsch, einfach auch, weil ich ja nicht mal Deutsch reden konnte. Also ich habe erst Hochdeutsch angefangen zu lernen, als ich nach Berlin gezogen bin, eigentlich mehr oder weniger.
1: Damals richtig der bayerische Einfall.
0: Ja, klar. Also ich spreche ja mit meiner Familie, mit meinen Freunden immer noch komplett
1: Können wir das mal kurz hören, wie das klingt, wenn du so richtig urbayerisch darüber kommst?
0: Ja, da die jetzt mit meinen Leitschmatzen, da die halt wahrscheinlich einfach so reden und dir alles erzählen, was in meinem Leben so vorgekommen ist und passiert ist.
1: Das ist ja der Wahnsinn.
0: Ja, deswegen war eigentlich für mich Hochdeutsch fast mehr eine Fremdsprache als Englisch und in der Schule auch immer schon gerne Englisch gequatscht und dann hat sich das natürlich, weil ich dann irgendwie 3-4 Jahre lang wirklich nur Englisch geredet habe, da lernt man dann schon, wie man gut Englisch spricht.
1: Und das rollende R ist aber beim Englischen sofort verschwunden und beim Singen auch. Ich finde das so erstaunlich, ehrlich gesagt.
0: Es ist aber komisch, weil das bayerische R und das hochdeutsche R sind ja schon unterschiedlich, aber das Englische auch wieder. Heißt das bayerische und das Englische, die fallen mir leicht. Und das Hochdeutsche, ich weiß nicht, wie ich meine Zunge formen soll, damit es richtig Freitag, das klingt halt einfach falsch.
1: Mach das nicht weg, nee, lass das mal. Das ist deine persönliche voll. Note, das muss unbedingt drin bleiben, weil dieses rollende R ist Leonie, alles klar. So, also dann bist du rumgefahren, von Stockholm ging es über London.
0: Stockholm, London, LA, Australien, Norwegen. Und ich sag mal so, meine Wohnsituation war meistens, also wenn ich in Schweden war, konnte ich immer, das war so ein Haus von meinem Publisher damals, und die hatten im Keller so einen Abstellraum, wo so 4 20 Jahre alte Matratzen aufeinander gestapelt waren. Da konnte ich schlafen umsonst, was für mich Jackpot war, weil sonst hätte ich es mir nicht leisten können. Meine Eltern, ich weiß noch einmal, haben die mich besucht oder öfters, aber das erste Mal, und die sind so in dieses Zimmer rein und waren so, wir müssen unsere Tochter wieder mitnehmen. Jetzt im Nachhinein, wenn ich wieder Fotos sehe, war ich so, krass, wie habe ich das 4 Jahre gemacht? Einfach teilweise habe ich so, wenn unten in dem Zimmer, da waren immer, wenn Künstler da waren, dann haben die da gepennt so. Und manchmal war das Zimmer halt belegt und dann habe ich halt eine Matratze mir geklaut und bin oben in die Büros gegangen und habe halt zwischen den Tischen und Computern geschlafen und musste dann aber um 6.30 Uhr aufstehen, was für mich Horror ist, weil ich bin absolut kein Morgenmensch. Musste das ganze Zeug wegräumen, unten wieder hinpacken und abends wieder hoch, um da wieder zwischen den Computern zu schlafen. Und auch in LA war es halt auch so. Ich habe mir immer so die ersten 4, 5, 6 Tage ein Airbnb gebucht und dann war ich immer so, na, irgendjemand will ich schon kennenlernen, der mich aufnimmt. Und dann war es wirklich so, dann, keine Ahnung, von Freunden ist eine Couch frei oder dann mit Produzenten gearbeitet, die irgendein Riesenhaus hatten, wo ein Gästezimmer frei war und so. Also ich habe mich immer gut durchgesneakt, auf jeden Fall. Aber es war ehrlich gesagt eine sehr, sehr schöne Zeit eigentlich, weil ich so zum ersten Mal mit Leuten zusammen war, die die gleiche Leidenschaft hatten wie ich. Und ich war so aus dem Dorf in der Welt und ich mache jetzt Songwriting und ich mache jetzt mein Ding und ich bin jetzt Artist und ich bin auf der anderen Seite der Welt und ich bin in fucking Hollywood so und mache ganz verrückte Dinge und lerne ganz verrückte Menschen kennen. Also eigentlich war es eine schöne Zeit.
1: Dieter Bohlen, Stichwort. Mhm. Ja? Er musste ja persönlich sein Okay geben, dass du einen Song machen kannst und zwar Brother Louis.
0: Ja.
1: Ne? Ihr habt euch zusammengesetzt und wer hatte die Idee dazu? Weiß?
0: Weiß, ja, genau. Also Vitali quasi, der ist eigentlich aus Russland und da ist ja Modern Talking auch nochmal viel

0: Ein riesengroßes Ding, mehr als in Deutschland noch. Mhm. Und der war so, ach, lass doch mal was von Modern Talking covern. Das war ich so, pff, okay, such den Song aus, mehr oder weniger. Und wir haben eigentlich nur zum Spaß einfach eine Version von Brother Louie gemacht. Und irgendwie ist es dann ganz geil geworden. Und er hat einfach nur online nach einer E-Mail-Adresse von Dieter Bohlen geguckt. Und da war einfach, was auch immer seine E-Mail-Adresse damals war, keine Ahnung, hat das Demo hingeschickt und meinte so, ey Dieter, hier riesen Fans, so mehr oder weniger, wir haben einen Song gemacht, hättest du nicht Bock? Dieter sofort geantwortet, dann haben wir den Song gemacht zusammen und sind irgendwie nochmal nach Mallorca geflogen, haben da das Musikvideo zusammen gedreht, bisschen Social Media Zeug und so. Und das war halt so das erste Mal, dass wir uns dann ja quasi kennengelernt haben und zusammen gearbeitet haben.
1: Und das war dein Entree auch bei DSDS?
0: Tatsächlich ja. Also er hat sich auch ganz doll für mich eingesetzt, was nicht selbstverständlich war, weil ich hatte damals, glaube ich, keine Ahnung, 16.000 Follower auf Instagram sein maximal, auf TikTok noch gar nichts, noch nichts im Fernsehen gemacht. Ich war jetzt keine Brand als Gesicht, wo die Show jetzt gesagt hätte, oh, die bringt uns jetzt viel. Aber er hat sich da anscheinend sehr, sehr doll für mich eingesetzt und meinte, die ist cool, lass sie mal nehmen wir die Jury. Und dann war es tatsächlich auch so, dass ich da in der Jury sein durfte, was natürlich für mich super aufregend war zu der Zeit, weil es war das erste Mal, dann war ich wirklich so präsent im Fernsehen, Primetime, zweimal die Woche, bei so einer riesen Show, die natürlich auch in meiner Kindheit ganz viel ausgelöst hat, sitzen durfte.
1: Ja, und der Rest ist Geschichte. Seitdem gibt's unzählige Radiohits von Leonie und sie ist einer unserer deutschen Superstars. Wer jetzt den kompletten Podcast mit ihr hören möchte, den gibt's überall da, wo es Podcasts gibt, unter BB Radio Mitternachtstalk Folge 498. Liebe Leonie, das war's jetzt erstmal in aller Kürze. Ich hoffe, du kommst uns bald wieder besuchen. Es hat mich sehr gefreut. Bis denne.
0: Bis dann. Vielen Dank dir für das schöne Gespräch.
1: Ja, wie sagt man auf Bayerisch?
0: Servus.
1: Servus. Servus.
0: Super.
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1: Bei mir ist Cornelius Jahn. Er ist Betriebsleiter vom größten Fahrsicherheitszentrum in Linte in Brandenburg. Sein Spitzname ist Corny und wir reden über Fahrsicherheitstrainings. Warum ist sowas überhaupt sinnvoll und notwendig?
3: Es macht Sinn, weil man bewegt Fahrzeuge mit höheren Geschwindigkeiten. Da hängt einfach schlichtweg das eigene Leben von ab oder das Leben anderer. Und da ist unser Ansatz, es ist gut, wenn jeder ein bisschen mehr trainiert. Also grundsätzlich, manche Leute haben Angst, hatten schon einen Unfall, da geht es wirklich darum, die Angst abzubauen. Es gibt Leute, die glauben, sie sind gut. Da ist es auch wichtig, einfach die Selbsteinschätzung mit der Fremdwahrnehmung abzugleichen und so festzustellen, ja, da muss ich vielleicht noch ein bisschen an mir arbeiten oder vielleicht doch ein bisschen langsamer fahren. Das wäre eh die Zielstellung, ein bisschen sensibler zu sein. Darum geht es eigentlich immer und somit ist ein Training und das ist auch egal, ob es bei uns im ADAC-Fahrsicherheitszentrum ist oder bei anderen Anbietern, das macht einfach schlichtweg Sinn. Einfach um die Sicherheit zu erhöhen, um sensibel zu sein, vielleicht aber auch die neuen technischen Assisteme. Also wenn man jetzt älteren Semesters ist, da gibt es ja Abkürzungen, da könnten wir wahrscheinlich jetzt 10 Minuten drüber reden. Die kennt kein Mensch, aber so viele Helferlein sind mittlerweile im Auto und wie die funktionieren, das möchten wir keinem erklären, um Gottes Willen, sondern die sollen es einfach live erleben. Was bewirken die denn? Was ermöglicht mir denn vielleicht ein Kurven-ABS-System bei einem Motorrad? Das ist für Leute, die dann noch einen alten Bock dastehen haben, wo die Bremsen dann zukneifen und der auf der Nase liegt, nicht verständlich, dass man auch mit einem Motorrad heutzutage mit ABS schon in der Kurve bremsen kann und beim Kurven-ABS sind dann noch spezifischere Sachen, wo man sagt, ey, das ist toll, wie die Produkte da weiterentwickelt werden. Es erleichtert das Fahren, aber es darf halt eben nicht dazu genutzt werden, dass man noch schneller fährt, sondern einfach, dass man noch mehr Sicherheitsreserven hat, weil es soll am Ende Spaß machen, aber man möchte ja auch zu Hause ankommen bei seinen Liebsten.
1: Das impliziert natürlich auch, man macht das auf jeden Fall mit dem eigenen Fahrzeug. Das ist sinnvoll, weil das ist das Auto, mit dem man täglich fährt. Also muss man auch mit diesem Auto auch in diese Bereiche kommen, die man sonst normalerweise im normalen Straßenverkehr nicht hat.
3: Ja, genau. Also wir hoffen unbedingt darauf, dass man genau mit diesem Fahrzeug kommt, mit dem man sich am häufigsten bewegt. Es gibt jetzt auch Leute, die haben ja mehrere Autos. Aber es geht genau um das Fahrzeug, weil das Fahrzeug hat vielleicht spezifische Reifenmischung drauf. Es geht wirklich um diese Konstellation und da die Erfahrungswerte mit zu machen, weil es ist schön, einen neuen Sportwagen zu testen. Sicherlich für die Emotionen sensationell. Bezogen aufs reine Sicherheitstraining hat es einfach weniger Mehrwerte. Wir haben fast nur Produkte, wo man mit dem eigenen Auto kommt, wo eine Branche haben wir oder eine Sparte vielmehr, wo man sagen muss, das Thema SUV das ist, ja, das sind schöne Autos, da kann man hoch sitzen, jetzt mal umwelttechnisch bewerte ich das gar nicht, aber die meisten wollen schlichtweg nicht damit wirklich ins ursprüngliche Terrain, sprich ins Offroad, und da haben wir Lada Niva, also passt ja auch zu unserem Produkt, wir sitzen im Osten, ist ein tolles, rein einfach mechanisches Auto, was mit, wo die Gänge reingelegt werden, die Untersetzung, da haben wir Fahrzeuge dabei, als einziges Produkt. Und dann haben wir noch einen Partner, ich will jetzt keine Werbung machen, aber BMW Motorrad ist unser Partner im Motorradsektor. Da hat man auch die Chance, ein neues Motorrad mal zu testen, damit man auch diese Unterschiede zu den alten Motorrädern testen kann. Und für Leute, die vielleicht, das ist auch so die Zielgruppe von denen, die haben vor 30 Jahren den Motorradführerschein gemacht, haben jetzt irgendwie Bock nochmal zu fahren, wollen sich aber nicht direkt ein Motorrad aneignen. Deswegen können sie bei uns so ein Training nochmal besuchen, die ersten Berührungen wieder mit einem Motorrad, mal in die ersten Kurven fahren. Und wenn sie dann Bock haben, klar, dann kann man ja auf dem Markt gucken, welche Modelle einem gut gefallen und dort dann ein Training machen. Das sind so die einzigen Produkte, wo wir Fahrzeuge da haben. Ansonsten, ja, gehen wir davon aus, dass jeder mit seinem eigenen Fahrzeug kommt.
4: Des Deutschen liebstes Kind ist das Auto. Und nun haben einige Leute, die am Wochenende das Auto mal rausfahren und schön putzen und darauf achten, dass es immer schön sauber aussieht, ein bisschen Angst darum, dass bei so einem Fahrsicherheitstraining das Auto Schaden nehmen könnte. Ihr habt das alles so gut abgesichert, dass das nicht passiert.
3: Also wir sind stark bemüht, wie man so schön sagt. Das hängt nicht in unserem Einfluss. Wir haben ein Riesengelände da draußen in Linte im Fahrsicherheitszentrum, fast 25 Hektar groß. Da stehen wenig Bäume, da kann man gegen wenig Sachen fahren. Das ist die Zielsetzung. Die Hindernisse, die wir einsetzen, bestehen aus Wasser. Das heißt, man darf auch scheitern, aber ohne Schaden. Und wenn man alle Tatsachen oder Rahmenbedingungen einhält, die der Trainer vorgibt, also Richtgeschwindigkeiten, die Übung ist erstmal verständlich, die bauen ja aufeinander auf, dann behaupte ich immer, sind wir eigentlich bei 99, irgendwas Prozent Sicherheit. Im Vierradbereich, im Zweiradbereich haben wir natürlich einen Haken. Wenn die Bremsung fertig ist oder die Ausweichübung und der steht und der Motorradfahrer vergisst dann aus lauter Aufregung seine Beine abzusetzen, dann kann es sein, dass er schlichtweg umfällt. Die zählen wir jetzt nicht zu den Schäden dazu, ist natürlich ein potenzieller Schadensfaktor. Aber nein, ansonsten ist das wirklich sicher, und wenn man sich an die Spielregeln hält, kann man immer noch Grenzen ausprobieren. Dafür ist man bei uns in diesem Schonfeld-Fahrsicherheitszentrum. Ja, es ist schon sehr, sehr sicher, kann man beruhigt sagen. Und zum Verschleiß, das wäre ja dann die nächste Frage, was passiert da eigentlich? Es hängt natürlich vom Produkt ab. Alle Standardsicherheitstrainings vergleichen wir mit einer Stunde Vollgas auf der Autobahn. Das sollte ein Auto mal abkönnen. Ja. Und dann gibt's natürlich noch sportliche Trainings, also die auch weg von einem Sicherheitstrainingsgedanken kommen. Zum Beispiel das Drifttraining, das hat viel mehr mit Fahrspaß zu tun. Da sind wir im Dauerschlupfbereich, sprich wir rutschen um die Ecken, dass da der Reifenverschleiß höher ist. Sollte jedem klar sein, der zu uns kommt, das schreiben wir auch nochmal drauf, für die dann nachher sagen, aber mein Rad ist jetzt ein bisschen angefahren, das liegt wirklich, hängt vom Nutzer ab, aber in den Sicherheitstraining selbst kann man da beruhigt sagen, das sollte jedes Auto können und man wird keinen Unterschied vor oder nach dem Training merken.
4: Kann man das Restrisiko versichern in irgendeiner Form?
3: Könnte man sogar bei den meisten Produkten, ja. Da sagt unser Versicherungsgeber, ja, ihr macht das, was ihr macht, hat Hand und Fuß. Ihr habt einen Trainer, es ist alles kontrolliert, ihr habt tolle Bedingungen, könnt ihr machen. Da gibt es so eine Trainingsvollkasko, so heißt die, da kann man sein Auto nochmal zusätzlich absichern. Da gibt es eine kleine Selbstbeteiligung, ob sie Sinn macht. Nach meiner Aussage 99% Sicherheit, wenn man sich an die Spielregeln hält, muss man selbst abwägen. Wieder die zwei Spezifika, Motorrad. Motorräder haben zwei Räder. Und nach dem Flachen kommt dann auch die Bodenberührung. Da muss man halt selbst abwägen. Aber erstmal Annahme, kein Mensch, kein Teilnehmer Motorrad möchte sich auf die Nase legen. Alle, die es tun, sind trotzdem entspannt, weil sie sagen, hey, zum Glück bei euch als woanders. Ich wollte das schon immer mal ausprobieren. Keiner ist glücklich über den Sturz. Deswegen gibt's da auch schon Leute, die eher im Motorradbereich versichern. Ob man es empfehlen muss, muss jeder für sich entscheiden. Hängt vom eigenen Fahrverhalten ab.
4: Wenn man sich mal anschaut, wo die meisten Unfälle passieren, also Geschwindigkeit ist ja die Unfallursache Nummer 1, ja, also das muss man einschätzen können, und Nummer 2 ist Unerfahrenheit, das heißt also gerade junge Fahrer haben oftmals Unfälle und genau genau deshalb macht ihr diese Trainings, ne?
3: Genauso. Wir haben für alle Sparten Trainings, aber die jungen Fahrer liegen uns ja, glaube ich, alle am Herzen. Wer Elternteil ist, der kann das auf jeden Fall mitfühlen, und oder diejenigen, die jetzt noch jünger sind. Ja, gruppendynamische Prozesse, die sind da, wenn man 18 ist, weit bis in die 20er hinein. Und da hat der ADAC sich irgendwann gedacht, hey, wir müssen für diese spezifische Gruppe einfach realistischere Themen mit in die Trainings reinbringen. Da ist das Schlagwort Ablenkung, Ablenkung, Ablenkung. Smartphones, die Kumpels hinten trinken ein Bier oder die Kumpelinen. Es wird geschnackt, es wird gelacht. Vielleicht hat aus Versehen einer doch ein Bier getrunken. Also all die Jugendsünden, wenn man selbst zurückblickt, arbeiten wir auf. Wir sind keine Lehrer, wir sprechen mit den Leuten, wir fahren Übungen, wo auch gruppendynamische Prozesse absichtlich gewollt sind. Stress, die Angeberei von manchen männlichen Fahrzeugführern häufig, das können wir alles in den Trainings aufhören. Und innerhalb dieser Gruppe, das ist sehr homogen, das heißt, man darf auch nicht älter sein als 25, da fahren wir dann nur mit den spezifischen Sachen.
4: Das ist auch ein richtiges Abenteuer. Also es ist nicht so wie nach dem Motto, ja, ich muss jetzt, meine Eltern haben mir das geschenkt, ich muss jetzt hier mal fahren, sondern die meisten haben daran ja richtig viel Spaß an diesem Tag. Ne?
3: Absolut. Also ich würde die Frage immer am Ende des Tages fragen. Am Anfang des Tages kann ich gar nicht ausschließen, dass wir viele besorgte Eltern und Großeltern haben, die dann zum Beispiel zu Weihnachten einen Gutschein geschenkt haben, so, doch, komm mein Söhnlein, geh mal dahin oder meine Tochter. Also der Beweggrund des Schenkens ist da. Freiwillig zum Sicherheitstraining anmelden, da ist die Quote gar nicht so riesig hoch. Aber auch da wieder, sobald sie bei uns sind, stellen sie fest, hey, das sind ja Gleichgesinnte, die können einen coolen Tag haben, sie erleben richtig viel, haben Fahrspaß oder können ihre Ängste abbauen. Also ein Plus für alle.
4: Also die, die sich selbst anmelden, sind oftmals Leute, die einen Unfall hatten und die so ein Trauma mit sich rumtragen und dagegen ankämpfen wollen.
3: Also auf jeden Fall ein Beweggrund, also ist ja der erste Ansatz, das Ganze zu bekämpfen, ist, da, sich damit auseinanderzusetzen. Und ich finde es einfach mutig, wenn man dann sagt, hey, ich habe wirklich Angst und ich kann es mir persönlich nicht vorstellen, aber wie anstrengend muss das sein, wenn man immer, wenn man ins Auto steigt, Angst verspürt. Also es soll nicht sein, da wollen wir ein bisschen helfen, die Ängste abzubauen. Vieles ist kalkulierbar über vorausschauendes Fahren, nichts ist 100% sicher, aber genau diese Angstsituation können wir häufig in den Notsituationen, die im Training berücksichtigt sind, abbilden, weil darauf baut das Ganze auf. Also die ganzen Erfahrungen, die der ADAC jetzt 30 Jahre in dem Segment hat, wandeln sich auch immer. Wo passieren die Unfälle? Und wenn man dann in der morgendlichen Runde hört, was haben Sie erlebt, was führt Sie hierhin, stellt man doch viele Parallelen fest.
4: Warum ist denn diese Strecke hier in Linte bei uns so besonders und wie unterscheidet sie sich von den anderen, die wir so in Deutschland haben?
3: Also es ist ein sehr großes Zentrum. Wir haben die Möglichkeit, bis zu 12 Gruppen jeden Tag zu trainieren. Im normalen Sicherheitstraining sind 12 mal circa 12 Personen. Warum wir uns unterscheiden, ist tatsächlich, dass wir das neu gebaut haben, spezifisch auf die Übungen, die wir in den Sicherheitstraining schon immer perfektioniert haben, hinreichende Auslaufflächen haben, perfekte technische Bedingungen haben von Wasserhindernissen, von speziellen Flächen, die ganzjährig Schnee simulieren können, von überfahrbaren, beweglichen Fahrbahnoberflächen, auch Schleuderplatten genannt. Das haben wir alles vor Ort aufgebaut, dass wir möglichst automatisiert für Trainer und Teilnehmer wirklich uns nur um die Trainingsübungen kümmern können. Man muss sich vorstellen, der Trainer geht in seinen Container, erzählt vorher mit der Gruppe, tauscht sich aus, welche Übungsinhalte hat man als Ziel. Dann geht er rein, drückt seine Tasten, sodass er weiß, da geht links die Wasserwand hoch, hinten rechts. Die Zielübung ist klar und dann kann der Trainer sich vollumfänglich um die Rückmeldung an den einzelnen Teilnehmer kümmern. Der fährt dann da durch, der Computer und die Technik sagt, ach, jetzt ist das Auto hier, fährt dann diese Wasserwand hoch und dann weiß der Teilnehmer, ach, ich sollte ja ausweichen, wir hatten ja jetzt geübt das und das und so kann man das toll trainieren. Das kann man halt nicht überall. Reaktion ist ja ein ganz großes Thema. Wann trete ich auf die Bremse? Wann leite ich die Lenkbewegung ein? Wo schaue ich hin? Das sind alles Themen, die wir auf einem modernen Fahrsicherheitszentrum sehr viel besser platzieren können und einen sehr viel größeren Mehrwert für den Teilnehmer auch bieten.
4: Also ihr habt das modernste und beste, was man an Technik so haben kann. Also ihr seid quasi der Rolls-Royce oder Maserati unter den Fahrsicherheitszentren.
3: Ja, also wir sind eins der modernsten und größten. Von unserer Größe gibt es keins, vom ADAC jetzt immer bezogen. Wir wollen ja keine Werbelüge hier produzieren, aber vom ADAC haben wir das größte Fahrsicherheitszentrum. Der ADAC selbst hat bundesweit in der Größenordnung ungefähr nochmal so 4, 5, 6 verteilt, weil man natürlich das Thema bundesweit anbieten möchte, weil es gibt nicht nur in Berlin-Brandenburg Unfälle, sondern es gibt es nun mal bundesweit. Und dann gibt es natürlich unsere Marktbegleiter, wie man so schön sagt, die sind auch überall. Und auch da bleibe ich dabei, jede Trainingseinheit, egal bei welchem Anbieter, kann nicht falsch sein, weil man, und da möchte ich auch nicht üble Nachrede über die Fahrschulen sagen, aber es gibt viele Fahrlehrer älteren Semesters, die schlichtweg nicht mehr das Richtige vermitteln. Und das ist bedauerlich, weil man muss am Ende auch das Fahrzeug und die Technik richtig bedienen und dazu gehört auch das richtige Reinprügeln in die Bremse und das richtige Nutzen des Fahrzeugs, also jetzt am PKW-Beispiel. Und das sind halt so Themen, wo wir einfach feststellen, die Ausbildung ist nicht zwingend besser geworden. Es gibt ganz viele tolle Fahrlehrer, viele unserer Trainer sind auch hauptberuflich Fahrlehrer oder Fahrschulinhaber. Das heißt, da haben wir die Parallele und die sagen selbst über ihre Branche, da ist noch ein bisschen Nachholbedarf, aber das ist einfach nur generationsbedingt. Die haben halt viele Sachen vor vielen, vielen Jahren mal gelernt und sind dann von ihrer Spur nicht mehr so stark abgewichen.
4: Man muss als Fahrlehrer auch immer am Puls der Zeit bleiben, das ist wichtig.
3: Auf jeden Fall.
4: Ich glaube, jetzt haben viele Leute Lust bekommen, auch mal ein Fahrsicherheitstraining in Linde zu absolvieren. Dann sag uns mal bitte, wo es Informationen gibt im Netz und ansonsten, wo man sich informieren kann, auch in sozialen Medien zum Beispiel.
3: Genau, also wir haben ADAC, die ist die eine Möglichkeit. 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Das ist unsere Homepage. Da kann man nämlich direkt alle Produkte spezifisch einsehen. Das ist auf jeden Fall der Wunschstandort. Und in den sozialen Medien wird man uns auch bei Facebook und Twitter finden. Da kann man auch nochmal reinschauen. 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
4: Dann sage ich ganz herzlichen Dank für die letzte halbe Stunde. Cornelius Jahn war bei mir. Corny, ja. Der Betriebsleiter vom größten Fahrsicherheitszentrum in Linte. Es war ganz toll und sehr, sehr informativ. Und ich glaube, wir haben auch in den nächsten Jahren noch viel zu besprechen. Also du bist ab jetzt regelmäßig gern gesehener Gast bei uns.
3: Oha, ich bedanke mich. Vielen Dank. Ja, sehr geil mit dir. Danke.
4: Bis zum nächsten Mal.
3: Ciao.
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4: Bei uns im BB Radio Mitternachtstalk ist heute Carol Schuler. Sie ist Schauspielerin. Sehr attraktiv, kann ich nur sagen. Für alle, die jetzt draußen vor dem Radio sitzen und sagen, wie sieht denn die Frau aus? Schon Knaller.
5: Das ist eine schöne Einleitung. So eine Einleitung hätte ich gerne immer.
4: Ja, können wir machen. Also immer, wenn du zu BB-Radio kommst, bekommst du sowas von mir, kein Problem.
5: Sehr gut, dann komme ich jeden Tag vorbei und hole mir so meinen Ego-Motivationsschub ab für den Tag.
4: Mache ich gerne. Du kommst aus der Schweiz?
5: Ich komme aus der Schweiz.
4: Wo genau her?
5: Ich bin geboren in Winterthur, ist im Kanton Zürich, so 20 Minuten von Zürich entfernt, geboren und aufgewachsen.
4: Man hört aber dein Schweizerdeutsch gar nicht so richtig raus.
5: Ja, das freut mich, das höre ich oft. Das ist, glaube ich, einfach Schauspielschule. Ich habe ja in Berlin die Schauspielschule gemacht. Und da wurde mir der regelrecht abtrainiert, der Akzent. Aber manchmal, wenn ich müde werde oder zu viel getrunken habe, dann kommt manchmal der Dialekt ein bisschen durch.
4: Lass mal was hören.
5: Schweizerdeutsch,
4: ja.
5: Kann ich eigentlich schon reden. So richtig breit Zürichdeutsch, weißt du?
4: Das ist ja wirklich, aber das ist für uns dann nicht mehr zu verstehen so richtig.
5: Echt, das Zürcherdeutsch geht ja eigentlich noch. Es gibt ja viele Dialekte in der Schweiz, wo ich auch nichts mehr verstehe.
4: Das heißt, du bist auch mehrsprachig, also die Schweizer müssen ja auch Italienisch so ein
5: bisschen. Ja, lernen, genau. Ne? Ich habe Abitur gemacht, Französisch, Italienisch, Deutsch, Englisch.
4: Und dementsprechend spielst du auch in allen Ländern dieser Welt zwischendurch. Du warst jetzt gerade in Taiwan.
5: In Taiwan war ich gerade, ja. Da war ich auf Gastspiel mit einem Stück aus dem Schauspiel aus Zürich tatsächlich. Das war abgefahren. Bisschen kurz, wir waren nur 5 Tage da. Also gerade wenn man denkt, man hat den Jetlag überwunden, muss man wieder zurück. Aber war Wahnsinn, war ganz toll.
4: Wie ist das so, in einem anderen Land mit einem völlig anderen Kulturkreis zu spielen? Ich meine, Schweiz, Deutschland, das ist ja relativ identisch. Ja. Ne? Ob du nun Schweiz in Österreich oder in Deutschland spielst, das unterscheidet sich nicht großartig.
5: Aber in Taiwan, das war so abgefahren, weil wir hatten da ein Stück von Herbert Fritsch, sind wir da aufgetreten. Und das ist sehr körperlich, sehr musikalisch und sind aber alles auf Deutsch dann doch. Und die hatten zwar Seitentexte auf Chinesisch, aber irgendwann haben sie da auch gar nicht mehr so richtig hingeguckt, weil man merkt, man braucht gar keine Sprache eigentlich. Also manchmal Theater, Musik und der Körper an sich erzählt schon so viel, dass es da, wir haben total gefühlt, die haben alles verstanden, was wir gemacht hatten. Und das wurde auch, gab auch Standing Ovations, sind total ausgerastet und wir standen da und denken, sie sind am anderen Ende der Welt und erreichen die Leute mit Theater, das war schon tolles Gefühl. Und
4: wieso wollten die in Taiwan ein Stück auf Deutsch haben?
5: Keine Ahnung, das ist bei diesen Festivals ja immer, man wird eingeladen von diesem Taiwan International Festival of Arts. Die haben das irgendwie, weiß ich nicht, ob die das gesehen haben in Zürich, glaube ich, und dachte, ach, das könnte den Taiwanesen auch gefallen. Das passiert dann halt so.
4: Da kommt man so rum als Schauspielerin.
5: Ja, ein bisschen.
4: Aber du bist ja nicht nur begnadete Schauspielerin, sondern auch begnadete Sängerin. Hast du nebenbei auch noch eine Karriere als Sängerin?
5: Ja, ich mache viel Musik. Also ich bin immer so, wenn ich nicht gerade drehe oder Theater mache, dann mache ich Musik und umgekehrt. Und das auch schon immer so eigentlich. Also ich habe verschiedene Bands, tanze so ein bisschen auf vielen Hochzeiten. Ich habe jetzt gerade eine neue Band, die ich eigentlich gerade, die gerade so mein Herzstück ist, die ich gerade an den Start bringe, die heißt Bonzo, benannt nach meinem ungarischen Urgroßvater, der Zigeunergeiger war.
4: Ach.
5: Und übrigens auch der Spitzname von dem Schlagzeuger von Led Zeppelin.
4: Bonzo. Ja.
5: Mhm. Und da schreiben wir gerade ganz viele Songs und sind gerade dabei, das an den Start zu kriegen.
4: Wenn wir die Karo mal kurz beschreiben, also von der Optik, du hast schon so ein bisschen Amy Winehouse hast du aber, oder?
5: Ja, das höre ich nicht zum ersten Mal.
4: Also ein bisschen mehr Haare müssten wir drauf machen, ja?
5: Bisschen mehr, also, du bist ja auch nicht alles echt
4: ja,
5: bei ihr.
4: Ja, genau, sie, war ja nicht, sie hat ja immer das Vogelnest gehabt
5: ja.
4: und du hast ja echte dunkle Haare, also von der Optik her, auch von den Gesichtszügen, könntest du auch durchaus ihre Zwillingsschwester sein.
5: So krass, ja, ich werde sehr oft darauf angesprochen und das Lustige ist immer, dass die Leute denken, sie sind die allerersten, die das sehen. Und sie sind so, weißt du, an wen du mich erinnerst? Und ich bin so, an wen, sag mal, es kommt immer Amy Winehouse. Und auch als sie noch gelebt hat, auch eine Zeit lang. Ich habe ja auch so einen Look gehabt, früher habe ich mich noch stark geschminkt, so ein bisschen so Eyeliner auch. Und da wurde ich auch auf der Straße manchmal.
4: Es wird demnächst sicherlich mal irgendwann einen Film über Amy Winehouse geben, weil die hat ja auch ein wirklich bewegtes Leben gehabt. Das war zwar sehr kurz, aber sehr bewegt in der Zeit. Und du wärst also die perfekte Besetzung dafür. Kannst du dir das vorstellen?
5: Auf jeden Fall. Es gab auch irgendwann eine Pressemitteilung, dass das gedreht werden soll. Wurde aber bis heute nicht gedreht. Aber ich habe mal schon mal so ein Bewerbungsvideo aufgenommen, wo ich mich wirklich mal so gestylt habe, wie Amy Winehouse und eben Valerie gesungen habe und den mal an die Regisseurin geschickt tatsächlich. Ich habe die irgendwie ausfindig gemacht, aber die hat noch nicht zurückgeschrieben, aber ich gebe die Hoffnung nicht auf, solange der nicht gedreht wird, weil ich denke, für irgendwas muss es ja gut sein, dass ich ihr so ähnlich sehe und ich würde natürlich die Rolle sehr gerne spielen. Ist eine tolle Geschichte, eine sehr zerbrochene Persönlichkeit, aber unglaubliches Talent, also für eine Schauspielerin natürlich eine Traumrolle.
4: Aber auch sehr tragisch, ne?
5: Auch sehr tragisch, ja, aber...
4: Weil du stirbst am Ende des Films dann. Das
5: ja,
4: ist ja das ist für mich schon...
5: Natürlich ist das ja tragisch, klar.
4: Ja, lieber Matthias Schweighöfer, ich weiß ja, du sitzt abends immer vorm Radio, weil du nicht schlafen kannst und du hast ja eine große Produktion.
5: Hallo Matthias.
4: Ja, also ich glaube, dass die Carol Schuler durchaus die Traumbesetzung wäre. Und ich meine, bevor jetzt irgendein anderer den Film nicht herausbringt oder so lange noch wartet, sei du doch bitte der Erste und bring diesen Film heraus über Amy Winehouse mit Carol in der Hauptrolle. Und wenn du nochmal ganz kurz eine kleine Akustikprobe brauchst, dann singt sie für dich jetzt nochmal 10 Sekunden eines Amy Winehouse-Songs.
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0: Das ist ja der Wahnsinn. Wenn man ein paar Bilder haben möchte zu der Stimme, die wir gerade gehört haben, der klickt mal bitte auf die Internetseite.
1: carolschuler.com.
0: Muss man unbedingt mal reingucken. Kann ich wirklich nur wärmstens empfehlen. Weißt du, wenn du deine ganzen Dinge, die du so tust im Laufe eines Tages so anschaust,
1: ja.
0: Was macht dir davon am meisten Spaß? Schauspiel, Musik oder gibt es noch andere Bereiche, wo du sagst, ich mache so viele Dinge, die mir Spaß machen?
1: Ja, das kann ich dir nicht beantworten. Was mir am meisten Spaß macht, mir macht genau das Spaß, dass ich nicht nur eine Sache mache. Also dass ich, jeder Tag sieht bei mir komplett anders aus. Also gut, wenn ich drehe, habe ich dann mal ein paar Tage hintereinander, wo ich nur dieses eine Projekt gerade drehe. Aber genau das ist, was ich so dran genieße tatsächlich.
0: In welchen Ländern dieser Welt hast du da schon überall gespielt?
1: Es geht. Also ich habe eigentlich Schweiz und Deutschland vor allen Dingen. Ich bin da seit 11 Jahren in Berlin, drehe aber immer noch viel in der Schweiz. Ich habe in Japan gelebt, ja, aber da war ich noch jung, da habe ich noch kein Theater gemacht. Also nicht da. Da war ich mit 14, bin ich nach Japan gegangen und habe da ein Jahr gelebt und Japanisch gelernt.
0: Mit einem Samurai zusammen gelebt?
1: Nee, schön wär's. Nee. Mit einer japanischen Familie zusammen gelebt.
0: Du kannst Japanisch?
1: Konnte sehr fließend Japanisch, aber das ist.
0: Das ist doch nicht zu fassen. Die Frau spricht Schweizerdeutsch, Deutsch, Englisch, Italienisch, Französisch, Japanisch. Das ist
1: Konnichiwa,
0: ja.
1: Ogenki desu ka? Watashi wa Karoru desu.
0: Das heißt?
1: Hallo, wie geht's? Mein Name ist Carol. Jetzt mal der Einfache.
0: Aber ich hätte es schon nicht verstanden. Jetzt, wo du es übersetzt hast, hätte ich gesagt, ja, klingt klar, nach dem, was du gesagt hast. Wie ist das denn, wenn man in Japan lebt? Hast du da, warst du komplett in der Familie integriert?
1: Ja.
0: Die leben ja nur auf 4 Quadratmetern irgendwie, ne?
1: Naja, ich bin ja war nicht in der Großstadt. Ich war jetzt nicht in Tokio oder in Osaka, sondern ich war in Tottorishi. Das ist so eine kleinere Stadt und die Familie hatte schon ein Haus und ich hatte da auch mein eigenes Zimmer. Mhm. Das war auch gut so.
0: Komfortabel.
1: Aber natürlich war abgefahren. Ich bin dann ganz normal zur Highschool gegangen, habe Schuluniform getragen und da wurde auch dann einmal die Woche alles kontrolliert, bis zur Länge der Fingernägel und Länge des Rockes natürlich. Mhm. Und es ist natürlich, wenn man aus Europa kommt und eigentlich mit 15 schon alle Freiheiten hat, die man sich so vorstellen kann, war das schon anders, aber ich habe das da genossen, da alles. Auch das fand ich irgendwann ganz toll. Man muss ja morgen nicht überlegen, was man anzieht. Irgendwie sind da alle gleich.
0: Japan steht so ein bisschen für Disziplin. Ne? Das ist also so ein Land, wo alle sagen, da ist man pünktlich, da ist man immer ordentlich gewaschen und gekämmt.
1: Ja.
0: Da sieht man dann ordentlich aus.
1: Genau, das ist schon so. Aber trotzdem haben die natürlich auch ganz 1000 Tricks, um das zu umgehen. Also so meine Freundinnen in der Highschool haben dann Freitagabend, haben sie sich die Haare dann blond gefärbt für 2 Tage.
0: Für 2 Tage?
1: Natürlich fürs Wochenende und Sonntagabend wieder auf schwarz. Sind wieder zur Schule gegangen. Die machen das alles mit, aber suchen sich dann so halt so ein paar Ecken.
0: Hast du noch Kontakt zu ehemaligen japanischen Mitschülerinnen?
1: Ja, ich habe zu meiner Freundin Yoko, die damals meine beste Freundin war, die hat mich auch in Berlin besucht, mal vor ein paar Jahren. Mhm. Mit der habe ich noch Kontakt. Wir sehen uns halt natürlich nie, aber wir schreiben uns. Und da ist es toll, dass es sowas wie Facebook gibt, ne?
0: Ja, natürlich, absolut. Ja. Und in welcher Sprache kommuniziert ihr da?
1: Auf Japanisch und Englisch. Mittlerweile ist mein Japanisch halt wirklich eingerostet, dass ich nicht mehr alles auf Japanisch sagen kann. Deswegen mittlerweile auch mehr Englisch leider.
0: Das heißt, auch Schreiben auf Japanisch ist ja ganz doll schwierig. Also, boah.
1: Ja, das ist sehr schwierig. Das kann ich auch. Also es gibt diese zwei Alphabete, die man lernen kann, 26 Zeichen, aber die chinesischen Zeichen, die sie auch benutzen, die Kanji, von denen habe ich mal 300 gelernt, vielleicht kann ich jetzt noch 10, aber selbst ein Japaner kann erst mit 16 irgendwie die Zeitung lesen, weil das sind so viele Zeichen.
0: Oh.
1: Und anders kombiniert bedeuten die auch dann wieder was anderes und so, ach, das ist.
0: Das heißt, das Einzige, was du aus Japan noch hast, hier bei uns jetzt in der Region, ist japanisches Essen regelmäßig.
1: Oh, ja, natürlich.
0: Immer. Ich glaube, wenn man das bekommt direkt vor Ort, das ist ja der Knaller, oder?
1: Ja, sehr lecker.
0: Ein Tick besser als hier bei uns in Europa?
1: Finde ich schon, ja. Also ich habe da auch in 12 Monaten 12 Kilo zugenommen, wobei ich einfach extrem viel gegessen habe.
0: Aber sie wiegt ja nur 35, insofern ist das ja auch kein Problem, mal 12 Kilo zuzunehmen. Ganz schlanke Person, du machst du wahrscheinlich einen Haufen Sport, um dich so fit zu halten, oder?
1: Haufen, ich bin immer so manchmal so exzessiv Sport, dann wieder gar nichts. Ich habe, glaube ich, auch eine gute Veranlagung, muss man zugeben. Meine Familie ist alle sehr schlank und ich tanze viel. Also ich bewege mich viel, ich bin so ein körperlicher Typ, ich kann aber nicht still sitzen, ich muss mich immer bewegen.
0: Na, das gehört ja auch so ein bisschen dazu, also wenn man eine Karriere hat als Schauspielerin und Musikerin, da ist man natürlich, also als wenn du auf der Bühne stehst ja sowieso, da musst du immer Action machen, ne?
1: Ja.
0: Bewegst dich zu der Musik. Was ist das für, also du hast so Swing-Musik, machst du teilweise?
1: Genau.
0: Aber auch noch andere Sachen?
1: Genau, also mein Herz ist eigentlich so eher so Rock, Soul, ich höre so sehr viel 60s, 70s Sachen, auch Led Zeppelin ist eine meiner Lieblingsbands überhaupt.
0: Erstaunlich, du bist noch so jung und hörst so die 60s und...
1: Ja, habe ich auch von meinem Vater viel. Mein Vater ist, glaube ich, der größte Led Zeppelin-Fan, den es gibt. Mhm. Und hat irgendwie alles zu Hause. Und das wurde so musikalische Früherziehung gewesen.
0: Damit hat er dich gequält früher, ja?
1: Nee, nicht gequält. Ich habe es immer sehr genossen. Und ich sage immer, also ich mag echte Musik. Ich bin nicht so auf Plastikpop. Sag immer, Musik muss Seele und Eier haben. Und dann
0: hatten die ja.
1: Mag ich das. Und das hatten die, auf jeden Fall.
0: Die Frau, die man gerade nicht singen hört, aber sprechen hört, heißt Carol Schuler. Sie ist eine sehr bekannte Schauspielerin. Oder auf dem Wege dazu gerade eine sehr bekannte Schauspielerin zu werden. Ich hatte letztens eine Kollegin von dir, die gesagt hat, ich habe heiden Respekt vor den Theaterschauspielern. Ja? Sagt sie, für mich ist die Arbeit beim Film viel, viel einfacher, weil ich bin mit einem Team und einer Kamera da und mache meine Rolle. Aber im Theater ist auf einmal Publikum da.
1: Ja.
0: Und da habe ich Schiss.
1: Ach, wirklich?
0: Ist bei dir auch so?
1: Nee, gar nicht. Eher umgekehrt. Ich komme ja wirklich vom Theater. Und für mich ist Theater, du hast einen direkten Kontakt zu dem Zuschauer. Und du hast wirklich, es ist ja wie ein Dialog. Also du spielst auf einer leeren Bühne, spielen macht keinen Sinn, weil du spielst ja für die Leute. Und es ist so eine Unmittelbarkeit und so ein, der Moment, der zählt. Und das finde ich ganz toll. Und die Energie kommt davon alleine. Für mich war es beim Film am Anfang viel schwieriger und viel abstrakter, weil du brauchst viel mehr Fantasie, finde ich. Du musst dich viel mehr, musst das alles ja ausblenden, dass da rechts unter dir liegt vielleicht noch ein Techniker, da drüben ist Licht und es ist ganz viel Gewusel und das muss man ja alles ausblenden. Und das fand ich am Anfang total schwierig, aber mittlerweile bin ich da hoffentlich auch reingewachsen.
0: Ich persönlich bin ja also als Radiomoderator auch jemand, der normalerweise kein Feedback kriegt, weil du bist ja eingesperrt in deinem Studio hier, du bist kein.
1: Ja.
0: Aber ich finde es zum Beispiel gut, rauszugehen und die Leute zu sehen und die Reaktion auf bestimmte Dinge, die man dann macht, das ist natürlich toll, wenn man dann gleich ein Feedback bekommt. Allerdings hätte ich großen Schiss davor, auf einer Bühne zu stehen und meinen Text zu vergessen.
1: Ach, weiß ja keiner, was der Text wirklich war. Das mal jeder Schauspieler, wenn den Text vergisst, dann...
0: Ist dir das schon oft passiert?
1: Nicht oft, aber auch schon, wo ich dann einfach irgendeinen Stuss geredet habe und dann danach gesagt habe, so, oh Gott, ich habe meinen Text vergessen und die Zuschauer waren so, wie, haben wir gar nicht gemerkt. Das lernt man dann auch.
0: Geht man damit offensiv um, ne?
1: Ja, muss man. Also das ist die einzige Chance, die du hast, sonst bist du verloren. Wenn du hinstellst, den Text nicht kannst, dann kannst du entweder heulend von der Bühne rennen oder du rettest dich irgendwie.
0: Früher gab es ja einen Souffleur, der saß unter der Kiste und hat.
1: Den gibt es aber immer noch.
0: Gibt's noch, ja?
1: Ja, den gibt's noch. Aber ich hatte einmal, die braucht man ja meistens nicht, und einmal hatte ich auch wirklich so einen Texthänger, wo ich mich dann auch kurz sie angeguckt habe und sie hat mich angeguckt und hat nicht gemerkt, dass ich jetzt wirklich den Text gebraucht hätte. Und diese Vorstellung lang wird sie nie gebraucht. In dem Moment hat sie es einfach verschlafen. Hat sich so entschuldigt danach, fand ich sehr lustig.
0: Was spielst du da lieber? Lustige Rollen, oder?
1: Ja, auf jeden Fall. Also ich finde, es gibt wenig schönere Sachen, als Leute zum Lachen zu bringen, so. Und ich finde, darum muss man dieses Vorurteil bekämpfen, dass Frauen nicht lustig sein können. Sie haben auch schon eine Männerdomäne, immer so Comedians und so. Ich finde, Frauen können total lustig
0: sein. Gibt doch eine Menge
1: Comedians. Gibt mittlerweile,
0: ja. Mittlerweile gibt es eine ganze Menge.
1: Ja, ja.
0: Gute Comedians auch bei den Frauen, über die wir ordentlich ablachen können.
1: Das stimmt.
0: Ja.
1: Aber natürlich, also ich spiele trotzdem auch gerne ernste Rollen. Aber das kann ich auch viel weniger die Chance zu zeigen tatsächlich, dass ich auch doch so eine ruhigere Seite auch habe.
0: Vielleicht sehen wir dich bei Gelegenheit mal in einer ruhigen Rolle. Bis dahin behalten wir dich lustig und fröhlich in Erinnerung.
1: Schön.
0: Carol Schuler war bei uns im BB-Radio Mitternachtstalk.
1: Ja.
0: Danke schön. Bis zum nächsten Mal.
1: Tschüssi. Bis dann, ciao.
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0: Bei mir ist Kabarettist und Comedian Florian Schröder. Schön, dass du bei mir bist.
3: Freue mich, danke.
0: Ja, regelmäßiger Gast hier im BB-Radio Mitternachtstalk und ein Mann, der auch eine Karriere mal beim Radio hatte früher, ne?
3: Unbedingt.
0: Und auch regelmäßig auch im Radio arbeitet.
3: Ja, nach wie vor.
0: Ist das so ein Medium, was du von Anfang an auch spannend fandst?
3: Ja, super spannend. Ich wollte eigentlich immer zum Radio. Ich bin auch mit Radio groß geworden. Das lag einfach daran, dass wir keinen Fernseher hatten zu Hause.
0: Nein.
3: Und deswegen gab es Radio. Und ich bin ab frühester Kindheit, wirklich so ab 3-4 Jahren, mit Radio groß geworden und höre auch bis heute eigentlich ganz viel und permanent so nebenher, wenn ich mich nicht sehr konzentrieren muss, Radio. Und deswegen wollte ich da auch immer hin. Und ich hatte auch ganz früh so Lieblingsmoderatoren im Süden in Baden-Württemberg, wo ich lebte. Und ich wollte dann werden wie die. Und haben mich dann da auch zu Hause eingerichtet, so ein kleines Radio, und habe dann da Radiosendungen nachgespielt. Meine Mutter war die Hörerin, musste zuhören. Ich habe dann die Kassetten eingelegt, die ich beim echten Radio mitgeschnitten hatte. Und dann habe ich so den Radio-DJ gegeben. Das war total meine Welt.
0: Das ist ja unglaublich. Haben wir eine ähnliche Geschichte? Ich wusste das gar nicht.
3: Ja,
0: ich bin ja ein paar Jahre älter als du, aber ich habe damals auch angefangen. Mit 3 habe ich mein erstes Radio bekommen und habe damals immer alles gehört, was hier im Berliner Raum so zu hören war. Also Hans Rosenthal zum Beispiel damals noch.
3: Ja, ja, geil.
0: Noch live im Radio gehört,
3: ja,
0: und habe dann auch immer meine Eltern entertained, und die haben gesagt, der hat einen Vollknall.
3: Mhm. Das war bei mir auch so, und ich habe dann, wenn ich eine Blende fahren musste, also 2 Musiktitel ineinander, habe ich zu meiner Mutter gesagt, Ruhe, jetzt kommt eine Blende, da quatscht im Radio auch keiner, wenn der Moderator blenden muss.
0: Hat das, als du dann später beim Radio warst, auch sich so wirklich so angefühlt?
3: Ja, ich bin dann da hingegangen mit 15, nachdem ich einen Auftritt hatte, einen Fernsehauftritt, meinen ersten, und das hatte der Sportchef des damals damaligen Regionalsenders Radio FR1 in Freiburg gesehen und der lud mich ein als Studiogast und dann bekam ich ein Praktikum und bin allen tierisch auf den Wecker gefallen, weil ich unbedingt moderieren wollte und weil ich alles wissen wollte. Ich stand halt auch frei von jeder Sensibilität, aber voller Begeisterung hinter dem Nachrichtenchef 3 Minuten, bevor der Nachrichten lesen musste und habe gefragt, was machst du da? Das hat mir den Ruf eingebracht, unerträglich zu sein, woraufhin es nach den 3 Wochen in den Sommerferien, in denen ich da war, quasi eine Petition intern gab, der darf nie wiederkommen. Aber genau der Nachrichtenchef, den ich da belämmert hatte und den ich genervt hatte, der hat mich gerettet, weil der gesagt hat, nö, ich nehme den in meine Abteilung, der soll ruhig wiederkommen, ich glaube, aus dem kann was werden. Der braucht ein bisschen Zeit, der ist ja jung, aber lass den mal machen. Dann war ich lange, bin ich rumgelaufen auf der Straße, habe Umfragen gemacht und O-Töne geholt von Leuten, so unter dem Motto, sollte Kohl zurücktreten? Ja, nein, vielleicht. Und habe noch an der Bandmaschine geschnitten und irgendwann durfte ich dann moderieren am Wochenende. Und dann kam ich so in die Nähe dessen, was ich eigentlich wollte.
0: So ging das bei mir auch los. Aber Das Tolle ist ja, dass solche Leute, die damals genervt haben, die sind, die für Radio brennen. Ich war ja damals auch jemand, der alle genervt hat.
3: Ja.
0: Sonst würde ich hier wahrscheinlich an diesem Mikrofon mit dir gar nicht sitzen können.
3: So ist es. Und das gehört auch dazu, dass das muss auch so sein. Wenn du das nicht hast, dann wirst du es wahrscheinlich auch nie wirklich ganz nach vorne schaffen. Ne? Und weil das ist so, das korreliert, glaube ich. Also so ein gewisses Überengagement. Man brennt ja letztlich auch einfach nur. Es ist ja einfach auch ein Drang, der sich da freisetzen will und auch freisetzen muss. Und man ist dann einfach zu jung, um den schon zu kanalisieren.
0: Bei dir ist es umgekehrt. Die meisten Leute kommen übers Radio zum Fernsehen. Du bist übers Fernsehen zum Radio gekommen.
3: Ja, wobei eigentlich, das stimmt formal, weil ich zuerst diesen Fernsehauftritt hatte. Aber ich bin eigentlich schon den Radioweg gegangen. Und wenn ich jetzt mal das Ganze in einer größeren Perspektive sehe, dann habe ich erstmal 10 Jahre Radio gemacht und dann kamen die ersten Fernsehengagements und die ersten Fernsehsendungen. Also Fernsehen war sozusagen einmal kurz riechen und reinriechen und geil finden, aber dann der lange Weg übers Radio.
0: Ich frage jetzt mal ganz unbedarft, weil es gibt ja Leute, die dann auch mal fragen, ist eigentlich Radio schwerer als Fernsehen? Dann sage ich immer, kann ich mich nicht so äußern, ich habe noch nie Fernsehen gemacht.
3: Ich weiß nicht, ob es schwerer ist. Nee, ich würde eigentlich sagen, es ist unkomplizierter und direkter, weil im Fernsehen hast du natürlich schnell wahnsinnig viele Leute, die mitreden wollen, aber auch müssen. Du hast wahnsinnig viele Gewerke, du hast Licht, du hast Ton, du bist sehr abhängig. Du kannst ja im Grunde auch nicht selbst fahren, also ne, Beiträge und Ähnliches. Außer du bist Frank Plasberg und drückst da knallhart auf deinen Screen vor dir und bist wichtig. Aber sonst bist du sehr abhängig und bist sehr teamabhängig. Das ist natürlich auch dann sehr menschenabhängig. Und da ist Radio insofern schon einfacher, weil einfach nicht so viele Leute mitreden. Und weil du hast dein Pult, du hast dein Studio und hast vielleicht noch einen Redakteur oder so oder ein paar Leute drumherum. Aber im Grunde ist es dadurch das intimere und nähere Medium.
0: Also für die Leute, die das nicht so richtig verstehen, das Schwierige bei uns, bei Radioleuten, ist, dass man die Bilder, die man nicht hat, im Kopf erzeugen muss. Ne?
3: Genau.
0: Wir haben ja bald ein Jubiläum zu feiern.
3: Ja.
0: Du bist schon seit vielen, vielen Jahren auf Tour mit verschiedenen Programmen. Verfolgst du das auch und sagst, okay, nächstes Jahr ist mein Jubiläum dran? Oder wie?
3: Überhaupt nicht. Ich habe da gerade die Tage mal dran gedacht. Ich wüsste auch gar nicht, wann das jetzt genau sein sollte. Ist es der erste Auftritt? Welcher erste Auftritt? Ist es die Premiere des ersten Solo-Programms?
0: Das war 2004, glaube ich, ne?
3: Ja, genau.
0: Auf Ochsentour.
3: Das war mein erstes Programm. Ich weiß das gar nicht so genau. Ich gebe da auch gar nicht so viel drauf. Das ist mir, glaube ich, auch im Grunde ist mir das eher unangenehm zu sagen, wie lange stehe ich schon auf der Bühne und denke ich, oh Gott.
0: Übernimmst du Dinge aus anderen, aus älteren Programmen in neue Programme oder gibt es immer komplett neu?
3: Alles neu.
0: Warum?
3: Alles neu. Weil ich das nicht will, weil das ist für mich dann abgespielt, das alte Programm, das ist vorbei und ich möchte das auch nicht einreißen lassen, weil ich glaube, dass ich dann weniger produziere. Ich möchte mich wirklich zwingen, was ganz Neues zu machen. Ich möchte auch das Publikum nicht mit alten Witzen nerven, weil das ist ja nicht wie in der Musik, wo du dich einfach freust, wenn die Rolling Stones wieder Brown Sugar spielen, sondern du denkst, den Witz kenne ich schon. Und es ist heute durch Fernsehen, durch YouTube, durch das Internet sowieso so viel im Umlauf, dass die Zuschauer natürlich auch kritischer und hellhöriger geworden sind. Und wenn die das Gefühl haben, bei dem werde ich permanent mit dem Gleichen abgespeist, dann merken die das und dann kommen die einfach nicht mehr. Und deswegen möchte ich auch den Leuten zeigen, ich entwickle mich weiter, ich habe neue Ideen, ich habe neue Themen und möchte, dass die was sehen, was sie von mir noch nicht kennen.
0: Musst du dabei mehr Gas geben, weil die Zeit ja heute deutlich schnelllebiger ist als früher?
3: Nee, das nicht. Dadurch dadurch, dass ich schon immer jemand war, der auch die laufenden Programme permanent aktualisiert hat, bin ich nicht so sehr unter dem Druck, weil ich mir den eigentlich selbst mache. Ich mache so viele Radiokolumnen für verschiedene Sender, dass ich jede Woche produzieren muss. Durch die Fernsehsendung kommt immer wieder was Neues dazu, wo ich dann mal wieder was Kleines auch ins Programm übernehme, einzelne Sätze, Gags. Und dadurch bin ich eigentlich sowieso die ganze Zeit in der Produktion.
0: Es ist ja auch ein Haufen Arbeit, wenn man sich das mal so anschaut, was du alles machst. Radio ist dabei, Fernsehen mit dabei, du machst Live-Programme und das alles parallel, Buchautor, dann gibt es mal eine Lesung zwischendurch. Das ist ja Wahnsinn.
3: Ja.
0: Wie verwaltest du denn deinen Tag?
3: Zum Glück gibt es Menschen, die das für mich machen und ich gehe dann dahin, wo man mir sagt, dass ich hingehen soll.
0: Ah, verstehe. Das hat dir also heute jemand gesagt, dass du hierher kommen sollst?
3: Genau, man hat mir gesagt, da gehst du hin, die sind nett zu dir, da fährst du mal vorbei und dann hat man mir gesagt, wohin und dann habe ich gesagt, dann fahre ich dahin. Nein, so ist es natürlich nicht. Nee, ich organisiere, bin schon sehr selbstbestimmt, das ist ja auch das Schöne an dem Beruf, aber ich musste mich dann einfach muss die Tage gut einteilen, damit ich das alles auf dem Laufenden halte, aber ich merke auch, ich bin eigentlich, wenn ich viel mache, auch viel produktiver. Das befruchtet sich dann gegenseitig. Es entsteht natürlich auch ein gewisser Druck, aber gleichzeitig weißt du einfach, okay, ich muss hier eine Sendung fertig kriegen, muss dafür eine Nummer schreiben, muss hier noch eine Kolumne machen und dann fällt mir auch in anderen Bereichen viel mehr ein.
0: Und um diese Zeit ja sowieso besonders, denn du bist ja der klassische Late-Night-Talker gewesen.
3: Ja, und auch meine Fernsehsendung läuft ja auch um 23.30 Uhr. Ich bin so ein Nachtmensch. Also ich bin jetzt nicht bis morgens wach, aber so bis eins oder so kann ich gut wach sein. Insofern ist das total meine Zeit, viel mehr als der Morgen.
0: Aktuelles Programm heißt Ausnahmezustand.
3: Genau, es geht im Grunde darum, was ist das für ein Wort, Ausnahmezustand, was ist gut, was ist böse heute, wieso bekämpfen wir das Böse? Das sind so die großen Themen. Also ich rede sowohl über Digitalisierung, wie man so schön sagt, also alle richten sich ein Smart Home ein und freuen sich aufs autonome Fahren. Was bedeutet das eigentlich, wenn dann ein Unfall passiert? Was heißt es, moralisch zu sein, gut zu sein? Können wir überhaupt gut sein, ohne Böses zu tun? Ja, also man kennt das ja, man hat beste Absichten, tut aber am Ende das Schlimmste, obwohl man es gar nicht will und darum geht es.
0: Und du hast gesagt, das Gute ist weiblich besetzt und das Böse männlich?
3: Ja, das Gute ist deshalb weiblich besetzt, weil man Frauen zutraut, nicht so böse zu sein. Das ist ja auch richtig. Also wenn man sich anguckt, wer sitzt im Knast, es sind zu 95% Männer. Mhm. Wer säuft sich zu Tode? Zu zwei Dritteln sind es Männer. Wer ist obdachlos auf der Straße? Auch mehrheitlich Männer. Und man kann das so im Alltag beobachten. Ein Mädchen in der Schule ist wissbegierig, neugierig. Ein Junge hat ADHS. Eine Frau ist unabhängig, ist souverän, eigenständig, autark. Ein Mann unfähig zur Nähe. Oder auch schön der Satz, sie gönnt sich auch mal was, er schmeißt das Geld schon wieder zum Fenster raus. Also es ist tatsächlich eine nicht ganz unproblematische Zweiteilung. Das kann man ja auch sehen, dass Männer zum Teil natürlich völlig zu Recht, aber zum Teil auch mit schwierigen Konsequenzen für das Böse verantwortlich gemacht werden und zum Bösen auch erklärt werden. Und das hat, wenn man mal sich anguckt, was Umgang angeht mit Aggression, was auch die Erziehung von Jungs in der Schule angeht, kann das natürlich gravierende Folgen haben.
0: Ich fühle mich als Mann gleich ein bisschen schlecht, wenn ich das so höre von dir. Also Frauen an die Macht oder wie?
3: Nein, gar nicht. Also Frauen an die Macht, aber gerne gleichberechtigt mit Männern. Also ich bin da gar nicht auf der einen Seite. Das finde ich eben auch so wichtig. Also weil das ja auch so eine Frontstellung heute ist. Also wenn du bist entweder für die Frauen oder du bist für die Männer. Und wenn du für die Männer bist, dann bist du gleich Revanchist und so. Und ich finde, nee, man kann beides sehen. Man kann sehen, dass es immer noch sehr viel Benachteiligung von und für Frauen gibt. Aber man kann eben auch sehen, dass sich gleichzeitig dadurch, dass der Fokus, der gesellschaftliche Fokus vollkommen zu Recht so sehr auf Frauen liegt, auch eine neue Benachteiligung von Männern am Horizont abzeichnet, bei der wir in der Gefahr sind, sie nicht ausreichend wahrzunehmen, weil eben der Fokus auf der anderen Seite liegt.
0: Weißt du, was ich auch finde? Also ich gucke ja regelmäßig, was Frauen so können und bin manchmal auch ein bisschen neidisch darauf.
3: Weil ich auch.
0: Frauen können deutlich mehr als Männer. Ja, die können zum Beispiel mit der Mutter telefonieren, sich dabei die Nägel lackieren und auch noch aufpassen, dass du da irgendwelche Scheiße baust und du kriegst anschließend auch noch dein Fett weg, weil die das alles mitbekommen haben.
3: Alles.
0: Ich habe so das Gefühl, die haben so einen größeren Erfassungswinkel für alles, was ringsherum passiert.
3: Das ist tatsächlich auch so. Also man kann das sogar wissenschaftlich zeigen. In der Psychologie nennt man es den Panoramablick und den Tunnelblick. Und das ist jetzt keine vereinfachte Zuschreibung von Geschlechterstereotypen, aber man kann tatsächlich beobachten, es ist auch nachgewiesen worden, dass Frauen viel stärker den Panoramablick haben. Also Frauen können gleichzeitig wesentlich mehr einordnen, wahrnehmen, sich drum kümmern, aufmerksam sein. Männer können das auch, aber sie haben in der Tendenz stärker den Tunnelblick. Und was mich angeht, würde ich das total unterschreiben. Ich kann mich auf eine Sache sehr gut konzentrieren, aber ich kann nicht zwei, drei Sachen gleichzeitig. Deswegen wirke gerade ich auch manchmal ein bisschen autistisch und finde das deshalb sehr geil, wenn Frauen da gleichzeitig mehr können als ich.
0: Betreibst du da zu Hause auch Studien in deiner eigenen Beziehung? Das beobachtest du deine Freundin, Lebensgefährtin dabei, was sie tut, und arbeitest du Dinge ins Programm mit ein, die zu Hause bei dir passieren?
3: Absolut. Das ist natürlich auch letztlich alles Material. Das ist völlig klar. Das geschieht aber nicht absichtsvoll, indem ich mich neben sie stelle und gucke, was sie da wieder tut. Das gar nicht. Das ist ja auch nicht so sehr mein Hauptthema, Geschlechterbeziehungen, aber es schreibt sich quasi selbst ins Programm. Hm. Zum Beispiel erzähle ich, dass ich mit meiner Freundin zusammen koche an der Kücheninsel. Das ist der Thermomix für Leute, die noch kochen können. Ja. Und da kochen wir dann bei uns im Prenzlauer Berg, wo wir wohnen, kochen wir für liebe Freunde. Und dann ist es meine Aufgabe, die Spülmaschine einzuräumen. Und dann räume ich die ein, um danach zu sehen, wie meine Freundin sie ausräumt, neu ordnet und in der neu geordneten Ordnung die Spülmaschine wieder einräumt, verbunden mit dem Satz, lass mal, ich mach das schon. Was ich für die größte Degradierung des Mannes halte.
0: Schlimmer geht nicht, ja.
3: Lass mal, ich mach das schon. Und das beobachte ich, und dann kommt sowas natürlich, kommt sowas dann ins Programm, weil ich das einfach sehe und denke, okay, es erschließt sich mir überhaupt nicht, warum man jetzt eine Spülmaschine, die jetzt einfach voll ist, nochmal neu ordnen muss. Ich habe gelernt, es steckt dahinter ein gewisser Ordnungssinn und das Ziel, da noch mehr unterzukriegen, wenn man es praktischer macht. Man hat mir das mehrfach versucht zu erklären, ich habe es nicht verstanden.
0: Es ist ja so, wir Männer sehen das ja auch pragmatisch. Wir räumen das Ding ein, schalten ihn an, dann ist er durch.
3: So ist es.
0: Ja, und ich habe gehört, dass Leute, die früher gut Tetris spielen konnten, da im Einräumen von Geschirrspülern besser sein sollen. Vielleicht hätten wir da einfach mehr machen müssen früher.
3: Habe ich nie gemacht, wahrscheinlich fehlt mir da was, ja.
0: Da werden wir dran arbeiten. Florian Schröder war bei uns heute, einer der besten Kabarettisten und Komiker, wie ich finde. Komiker, darf man das so sagen?
3: Natürlich, Comedians, ein wunderbares,
0: ja?
3: Wort.
0: Komiker, ja.
3: Komiker, Kabarettist, Satiriker, Spaßmacher, Conferencier, was auch immer, Witzbold, alles, kannst alles sagen. Ich bin da völlig entspannt.
0: Mit dem neuen Programm Ausnahmezustand ist er unterwegs. Wo genau er in eurer Nähe ist, das könnt ihr auf seiner Seite finden. Und zwar heißt die?
3: Die heißt florian-schröder.com. Wir finden uns auch bei Twitter, bei Facebook und bei Instagram. Ich heiße dort @schröderlive. Überall gleich.
0: Wunderbar. Und heute war live bei BB Radio Mitternachtstalk. Bis zum nächsten Mal. Schön, dass du da warst.
3: Bis zum nächsten Mal. Danke.
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5: Im Studio Colin Mock. Wird der Wahlsonntag heute zum Schicksalssonntag für Kanzler Merz? Berlin und Mecklenburg-Vorpommern wählen heute ihre Landesparlamente. Gut möglich, dass heute Abend die Kanzlerdebatte so richtig entflammt. Anne Brauer.
6: Ja, auch wenn zum Beispiel die CDU-Ministerpräsidenten in den letzten Tagen versucht haben, die Personaldiskussion wegzumoderieren. Aber die Aussichten für Merz-CDU sind alles andere als rosig. In Berlin lieferte sie sich in den Umfragen zwar ein Kopf-an-Kopf-Rennen mit der Linken um die Spitzenposition, muss aber mit deutlichen Verlusten rechnen. In Mecklenburg-Vorpommern lag die CDU nur noch knapp über der 5%-Hürde. Und in beiden Ländern dürfte die AfD kräftig zulegen. Also, der nächste Denkzettel droht für die Bundesregierung und allen voran für Friedrich Merz.
5: Die Reaktionen auf die von der Bundesregierung angekündigten Maßnahmen gegen die hohen Spritpreise fallen unterschiedlich aus. Verbraucherschützer und Wirtschaftswissenschaftler kritisieren die Steuersenkung als unsozial und ineffizient. Von der Opposition heißt es, die Milliardenhilfe lande am Ende wieder zu großen Teilen bei den Mineralölkonzernen. Lob kommt dagegen aus der Landwirtschaft und der Logistikbranche. Der Ökonom Jens Südekum berät die Bundesregierung. Er sagte im Ersten:
7: Das schafft natürlich nicht das Problem aus der Welt, völlig klar, aber zumindest bietet es kurzfristig eine Lösung. Und vor allem funktioniert es schnell und es wird auch schnell an den Zapfsäulen ankommen.
5: US-Präsident Trump ist einmal mehr das Ziel von Kritik. Es geht um sein Hausverbot für den Nachrichtensender CNN und zwei weitere Medien. Der Verband der Korrespondenten im Weißen Haus fordert die sofortige Aufhebung. Der Schritt verstoße gegen die US-Verfassung. Teile des hochmodernen US-Tarnkappenjets F-35 sind womöglich China in die Hände gefallen. Das berichtet das Nachrichtenportal Politico. Der US-Kongress untersucht den Fall. Mehr von Daniel Bornberg.
8: Der F-35-Jet gilt als das modernste Kampfflugzeug der Welt. Die Technik dahinter ist natürlich streng geheim. Dem Bericht zufolge sollte eine Cockpithaube für eine Reparatur per Schiff von Australien in die USA gebracht werden, landete aber in Hongkong und gilt seitdem als vermisst. Auch Deutschland setzt auf F-35-Jets, um die alten Tornados zu ersetzen. 35 Stück hat die Bundeswehr bestellt. Der erste Jet ist gerade erst an Verteidigungsminister Pistorius übergeben worden.
5: Wegen des kostspieligen Mautdebakels um Ex-Verkehrsminister Scheuer fordert der Steuerzahlerbund einen neuen Straftatbestand, nämlich Haushaltsuntreue. Präsident Holznagel sagte dem RND, der Gesetzgeber muss klare Regeln für politische Verantwortung schaffen. In der Fußball-Bundesliga hat sich Borussia Dortmund den vierten Sieg im vierten Spiel gesichert. In Stuttgart stand es am Ende 1:0. Damit sind die Dortmunder neuer Tabellenführer. Die weiteren Ergebnisse: Frankfurt-Freiburg 2:2, Bremen-Augsburg 3:2, Gladbach-Mainz 3:4 und HSV-Köln 2:1.
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0: Ich habe einen sehr lieben Gast bei mir im Studio, und zwar einen der Top-Unternehmer des Landes Brandenburg, René Klinkmüller. Er ist Bäcker, Konditormeister und er ist unter anderem Doppel-Olympiasieger und Weltmeister der Konditoren und Patissiere. Herzlich willkommen, lieber René.
9: Hallo.
0: Deine Eltern hatten eine Bäckerei.
9: Genau, die haben die im selben Jahr, wo ich das Licht der Welt erblickt habe, gegründet, im September.
0: Und du bist quasi mit diesem wunderbaren Duft auch aufgewachsen, von frisch gebackenem Brot und Kuchen und so, und das ist doch der Wahnsinn.
9: Im wahrsten Sinne des Wortes tatsächlich.
0: Warst du ein dickes Kind dadurch?
9: Darüber möchte ich nicht sprechen.
0: Ich glaube, das könnte ein Indiz dafür sein, dass du irgendwann angefangen hast, so Hardcore-Sport zu machen, weil René ist ja Bodybuilder. Das ist, glaube ich, eins deiner Hobbys, was du sehr intensiv auch betreibst. Ne?
9: Das mache ich tatsächlich immer noch, auch wenn wenig Zeit ist, ich im Ausland unterwegs bin als Dozent oder als Gastjuror. Tatsächlich schaue ich, dass ich im Hotel wenigstens ein, zwei, dreimal die Woche schon etwas mache, ja.
0: Ich war ja früher ein dickes Kind und wenn meine Eltern eine Bäckerei gehabt hätten, dann hätte das, glaube ich, kein gutes Ende genommen. Jetzt zu dir. Wie war das damals?
9: Also ich bin tatsächlich im elterlichen Betrieb im wahrsten Sinne des Wortes groß geworden. Ne? Mein Vater hat das Unternehmen im September 83 gegründet. Die Mama vorne im Laden, der Papa hinten in der Backstube und ich mittendrin. Und so bin ich nach den Erzählungen her tatsächlich auch aufgewachsen. Ne?
0: Und warst du nur dick oder warst du nicht dick?
9: Nö, ich glaube ganz normal.
0: Ja? Ja. Also ich glaube, das ist eine Herausforderung, da nicht den ganzen Tag zuzugreifen bei den Leckereien, die da rumstehen, oder?
9: Das kam erst im späteren Alter, muss ich sagen. Also ich bin tatsächlich früh, bevor ich in die Schule gegangen bin, immer in den Betrieb gefahren, habe mir frisches Brötchen geholt, ein Stück Kuchen am Morgen. Ja, die Umstände haben es ja ergeben. Ne?
0: Warst du ein beliebter Schüler, weil du immer Backwaren mitgebracht hast in die Schule, ja, ne?
9: Nö, habe ich ja nur für mich gemacht.
0: Du hast nicht geteilt?
9: Ungern. Was ist da los? Bei Essen hört bei mir die Freundschaft auf. Ne?
0: Das hat sich mittlerweile aber deutlich verändert. Ne?
9: Ja, ist tatsächlich so.
0: Eigentlich wolltest du gar kein Bäcker werden.
9: Ja, ich habe mit 16 die Schule abgeschlossen. Dann waren die Sommerferien um und dann sagt der Papa, du, was machst du denn jetzt eigentlich? Ja, gute Frage. Ja, dann fängst du erstmal eine Bäckerlehre an. Ne? Ja, kann ich ja machen. Mich halt da wenig drum gekümmert, muss ich ehrlich sagen. Hab dann die Bäckerlehre angefangen im elterlichen Betrieb und hab dann das 1999 beendet. Aber hab gemerkt halt, dass es nicht meins ist, das frühe Aufstehen. Dann waren die Hände immer voll Mehl und Teig. Und irgendwie bin ich damit nicht so klar gekommen, wie ich mir das vorgestellt hatte. Bin dann 2 Jahre zur Bundeswehr gegangen. Das hat mir auch ganz gut gefallen, muss ich sagen. Mhm. Den Eltern nicht so. So, dass ich dann der Vater gesagt hat, Mensch, willst du nicht was Artverwandtes, was hältst du denn vom Konditor, ne? Dachte ich, oh cool. Zu dem Zeitpunkt habe ich damals im Fernsehen einen Bericht gesehen über die Weltmeisterschaft der Konditoren, haben damals Bernd Sievert, Manfred Bacher, 2 Deutsche, den Weltmeistertitel geholt 1997 und war da völlig begeistert. Zuckerschaustücke, Dimensionen, groß, was die mit ihren Händen aus dem Material gemacht haben, Wahnsinn. Dachte ich, Mensch, Konditor könnte vielleicht was sein. Hab eine Anzeige geschalten in einer Fachzeitschrift.
0: Du hast die von dir ausgeschaltet.
9: Ich habe die von mir aus geschalten. Ich suche einen Betrieb. Ich möchte das ehrliche Handwerk. Ich möchte das traditionelle Handwerk. Wirklich von der Pike auf lernen, ohne Convenient-Produkte. Weil das war ja Anfang der 90er, war das ja schon relativ stark bei uns bis 2000 geprägt. wirklich von der Pike auf möchte ich das Handwerk erlernen. Ja, da haben sich zwei Betriebe gemeldet, die haben mir beide angeschaut und bin dann tatsächlich nach Hessen gegangen in Braunfels und habe dort Konditor gelernt, nochmal 3 Jahre.
0: Also die Brandenburger Ausbildung war fertig, ja?
9: Die war komplett zu Ende, genau.
0: Du warst Bäcker, das hattest du in der Tasche.
9: Ja.
0: Aber Konditor war das, was dich gereizt hat.
9: Genau.
0: Und da gab es in Brandenburg keine Möglichkeit, du musstest nach Hessen gehen, ja?
9: Die gab es bestimmt auch, aber ich weiß natürlich, dass die alten Bundesländer schon uns um einiges voraus waren hier in Brandenburg, weil das kam, zu Ostzeiten waren ja gar nicht die Möglichkeit, ne? Und mit Schokolade zu arbeiten, das gab es bei uns nicht früher. Und so habe ich gesagt, ich muss das, wenn denn, in den alten Bundesländern machen.
0: Du hast den Beruf hier abgeschlossen, da warst du 21, also da ist schon ein bisschen Zeit vergangen seitdem. Aber ich möchte darauf zurückkommen, weil du hattest ja damals einen Lehrmeister und das ist ja auch wie bei mir beim Radio. Ich hatte ja damals Jürgen Karney als Lehrmeister, der mir das alles von der Pike auf beigebracht hat. Du hattest so einen Lehrmeister, der auch so ein richtig guter Handwerker war und der dir so viel beigebracht hat, ne?
9: Genau, der war damals schon Innungsobermeister von Hessen. Bei ihm habe ich halt echt viel gelernt. Der hat sich wirklich Zeit genommen. Der hat gesagt, Mensch René, wenn du was probieren willst, probier, versuch, mach. Ich schaue, wie ich dich da unterstützen kann. So bin ich in der Lehrzeit schon eigentlich so ins kalte Wasser geworfen worden, habe so ein bisschen Wettbewerbe gemacht. Gab damals einen Nordhessen Cup, den ich damals schon gewonnen hatte und bin dann eigentlich so in diese Wettbewerbsschiene reingekommen dadurch. Ne? Für mich war dann das oberste Ziel, die Lehre abzuschließen, also nicht nur abzuschließen, sondern als Beste abzuschließen, damit ich wiederum zum Landesentscheid fahren kann, zum Innungsentscheid fahren kann, zum Bundesentscheid und vielleicht sogar zur WM war damals mein Ziel. Was ich ja 2007 dann auch geschafft habe, aufgrund dessen, dass ich alle Wettbewerbe vorher gewonnen habe.
0: Ich habe dich ja schon eine ganze Weile auf dem Schirm, das heißt, ich verfolge dich so ein bisschen, ohne dass du das merkst. Ich sauge dich in den sozialen Kanälen und ich gucke immer bei den Veranstaltungen, was du so machst. Und ich glaube, so ein Hang zu Battles, zu Wettbewerben hattest du schon immer. Ne? Du wolltest auch immer nicht nur an diesen Wettbewerben teilnehmen, du wolltest die Dinger gewinnen.
9: Genau, das ist eigentlich heute noch mein Ziel, wenn ich jemanden vorbereite oder jemanden habe zum Training dort, dass ich das halt, was ich so erlernt habe über die Zeit, dass ich das weitergebe, so ein bisschen dieses Feeling weitergebe, Mensch, was ist denn dabei? Man muss sich den Zähler da halt relativ hochsetzen, ne? Also nicht nur mitmachen, ja, ist schön, aber wenn ich mich schon vorbereite auf etwas, ne, dann möchte ich das Ding auch gewinnen.
0: Und hast du ja mehrfach.
9: Ja.
0: Doppelweltmeister, Olympiasieger, Doppel-Olympiasieger, also die Titel, die du mittlerweile schon alle geholt hast, füllen wahrscheinlich schon mehrere Wände.
9: Also sind relativ viele. Wir haben damals wirklich mit der Nationalmannschaft haben wir Doppelgoldmedaillen, zweimal errungen auf der WM und auf der Kocholympiade. Das war so für mich auch der größte Erfolg, ne?
0: Wie viele Auszeichnungen sind das insgesamt? Hast du das mal gezählt?
9: Nee, habe ich noch nicht.
0: Ja, weil es einfach zu viele sind. Wahrscheinlich ja, kannst du das gar nicht mehr zählen.
9: Es kam auch immer wieder welche hinzu. Wir wurden dann mit dem Unternehmen, nachdem ich das übernommen war vom Vater, ein bester Ausbildungsbetrieb. Es gab ja unzählige Wettbewerbe quasi, die wir gar nicht selbst bewusst mitgemacht haben, ne, wo wir einfach ausgezeichnet wurden, vom Feinschmecker ausgezeichnet wurden, Zukunftspreis gewonnen haben des Landes Brandenburg als kleine Unternehmen. Ich habe irgendwann einfach aufgehört zu zählen.
0: Und dazu kommt noch, dass du ein sehr bescheidener Typ bist, ne? Das darf man nicht vergessen dabei. Ja, dass du immer lieber ein bisschen tief stapelst, ne?
9: Sagt man mir nach tatsächlich, ne? Ja, weil ich halt einfach schaue, ich mache eigentlich nur das, was mir Spaß macht. Mehr ist es gar nicht.
0: Währenddessen du gelernt hast, warst du auch eine Zeit lang in Paris und hast bei den Franzosen Dinge lernen können, die du vorher noch nicht kanntest.
9: Genau, das war die erste Auslandserfahrung eigentlich für mich. War ich im Schüleraustausch 3 Monate in Paris gewesen und habe dort in der Boulangerie, in einem Vorort von Paris, wirklich von der Pike auf Baguettes, Croissants, Pain au Chocolat gelernt. Mega Erfahrung. War auch ein ganz alter Lehrmeister. Der hat sich natürlich mega gefreut, dass wir da so als Deutsche Interesse haben. Ne? Hat sich genauso viel Zeit genommen tatsächlich für mich wie mein Lehrmeister.
0: Sprachst du Französisch oder sprichst du Französisch?
9: Je m'appelle René, j'habite à Luckau, ne? Ein bisschen Fachsprache geht tatsächlich, ne? Aber dass ich jetzt fließend Französisch

0: trainiert hatte damals, ob das von der Nationalmannschaft der Köche war, die ihr Wissen weitergegeben haben, finde ich ganz wichtig, muss ich sagen. Der Nachwuchs profitiert jetzt davon. Es ist einfach schade drum, wenn das Wissen verloren geht.
1: Aber die Generation deines Vaters zum Beispiel hat ja damals noch gesagt, behalt das Wissen mal schön für dich. Ja, damit das kannst du dann irgendwann punkten und Dinge machen, die anderen nicht können.
0: Tatsächlich so, muss ich sagen. Das war zum Anfang auch so der Fall, dass der Vater gesagt hat, Mensch, gib doch deine Rezepte nicht in den Seminaren weiter. Hm, mach das nicht. Und sag ich, du, Papa, ich bin doch schon viel weiter. Ich habe da schon ganz andere Sachen im Kopf wieder. Ne, lass die doch die Rezepte haben. Können sie doch machen. Es wird immer nur das sein, was sie nachmachen, was ich denen gegeben habe. Ne? Die werden nie auf vielleicht was Eigenes kommen. Ne?
1: Und außerdem steht immer der Name Klinkmüller dran.
0: So ist es richtig,
1: das
0: ist
1: ja
0: genau.
1: Das hat sich ja, ja mittlerweile auch zu einer echten Marke entwickelt. Ne?
0: Genau, ja.
1: Dann hast du ausgelernt, den Konditor, bist mit 21 fertig geworden.
0: Ja.
1: Du hast aber erst 15 Jahre später ungefähr den Betrieb deiner Eltern übernommen. Also genau. Das ist ja eine ganze Menge passiert zwischendurch. Also, dann werden wir mal chronologisch weiterarbeiten. Du kamst aus Hessen zurück als fertiger Bäcker und Konditor.
0: Genau.
1: Wie ging es weiter?
0: Dann bin ich in die Schweiz gegangen. Habe in Luzern bei Bachmanns gearbeitet.
1: Auch ein großer Name, ne?
0: Auch ein großer Name in der Schweiz. Mhm. Hab mir dann schon neue Betriebe gesucht. Bin dann zu Oberweis nach Luxemburg. Ist Top 10 Betrieb der Welt. Mhm. Hoflieferant der luxemburgischen Königsfamilie. Das war für mich eigentlich das Ausschlaggebende, muss ich sagen, wo ich am meisten geprägt wurde mit dieser französischen Patisserie. Mhm. Also ich habe bis dato noch nicht diesen Kontakt gehabt, ne? Aber das war halt explizit, das sah jeden Tag, jedes Törtchen, jedes Mousse war jeden Tag gleich aufgeschlagen, ist an der Theke immer identisch aus. Und da haben die halt echt viel Wert drauf gelegt. Wir waren in der Produktion 60 Leute, ich glaube, die hatten 7 Filialen damals, aber 260 Angestellte. Ne? Das ist ja bei uns andersrum. Wir haben in Deutschland 260 Filialen und 7 Angestellte. Und das war schon echt ein Wahnsinnsbetrieb, muss ich sagen, das alles zu sehen. Ne? Die haben wirklich alles händisch, alles selbst gemacht. Es gab keine Fertigprodukte, es gab keine fertig zugekauften Dekore. Es wurde alles von Hand gemacht und das war wirklich Wahnsinn.
1: Was viele ja gar nicht wissen, ist, dass Konditor auch ein richtig harter Job ist. Da muss man richtig viel Zeug ranschleppen und es ist teilweise auch sehr zeitintensiv.
0: Ist es tatsächlich. Also allein die Vorbereitung, ne, dann die Sachen, wo bekomme ich die Rohstoffe her. Es ist schon nicht ohne.
1: Wie ging es dann weiter? Du warst im Ausland, also Schweiz und Luxemburg und dann ging es zurück in die Heimat?
0: Nee, dann bin ich erst zurück wieder nach Hessen. Mhm. War dann nochmal, glaube ich, 2 oder 3 Jahre als Geselle in Hessen in dem Ausbildungsbetrieb dort.
1: Währenddessen lief aber die Bäckerei deines Vaters parallel,
0: die ja? Lief parallel, genau. Ich bin immer am Wochenende tatsächlich nach Hause gependelt von Braunfels, es waren so 550 Kilometer. Bin dann Samstag nach der Arbeit los, war Sonntag zu Hause, habe Sonntag und Montag in der Bäckerei bei meinen Eltern geschafft. Ach, hab neue noch. Sachen produziert. Ja, na, weil ich natürlich wissen wollte, kommen denn die Sachen überhaupt bei uns an, ne, bevor ich da zurückkomme. Hab dann Pralinen gemacht, Törtchen gemacht. Mama und Papa haben das unter der Woche verkauft. Mensch, ja, nee, funktioniert, funktioniert nicht. Ich bin am Dienstag früh wieder zurück nach Hessen, hab dann wieder gearbeitet, das habe ich 3 Jahre lang gemacht. Ja, dann ist das Hin- und Herfahren natürlich schon ganz schön nervig gewesen. Ne? Dann habe ich gesagt, Mensch, jetzt werde ich mal schauen, dass ich eigentlich einen Step weiterkomme und habe mich dann auf der Meisterschule in München beworben, weil die Meisterschule in München 2005, 2006 die Gebäude tatsächlich alles neu saniert hat. Das war damals die modernste Meisterschule in Deutschland und die längste. Mhm. Und da fragen mich immer viele, ja, warum, nee, willst du die längste? Ne? Weil ich natürlich auch in der Meisterschule noch so viel wie möglich lernen wollte. Mhm. Ich wollte ja nicht nur den Meistertitel haben, wie viele sagen, Mensch, ich habe den Meistertitel, jetzt zack, her, Kohle, ne, nee. Für mich war es wichtig, möglichst viel zu lernen, möglichst Sachen, die ich vielleicht noch nicht kenne in Bayern. Und das war es auch, muss ich sagen. War auch tolle Mitschüler und wir haben halt voneinander gelernt. Das war echt mega.
1: Aber es war nicht der Bäckermeister, sondern es war der Konditormeister.
0: Genau.
1: Das heißt, Konditormeister bist du, aber Bäckermeister bist du nicht.
0: Bäckermeister nicht tatsächlich,
1: genau. Trotzdem du die Qualifikation auch besitzt, ne?
0: Ich könnte Bäckermeister machen, ne, weil ich ja Bäcker gelernt habe. Aber ich habe es tatsächlich, ich habe mein Herz einfach an der Konditorei verloren.
1: Das ist auch gut so. Ich meine, das sieht man jeden Tag, die Liebe, die du in deine Produkte steckst, das sieht man jeden Tag und man schmeckt es vor allen Dingen auch.
0: Das ist schön.
1: Ja.
0: Tatsächlich kommt das auch gern und oft von dem Kunden so zurück, muss ich sagen. In der Mail, Gäste, die im Spreewald unterwegs waren, irgendwo in einem Hotel unsere Produkte verzehrt haben und gesagt haben, boah, mega lecker, haben wir noch nicht gesehen. Das in Deutschland, wir kennen das nur von Frankreich, ne? Können Sie uns davon noch was schicken?
1: Weißt du, wir haben beide eine Gemeinsamkeit. Es ist kein Beruf, sondern es ist eine Berufung.
0: Genau, es ist eine Passion, ja. Also wir lieben das wahrscheinlich beide, was wir so machen, ne? Und das sieht man halt, ne? Das sagen die Leute auch immer. Man sieht einfach, wie viel Liebe in diesen Details steckt.
1: Und bei uns hört man es auch.
0: Ja.
1: Genau. Wann war denn bei dir der Punkt, an dem du gedacht hast, okay, das ist vielleicht doch mein Ding? Weil mit dem Bäcker bis zu dem Zeitpunkt, bis du ausgelernt hast, war es ja noch so ein bisschen, naja, ich habe das jetzt gemacht, weil ich was machen musste. Aber irgendwann musst du ja für dich entdeckt haben, das macht mir Spaß und oh, da steckt ja so viel drin. Was kann man daraus noch machen? Wann war das?
0: Das kam eigentlich, muss ich sagen, in dem Lehrbetrieb, wo ich angefangen habe, meine Konditorlehre zu machen in Hessen, in Braunfels, kam das relativ schnell. Es hat nicht lange gedauert, ich glaube ein halbes Jahr oder so. Und habe ich genau gemerkt, gemerkt, das ist genau dein Ding. Ne? Hab an Montagen hatten wir immer zu, das Unternehmen. Und ich habe montags immer schon geübt. Hab Sachen aus,

0: ausprobiert, Sachen gekocht, Geschmäcker miteinander kombiniert, Konsistenzen ausprobiert. Und nach den 3 Jahren bin ich tatsächlich dann zurück in die Heimat und habe dann halt geschaut, dass wir das, was ich halt gelernt habe über die ganzen Jahre, ne, dass ich das irgendwie zu Hause an den Mann bringe. Ne? Mhm. Wir haben dann das Geschäft umgebaut mit einem Schweizer Ladenbauer, wo ich gesagt habe, Mensch, Priorität soll für mich sein, die Konditorei in den Vordergrund zu rücken, nicht mehr Brot und Brötchen. Aber es soll auch bestehen bleiben, genau. Es ist ein großer Teil, muss ich sagen, von unserem Unternehmen immer noch heute. Mhm. Aber die Konditorei ist, glaube ich, das, wofür wir mittlerweile bekannt sind.
1: Genau. Und diese Erfolgsgeschichte ist natürlich nicht in einer Viertelstunde komplett zu erzählen. Deshalb findet ihr unseren kompletten Podcast überall da, wo es Podcasts gibt, unter BB Radio Mitternachtstalk, Folge 388 mit unserem Konditor aus Leidenschaft, René Klinkmüller. So, dann lass uns mal ganz kurz noch sagen, wo man dich findet. Es gibt nämlich eine sehr gut gepflegte Internetseite, die da lautet.
0: Genau, www.konditorei-klinkmüller.de.
1: Mhm, da findet man auch die Adressen der einzelnen Filialen. Und es gibt natürlich dich bei Instagram, ja, mit extrem vielen Followern und viel, viel Content.
0: Ja.
1: Interessantem Content.
0: Seit kurzem auch bei TikTok.
1: Unter René Klinkmüller natürlich, logisch.
0: Genau. Mhm. Facebook genau dasselbe, alles unter René Klinkmüller, genau.
1: Gut, also wer dich finden will, der findet dich. Alles Gute für dich, bleib schön gesund und bis zum nächsten Mal.
0: Vielen Dank.
1: Ihr auch.
0: Bis bald.
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1: Bei mir ist einer unserer besten deutschen Schauspieler, Aram Arami ist bei mir. Ich freue mich sehr, dass du Zeit hast, mit uns zu sprechen.
3: Hi, danke für die Einladung.
1: Aram Arami kennt man auf jeden Fall seit Fuck You Goethe, weil du hast in allen Teilen mitgespielt.
3: Genau.
1: Kannst du eigentlich mit diesem prominenten Gesicht auch irgendwo rumlaufen, ohne dass alle Leute sofort ein Selfie mit dir machen wollen?
3: Ja, ja, das hält sich völlig in Grenzen. Also es ist jetzt wirklich nicht so krass, aber es kommt schon hin und wieder, kommt es auf jeden Fall vor.
1: Aber als Fuck You Goethe damals rauskam, war es bestimmt heftig, oder?
3: Ja, ja, das war völlige Reizüberflutung. Damit hast du ja nicht gerechnet.
1: Nee.
3: Ja, keiner von uns hat damit gerechnet. Und dann von quasi einem auf den anderen Tag wirst du erkannt und dann flippen die einen oder anderen aus und damit musst du erstmal zurechtkommen, ja.
1: Aber wir müssen deine Geschichte erzählen, weil die ist so überaus spannend, wie ich finde. Und die muss auch erzählt werden. Weil du kommst aus dem Nordirak, Kurdistan.
3: Genau.
1: Und bist 1996, als du 3 warst, mit deinen Eltern als politische Flüchtlinge aus dem Irak nach Berlin gekommen.
3: Genau.
1: Hast du irgendwelche Erinnerungen daran damals? Ich meine, so eine frühkindliche Erinnerung mit 3 hat man ja wahrscheinlich gar nicht so, oder?
3: Nee, tatsächlich nicht. Ich habe zu Hause bei meiner Mama habe ich so ein paar Bilder und ich habe Narben tatsächlich von der Flucht. Irgendwie am Zeh habe ich eine Narbe und am Handgelenk. Aber ich kann mich wirklich ehrlich gesagt an nichts erinnern. Also meine Erinnerungen gehen los mit Berlin.
1: Da warst du 3.
3: Genau.
1: Angekommen in Neukölln?
3: Angekommen in Berlin-Neukölln im Asylheim. Daran kann ich mich erinnern, aber an schöne Zeiten. Also ich verbinde damit gar nichts Schlimmes oder so, sondern ich kann mich daran erinnern, dass ich viel gespielt habe und sorglos war und so. Und wir haben auch relativ schnell eine Wohnung gefunden und dann auch von Neukölln nach Lichtenberg gezogen in unsere erste Wohnung.
1: Mhm. Und Lichtenberg war ja ein heißes Pflaster zu der Zeit, ne?
3: Oh ja, ja. Ja, Lichtenberg war zu der Zeit wirklich nicht angenehm.
1: Ich weiß, mein Cousin hat da in der Nähe gewohnt vom Bahnhof Lichtenberg. Bei dem haben sie 2 in die Bude eingebrochen.
3: Ja.
1: Das war in Lichtenberg irgendwie gang und gäbe damals, ne?
3: Ja, yeah. Das war echt, ich kann da aus eigener Erfahrung sprechen. Ich hatte mal eine Bäckerei in Lichtenberg.
1: Du hattest eine Bäckerei?
3: Ja.
1: Du bist Schauspieler.
3: Ja, aber okay, pass auf.
1: Die Geschichte wollen wir hören.
3: Okay. Also, ich habe irgendwann, 2006 habe ich angefangen mit Drehen und Schauspiel und ein bisschen was verdienen.
1: Da warst du 13.
3: Da war ich 13.
1: Da müssen wir gleich mal wieder drauf zurückkommen, wenn du fertig bist, die Geschichte zu erzählen.
3: Ja, pass auf. Und das habe ich halt die ganze Zeit irgendwie durchgezogen und mein Papa hat halt gesagt, pass auf, so viel Geld, also so viel in Anführungsstrichen, für den einen ist es viel, für den anderen nicht so viel, aber so viel Geld für so einen jungen Typen, das könnte doof ausgehen. Deswegen machen wir das folgendermaßen, den größten Teil, den sparen wir für dich und kriegst natürlich ein bisschen was ab, damit du auch was davon hast.
1: Ne? Taschengeld.
3: Hm. Genau, sowas. Und dann nach meinem Abi hat er sich mit mir hingesetzt und meinte, okay, pass auf, wir haben jetzt 2 Optionen. Entweder du gehst jetzt studieren oder du machst jetzt irgendwas mit der Kohle. Du investierst sie oder so. Und nach 13 Jahren Schule muss ich nicht lange überlegen und hab gesagt, gib mir die Kohle. Und wir sind in der Schulzeit immer zu einem Bäcker gegangen. Der war da um die Ecke bei unserer Schule und ich dachte mir, weißt du was? Ich gehe da jetzt hin und frag Kackenreis, ob der die verkauft. Und und dann bin ich da rein und bin halt an Tresen und habe die Mitarbeiterin gefragt, ja, ist der Chef da? Und die meinte so, ja, wieso? Ja, ich habe da mal eine Frage an den. Und die war so, okay. Dann ist sie nach hinten gegangen irgendwie, hat den Chef geholt und der so, ja, was kann ich für dich tun? Und ich so, ja, verkaufst du den Laden eigentlich oder wie ist denn das? Ja, so, wie jetzt? Ja, ich würde gerne den Laden kaufen. Wie ist denn das? Was willst du nur haben? Und dann war er so, was willst du denn? So 21, 22 Jahre alt. Und der hat mich halt natürlich nicht ernst genommen, bis ich dann meinen Papa irgendwann dazu geholt habe und so. Und dann habe ich mit der Voraussetzung, dass ich 3 Monate da eingearbeitet werde, in die Bäckerei übernommen. Ja. So, und um den Kreis zu schließen, die haben 7-mal versucht, bei mir einzubrechen.
1: Versucht? Sie haben es nicht geschafft?
3: Ja, also, was heißt, die sind eingebrochen, aber haben nichts klauen können, nicht das, was sie wollten. So, aber sie haben es 7-mal probiert. So, das bedeutet, jedes Mal bist du ja dann auch irgendwie so, okay.
1: Ich rüste auf.
3: Mhm. So, noch mehr Kameras, noch mehr Sensoren.
1: Noch mehr Schlösser
3: und hast nicht gesehen. Und irgendwann kommt dann der Moment, wo du dir sagst, weißt du was, das kann ich mir nicht mehr geben. Aber es war tatsächlich leider gang und gäbe. Ich glaube heutzutage gar nicht mehr. Nicht so viel.
1: Es wird auf jeden Fall besser, ja. Aber du hattest doch mit Bäckerhandwerk doch überhaupt nichts am Hut oder hast du das mal irgendwann gelernt oder hattest du einfach ein Faible dafür, was so gut gerochen hat in der Bäckerei?
3: Ja, wir waren da wirklich sehr, sehr gerne. In unseren Pausen sind wir da wirklich gerne hingegangen, haben uns da so die ein oder andere Süßigkeit oder so geholt. Ich habe aber tatsächlich nichts mit dem Bäckerhandwerk zu tun. Ich bin da einfach reingelaufen und dachte mir, komm, das kriegst du irgendwie hin. Und da waren halt dann, ich hatte glaube ich 4 oder 5 Mitarbeiter und die haben den ganzen Laden quasi gewuppt.
1: Hast du denn in der Zeit mal mit angefasst, als du Bäckereibesitzer warst?
3: Ja. Ich habe regelmäßig Frühschichten gemacht. Alter, das fühlt sich, das kannst du. Also wirklich Respekt an jeden, der die Frühschicht in der Bäckerei übernimmt. Ich musste teilweise damals, wenn die Frühschicht mal ausgefallen ist oder so, musste ich um 2 Uhr aufstehen, dann irgendwie zur Bäckerei und Brötchen belegen und aufbacken und hast nicht
1: gesehen. Siehste? Also, das kann dir beim Radio auch passieren. Ich habe ja 9 Jahre Morgensendung moderiert in meinem Leben. Ja. Das heißt, ab 5 stehst du ja an der Werkbank und musst fit sein, weißt du? Das heißt, du stehst um 2.30 Uhr auf, das ist so.
3: So, dann weißt du, was ich meine.
1: Absolut. Das heißt, dementsprechend hast du die Bäckerei auch wieder veräußert irgendwann, ja?
3: Ja, irgendwann war es dann auch zu viel, weil es war ja irgendwie ein Mix aus selbstständig und Schauspielerei. Ja. Und wenn ich dann gedreht habe, dann war halt eigentlich niemand da, der sich wirklich verantwortlich fühlt für die Bäckerei. Und das wollte ich meinen Eltern auch nicht aufbürden, meine Geschwister waren zu jung. Und dann habe ich irgendwann gesagt, und auch mit der Kombination, dass er ständig eingebrochen wird und so, habe ich gesagt, weißt du was, komm, du hast deine Kohle wieder drin, hast ein bisschen Gewinn gemacht, das lassen wir jetzt lieber.
1: Aber du hast immer eine Geschichte zu erzählen.
3: Ja.
1: Ich hatte mal eine Bäckerei und als Schauspieler, was machst du so nebenbei in deinem Hobby? Ich habe eine Bäckerei. Ja. Was? Ja. Weil Leute denken,
3: Reaktion ist immer so.
1: Der verarscht mich. Ja. So, jetzt müssen wir aber zurückspringen.
3: Ja.
1: Also, du kamst mit 3 Jahren hier an, hast deine Kindheit verbracht in Lichtenberg. Das heißt, ganz normal Kindergarten, Schule und so weiter.
3: Genau.
1: Und dann wurdest du irgendwie entdeckt. Und die Geschichte wollen wir gern hören.
3: Ich war mit meiner Mama, war ich einkaufen. Und dann ist da ein sehr großer, stämmiger Mann auf uns zugekommen. Das war mein erster Agent damals, ne? Und der hatte so ein weißes Hemd, weiße Hose, eine Sonnenbrille und dann so Hemd aufgeknöpft bis zum Bauchnabel gefühlt und kam da an und sagt so, spricht so meine Mama an und sagt, ihr Junge, sieht ganz interessant aus. Ich bin Schauspielagent. Hier gibt uns so eine Karte und meine Mutter. Genau. Und ich muss dazu sagen, ich war im Theaterkurs zu der Zeit. Ja, aber pass auf. Nicht, weil ich mich wirklich dafür interessiert habe, sondern es gab 2 Optionen, den Computerkurs oder den Theaterkurs. Und dann habe ich mir beide Kurse angeguckt und im Computerkurs waren nur Jungs und in dem Alter hast du dich angefangen für Mädchen zu interessieren und dann, ja, Theaterkurs, alles klar. Und dann war ich im Theaterkurs. Meine Mutter hat in dieser Situation mit meinem damaligen Agenten gedacht, Alter, mein Sohn, der wird Schauspieler. So, und ich wollte das nicht. Nee, ich wollte da nicht hin, weil ich hatte auch so ein bisschen Schiss vor dem Typen, weil ich dachte mir, was will der? Und dann hat sie mit mir eine Woche lang irgendwie darüber sich unterhalten und diskutiert. Und nach einer Woche habe ich gesagt, weißt du was, ich guck mir das an. Und dann bin ich da an die Agentur. Und ich als junger Typ, der sich langsam anfängt, für Frauen zu interessieren,
1: mit 13.
3: Sehe, hier gibt's irgendwie coole Mädels und irgendwie auch coole Typen. Und das war alles so neu und dann gab es da immer so Trainings und da habe ich immer ein Training mitgemacht und es hat mega Spaß gemacht und dann bin ich da dran geblieben tatsächlich und habe, was sehr, sehr wichtig war für meine Laufbahn, andere Menschen kennengelernt. Und dann haben sich irgendwie die ersten Freundschaften gebildet und das war für mich, wenn ich jetzt auf diese Zeit zurückblicke, sehr, sehr wichtig, meinen Horizont zu erweitern in dem Alter und neue Leute kennenzulernen, die mir neue Sachen zeigen und eine neue Perspektive geben auch.
1: 2006 mit 13, Projekt Vögel ohne Beine.
3: Genau.
1: Da warst du ja Onur, ne?
3: Ja, ja, genau.
1: Das war quasi der Durchbruch, kann man so sagen.
3: Naja, der Durchbruch, was heißt der Durchbruch? Das war meine erste Rolle. Das waren dann so die Momente, die du wahrgenommen hast, wie damit kann ich Geld verdienen.
1: Was? Dafür gab es Aufmerksamkeit.
3: Dafür gab es Aufmerksamkeit. Mhm. Dann haben das die ersten Leute gesehen und dich drauf angesprochen. Und dann ist das so in Kombination, die Leute sprechen mich drauf an und ich habe damit Geld verdient. Und dann weiß ich noch, habe ich mit meinem Papa gesprochen und meinte, das mache ich. Ich muss gar nicht mehr zur Schule. Ich mache das jetzt.
1: Sohn, du spinnst wohl.
3: Ja, genau. Ja. Aber ja, genau, das war so der Start. Sagen wir mal so, das war der Start. Der Durchbruch jetzt nicht, aber das war der Start, genau.
1: Du hast die 6 Jahre Schule noch durchgezogen bis zum Abi.
3: Ja, ja, ja.
1: In der Zeit gab es ja noch die eine oder andere Rolle. Ne? Das waren ja schon eine ganze Menge eigentlich, ne?
3: Ja, doch, doch. Ich hatte auch wirklich Glück mit meiner Direktorin, weil es ist nicht so einfach, quasi zu drehen in der Schulzeit und das entschuldigt zu bekommen von der Leitung der Schule. Aber ich hatte das Glück, dass meine Direktorin ein großer Fan von mir war.
1: Das ist ja toll. Meine Direktorin war Fan von mir.
3: Ja, ja, weil ich hatte so eine Schülerserie oder eine Schulserie gemacht, die hieß Die Stein. Mhm. Und die Serie hat meine Direktorin so gerne geguckt, dass sie gesagt hat, weißt du was? Du willst drehen? Ja klar, komm, das kriegen wir schon irgendwie hin, irgendwie Nachhilfe oder so, ne? Also, mach das ruhig weiter. Also ich habe wirklich in meiner Jugend, meiner Kindheit immer Support bekommen, was wirklich wichtig war.
1: Möchtest du die Direktorin grüßen an der Stelle?
3: Ja, Frau Reich. Ganz, ganz, ganz, ganz liebe Grüße. Vielen, vielen Dank, dass Sie mich immer so unterstützt haben, wenn Sie das hier hören. Ich denke an Sie jedes Mal, wenn ich meinen Dreh anfange, muss ich dran denken, wie Sie mir immer Entschuldigungen freigestellt haben. Ja.
1: Sie hätte sich gewünscht, dass die Serie nicht Die Stein, sondern Die Reich geheißen hätte.
3: Ja, kann ich mir vorstellen.
1: Dann vielleicht im nächsten Leben. Ja. So, es sind noch weitere 7 Jahre vergangen bis zur ersten fetten Rolle. Fuck you, Goethe. Ich meine, dein Vater als Staatsanwalt, als jemand, der mit dem gesprochenen Wort gut zurechtkommt, der bis dahin auch gut Deutsch gelernt hatte, hörte den Filmtitel Fuck you, Goethe. Ja. Was hat er gesagt zu dir?
3: Er meinte, wie Goethe, fuck you, warum fuck you, Goethe? Was hat denn Goethe jetzt, was hat er denn falsch gemacht? Ich war so, nein, Papa, die Schule heißt Goethe. Und habe ich mit dem das erklärt und dann, ach so, ja, okay, aber was macht ihr denn da? Warum heißt das fuck you? Das ist doch doof. Dann muss ich dem das erklären und so. Und mein Vater war irgendwann mit 18 oder so, war der dann irgendwann so, ja, der weiß schon, was er macht. Mhm. So. Und dann war das okay.
1: Du warst Burak.
3: Burak habe ich gespielt, genau.
1: Und dann, wie kam das Casting zustande? Wie viele Leute waren mit dir irgendwo bei einem Ausscheid und wollten gerne diese Rolle spielen?
3: Boah.
1: Eine Menge, oder?
3: Eine Menge. Es waren, glaube ich, irgendwie 4.000 oder 5.000.
1: Wow.
3: Ja, ja, wenn ich mich nicht täusche, irgendwie so. Aber es ist komplett an mir vorbeigegangen, muss ich ehrlich sagen. Es ist komplett an mir vorbeigegangen, weil das war in einer Woche, wo ich wirklich viele Castings hatte und ich bin von Casting zu Casting. Und ich weiß noch, ich hatte meine Sporttasche dabei, wo ich verschiedene Outfits drin hatte. Mhm. Und unter anderem war an dem Tag, ich hatte 3 Castings an dem Tag und unter anderem war für die Rolle Burak, war das Casting. Und ich hatte eine Bauchtasche dabei, einen Trainingsanzug und so die Cappy. So, und dann bin ich da einfach unvoreingenommen reingegangen und hatte gar keinen Plan. Ich wusste nur, irgendwie die Casting-Szenen sind ja geil. Wer hat denn das geschrieben? Das ist ja mega, das ist ja lustig. Und das ist ja auch so, wie wir wirklich sprechen oder so, ne? Und dann bin ich da einfach unvoreingenommen reingegangen und wusste gar nicht, worum es geht, oder ich wusste gar nicht, was für ein Ausmaß das haben könnte. Und ich glaube, das hat am Ende geholfen, so unvoreingenommen reinzugehen. Und es gab dann aber weitere Runden, also es war nicht nur eine Casting, es waren, glaube ich, 2 oder 3 Casting-Runden für die Rolle.
1: Ich kann mir gar nicht vorstellen, dass du auch so gesprochen hast, weil ich kenne dich nur als sehr hochdeutsch sprechen, außer natürlich bei die 3 von der Müllabfuhr, da ist es anders, aber sprichst du immer so hochdeutsch. Hast du früher auch diese Kanaksprache, hast du die auch drauf gehabt, ja?
3: Naja, klar, wenn ich, also, ne.
1: Kannst du noch?
3: Natürlich kann ich, was redest du da? aber ich habe mir irgendwann angeeignet, so Leute, das hört sich jetzt voll creepy an, glaube ich, aber zu beobachten und zu kopieren, weil das hat mir dann irgendwann Spaß gemacht, Leute nachzumachen. Und da ich halt sehr oft mit so Leuten in Berührung gekommen bin, habe ich die halt sehr oft nachgemacht und das habe ich dann genutzt für mein Casting.
1: Krass.
3: Ja, und das hat dann funktioniert.
1: Wie hast du da deine schauspielerischen Fähigkeiten weiterentwickelt?
3: Ich habe in der Agentur, in der ich damals war, da gab es wöchentlich immer Trainings. Mhm. Die habe ich wahrgenommen und da gab es halt verschiedene Coaches. Es waren immer wieder andere Coaches, die uns verschiedenste Sachen beigebracht haben. Und es war für mich wichtig, verschiedene Techniken zu lernen, verschiedene Herangehensweisen und immer wieder das zu üben, das zu trainieren, dabei zu bleiben. Auch wenn du nicht drehst, immer wieder zu spielen, weil es ist wie bei einer Sportart. Wenn du eine Sportart, wenn du die irgendwie 2-3 Monate mal nicht machst und dann wieder anfängst, dann merkst du, ah ja, okay, du merkst die 2-3 Monate Pause. Und genauso ist es im Schauspiel, meiner Meinung nach.
1: So, dann sag uns ganz kurz, auf welchen Kanälen man dich finden kann. Instagram unter Aram Arami?
3: Genau, ich habe Instagram Aram Arami und meine Facebook-Seite, aber das war's auch schon. Also bei den ganzen anderen Geschichten bin ich raus. Das ist mir ein bisschen zu viel.
1: Aber es gibt eine Seite von deiner Agentur.
3: Ja, genau.
1: Bei mir war Aram Arami. Es war ganz toll, mit dir zu quatschen.
3: Dito, danke.
2: 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Ich
1: freue mich sehr über meine heutige Gästin. Sie ist eine Frau, die fast die gleiche Klamotte getragen hätte, die ich heute anhabe. Anne-Kathrin Händel ist bei mir, Filmregisseurin, Filmproduzentin, Drehbuchautorin, Szenenbildnerin und Macherin des Films Union, die Besten aller Tage. Ich freue mich sehr, dass du da bist, Anne-Kathrin.
4: Ich freue mich auch und auch über dein kariertes Hemd.
1: Hast du tatsächlich das gleiche Hemd?
4: Also das sieht so, zumindest ob es jetzt wirklich genauso aussieht, weiß ich nicht, aber es sieht deinem sehr ähnlich und ich war heute vorm Kleiderschrank und habe es dann wieder zurückgehängt und mich für gestreift entschieden.
1: Auch schön, aber stell dir mal vor, wir hätten ja beide die gleiche Klamotte angehabt, das wäre auch irgendwie schön gewesen,
4: ja.
1: Oder?
4: Naja, wie ich jetzt ja ein bisschen erfahren habe, kommen wir ja auch aus einer sehr ähnlichen Gegend und wahrscheinlich deshalb.
1: Eigentlich sind wir Nachbarn, man könnte es mal verraten an der Stelle. Ne? Ja. Ich komme aus Berlin-Kautzow, du kommst aus
4: Berlin-Biesdorf.
1: Siehst du, also das ist quasi ein Steinwurf entfernt. Mhm. Ne? Wir sind ungefähr in der gleichen Zeit zur Welt gekommen. Mhm. Wir sind aufgewachsen in Ost-Berlin und haben irgendwie auch, habe ich so das Gefühl, eine ähnliche Geschichte. Ne?
4: Das weiß ich nicht so genau, noch nicht, aber auf jeden Fall sind wir sehr nah voneinander und auch vom Stadion in der alten Försterei aufgewachsen.
1: Mhm. Das ist der gemeinsame Nenner, Union Berlin. Ne? Das ist unser Verein, das ist unsere Mannschaft. Und es wurde auch Zeit, dass darüber mal jemand einen Film gemacht hat. Aber da kommen wir erst später zu. Wir möchten vorher ein bisschen über deine Geschichte erfahren, die, wie ich finde, sehr, sehr, sehr spannend ist.
4: Ja.
1: Also du warst eine Frau, die im Osten zum Beispiel kein Abitur machen durfte.
4: Ja.
1: Warum denn nicht?
4: Also ich war ausgesprochen frech, würde ich sagen. Und ob das jetzt der Grund war, weiß ich nicht. Ich glaube, es war eher der Grund, dass in dem Jahrgang, in dem ich war, es üblich war, dass zwei Leute aus einer Klasse Abitur machen konnten und in vorzugsweise Leute, Jungs, die sich für 3 Jahre Armee bereit erklärt haben. Und diese beiden Jungs gab es in meiner Klasse und die haben dann sich für 3 Jahre Armee, NVA haben die sich ja rekrutieren lassen und ich nehme an, dass das eigentlich der eigentliche Grund war. Die wurden dann vorgezogen sozusagen und ich war total sauer.
1: Kann ich mir vorstellen. Warst du damals gut genug in der Schule? Hätte es gereicht vom Notendurchschnitt für ein Abi?
4: Also zu dem Zeitpunkt ja, danach habe ich extrem mit den Leistungen nachgelassen, aber bis zu dem Zeitpunkt glaube ich, war ich ziemlich gut, ja.
1: Was wolltest du denn damals werden?
4: Na, ich wollte schon was mit Film machen.
1: Echt? Schon damals gab es eine Leidenschaft für Film?
4: Ja. Ich hatte damals ein Buch gelesen, wirklich meine erste Biografie überhaupt, die ich gelesen hatte, so richtig Liv Ullmann über ihr Verhältnis zu Ingmar Bergman. Mhm. Und das fand ich irgendwie spannend. Sie war Schauspielerin, er Regisseur und die hatten ein ziemlich schwieriges Verhältnis und ich fand es total spannend und habe natürlich wahnsinnig gerne Filme gesehen und habe mich dafür interessiert, ja.
1: Aber du hast dann nicht gleich Film studiert, sondern du hast vorher noch einen Beruf gelernt, ne?
4: Schuhmacher an der Komischen Oper. Also das war mit 16 habe ich ein Handwerk gelernt, das Schuhmacherhandwerk und zwar wirklich das alte Handwerk. Das ist eine sehr, sehr harte Arbeit und ich war dazu zu faul. Ja, also so hart, so früh anzufangen, so hart zu arbeiten. Körperlich schwere Arbeit ist das. Und dann habe ich mir überlegt, dass ich gerne was anderes machen würde und habe dann irgendwie mir ergaunert einen Studienplatz. Es war eine Fachhochschule, würde man jetzt sagen, dann bin ich Ingenieur für Erzeugnis Gestaltung und Konstruktion geworden. Mhm. Das würde man heute als Design bezeichnen, aber damals Ingenieur für Erzeugnisgestaltung und Konstruktion. Das habe ich dann 3 Jahre gemacht. Und das war sehr kompliziert, weil ich ganz oft exmatrikuliert wurde. Dann musste ich zwischendurch irgendwie zu VEB Goldpunkt ans Fließband. Und also es war sehr anstrengend, aber auch eine irgendwie interessante Zeit.
1: Warst du eine anstrengende damals? Hast du immer für ordentlich Stress gesorgt?
4: Ja.
1: Wir möchten gern mehr darüber erfahren.
4: Das ist eigentlich, also ich habe es überhaupt nicht verstanden, was jetzt so stressig daran sein sollte an den Dingen. Also es gab immer, also es wurde 3-mal exmatrikuliert und ein Grund zum Beispiel war, es war ja in Weißenfels war dieses Studium, also unglaublich langweilige Stadt und wirklich, ich habe also versucht, so wenig wie möglich dort zu sein. Und dann hieß es am 1. Mai soll man dort, also die Studenten sollen dort demonstrieren, also zur 1. Mai-Demonstration gehen und den Bürgermeister zuwinken. Und ich habe gesagt, ich gehe ja nicht mal in Berlin, Erich Honecker zuwinken. Also komme ich hier auch nicht, bin überhaupt gar nicht auf die Idee gekommen, dann an diesem 1. Mai, muss wohl ein Wochenende gewesen sein, nach Weißenfels zu fahren und da irgendwie an der Demo teilzunehmen. Und das wurde dann als zum Anlass genommen, mich zu exmatrikulieren. Und ich habe dann aber mich informiert, wo das steht, dass man dafür exmatrikuliert werden kann. Habe es nicht gefunden. Also nirgends ein Gesetz gefunden, was sagt, dass man dann exmatrikuliert werden kann. Und dann bin ich zum Minister für Hoch- und Fachschulwesen gegangen. Das ist ja in der DDR ganz toll gewesen. Zentral regiert, gab es ja den Spruch, wenn du was irgendwie von, geh nicht zu Kläuschen, geh zu Klaus. Und dann habe ich gedacht, wer ist hier Klaus? Klaus ist der Minister. Und habe ich einen Termin gemacht und der hat das auch eingesehen und hat diese Exmatrikulation dann irgendwann auch rückgängig gemacht. Und das habe ich dann noch 2-mal gemacht. Und jeweils bin ich zu Klaus gegangen und der hat es immer rückgängig wieder gemacht. Also insofern habe ich mich durchgesetzt und ich habe dann immer mir gesagt, wenn ich mein Studium hier verliere, dann haue ich in den Westen ab, was ich eigentlich gar nicht wollte. So als Strafe. Für wen auch immer. Aber ich musste es dann nicht und konnte dann im Osten bleiben und das fand ich auch ganz cool.
1: Damals hast du auch angefangen zu schneidern?
4: Nähen ist eigentlich nur aus der Not geboren, weil es nicht tolle Klamotten gab und ich dann angefangen habe, mich dafür zu interessieren, für Mode und auch gedacht habe, vielleicht Kostüme. Aber ich war ja Schuhmacher und interessiert an Theater. Dann habe ich als nächstes eben in diesem Schuhbetrieb gearbeitet und habe dann aber sehr schnell ein Kind bekommen und wollte es nicht in die Kinderkrippe stecken, mein Kind. Und habe dann aufgehört zu arbeiten, was damals, ich weiß gar nicht mehr, wie ich darauf gekommen bin, weil man musste arbeiten eigentlich. Man galt ja als asozial, wenn man nicht gearbeitet hat. Aber ich habe es trotzdem irgendwie gemacht, und dann habe ich angefangen zu nähen, um Klamotten zu verkaufen, um Geld zu haben sozusagen. Und habe mir so Sachen ausgedacht, eine Jacke, die sich total gut verkauft hat, die wurde dann auf Märkten verkauft. Dann habe ich so viel Geld damit verdient, ganz schnell, ganz viel Geld damit verdient, dass ich dann mit ein paar Leuten zusammen Shows gemacht habe und um Klamotten zu machen, die nicht so sind wie die Verkaufsklamotten, sondern krasse Klamotten, tolle Sachen, Shows inszeniert, durch das Tanzen, durch die Musik, da war so ein Lebensgefühl da und dann habe ich als junge Mutter sozusagen auch keine Lust gehabt, nur Mutter zu sein, habe meinem Kind gesagt, ab 20 Uhr bin ich keine Mutter mehr, dann schläfst dann und ich mache dann meins. Und dann haben wir Mode gemacht und Shows gemacht und habe sehr viel Geld verdient, habe diese Shows gemacht mit verschiedenen Leuten. Also ich hatte dann so viel Geld, dass ich keine Lust mehr hatte auf Geld verdienen und habe gedacht, jetzt gehe ich zum Theater und bin zum Theater gegangen und habe gesagt, ich will jetzt hier irgendwas machen, ist mir egal, ich will nicht mehr. Und habe einen Monat lang einen Vorhang genäht für die kleine Bühne, das Ei im Friedrichstadtpalast. Weiße Seide auf weißen Tüllen, Jugendstilvorhang für 1.000 Mark. Einen Monat lang, was eigentlich viel Geld war, aber für mich war es gar nicht, ganz wenig. Und habe geübt, wie es ist, für so wenig Geld so viel Arbeit zu machen und habe daran aber Spaß gefunden und habe dann gesagt, ich würde jetzt gerne Kostüme machen. Habe ich mir so ausgedacht und bin hingegangen zu dem Chef von diesem kleinen Theater und dann hat er gesagt, ja, Kostümassistenz erstmal und dann war die doof, die Kostümbildnerin. Da habe ich gesagt, oh, ich muss jetzt wirklich selber Kostüme machen. Also ich hatte schon so ein anmaßendes Verhalten. Und nach dem ersten Mal Kostüme machen, habe ich gesagt, ich würde gerne Bühnenbild machen. Und dann haben die mich auch gelassen. Ich weiß nicht, warum. Und so habe ich aber auch Filme angefangen. Ich habe einfach gesagt, ich möchte es machen.
1: Krass. Eine
4: Autodidaktin in jeder Hinsicht sozusagen, außer beim Schuhmacher.
1: Wann bist du das erste Mal zum Film gekommen und wie kam es überhaupt dazu?
4: Also beim Film war es so, dass ich einen Filmproduzenten kennengelernt habe. Der hat mich eingeladen bei einem Film, der hieß Die Vergebung, die Kostüme zu machen. Und dann ich hatte noch nie vorher Kostüme gemacht und dann habe ich da Kostüme gemacht zum ersten Mal und dachte mir danach, aber muss ich jetzt nicht nochmal so machen, ich mache lieber Szenenbild. Und dann habe ich ein paar Jahre später dann bei einem Film Szenenbild gemacht und das fand ich auch so doof, weil ich hatte dann das Gefühl, ich kann gar nicht wirklich beeinflussen mit dem, ich habe mir so eine Mühe gegeben und habe es so toll gemacht und der Film ist aber gar nicht so toll geworden. Da habe ich gedacht, ich habe gar keinen Einfluss darauf, wie der Film wird, mit Kostümen nicht, also kann mich anstrengen, wie ich will, aber der Film wird nicht wirklich an sich besser dadurch. Und dann habe ich irgendwie den Schluss gezogen, dass ich dann vielleicht produzieren muss. Und dann habe ich angefangen, selber Filme zu produzieren.
1: Wahnsinn. Die Besten aller Tage heißt der Film über...
4: Union, die Besten aller Tage, darf ich das sagen?
1: Union, die Besten aller Tage heißt der Film. Ja, das muss schon sein. Also der Vollständigkeit halber müssen wir den Titel auch komplett nennen. Ne? Wie bist du dazu gekommen, darüber einen Film zu machen? Ich meine, du hast ja immer so ein Gespür für geile Themen. Und zu der Zeit ging es ja bei Union gerade richtig ab, ne? Als du dich darauf geklinkt hast.
4: Also erstmal ist es eigentlich andersrum gewesen. Der Pressechef und Stadionsprecher Christian Arbeit ist tatsächlich in meine Filme gegangen. Und so sind wir ins Gespräch gekommen und dann haben wir beschlossen, dass wir das machen. Und zwar der Grund dafür ist, dass eigentlich das Auseinanderdriften der Gesellschaft zu sehen, das sind ja oft meine Themen, und zu überlegen, was hat denn aus dem Osten Potenzial, ne? Wenn jetzt immer so negativ, Osten ist scheiße, Osten ist AfD, Osten ist beleidigt, Osten ist weiß ich nicht was alles Doofes. Was ist denn geil am Osten? Was gibt's denn in einer Dimension, die zum Beispiel auch Massenmedien wie zum Fernsehen, also was sichtbar ist, was mit Potenzial entsteht? Und das war dann wirklich eigentlich das Herausragendste war zu dieser Zeit und ist es ja letztendlich heute noch, ist schon Union, da erfährt man jede Woche was, mindestens jede Woche was in der Sportschau oder auch in Nachrichten, wie die Bundesliga-Tabelle aussieht und so weiter. Also sie sind in aller Munde gewesen und zwar positiv in aller Munde und dieser Verein hat so eine eigene Art, mit Dingen umzugehen, störrisch, stur und das machen die Fans offensichtlich ganz doll gerne mit und befördern das und sind ja auch störrisch und stur, also ganz tolle Leute.
1: Ich habe ganz viele Union-Fans auch in meinem Freundeskreis und es ist, wenn man an einem Spieltag in Köpenick unterwegs ist, auf der Bahnhofstraße, da braucht man sich einfach nur auf eine Bank setzen und Leute beobachten. Es ist unfassbar, wie breit diese Fangemeinschaft von Union aufgestellt ist, ne?
4: Na, für mich ist es auch aus der Sicht der Filmemacherin eigentlich eine der größten Erkenntnisse, weil ich bin ja kein Fußballfan. Ich komme aus der Gegend, für mich ist Union vertraut, für mich ist es Heimat. Aber ich bin kein Fußballfan und für mich ist das eine ganz große Erkenntnis, wie der Sport, das Stadionerlebnis Menschen zusammenführt. Also wie verschiedene Blasen im Stadion nebeneinander stehen, miteinander stehen, sich um den Hals fallen, sich Bierduschen verpassen gegenseitig, wo es sonst so selten ist, dass sich Blasen berühren, überhaupt begegnen und dann noch um den Hals fallen. Also es passiert, dass, ich sag mal, die Arbeitslose neben der Richterin steht und Schlosser neben der Filmschauspielerin, ne? Und alle brüllen zusammen und sind vielleicht politisch ganz anderer Ansicht, aber sind in dem Moment zusammen. Also die Bedeutung, die Fußball hat, Sport hat, aber eben Fußball und auch insbesondere in der Alten Försterei, also das war mir überhaupt nicht klar und insofern bin ich total glücklich, dass ich das so kennenlernen durfte.
1: Mich packt das auch jedes Mal, wenn ich im Stadion bin. Ich finde das so beeindruckend, ja. Also die Choreografie, der Fanblock, der Vortrommler. Ich habe gedacht, den müsste ich mir eigentlich auch mal in die Sendung einladen, um mal mir erzählen zu lassen, wie die das überhaupt hinkriegen, dass hunderte oder sogar tausende Menschen synchron sind. Es ist so unfassbar. Also ist schon toll, ne?
4: In meinem Film zum Beispiel, da werden wir auch, also ich habe lange gedreht und lange die Leute kennengelernt und ich habe auch zu den Ultras gesagt, also es ist ja ein Film über Arbeit. Es geht ja nicht darum, es geht nicht um die Fans oder so. Es geht um den Verein, wie der arbeitet, wie der funktioniert, wie die Arbeit organisieren, wie Entscheidungen getroffen werden und also so wie wie der Betrieb funktioniert. Und dann habe ich aber zu den Ultras oder zu einem auch gesagt, ihr seid der 12. Mann, ihr arbeitet auch mit. Also wenn ihr wollt, dass ihr Teil des Filmes seid, überlegt euch das. Und dann haben sie, weil sie sehr demokratisch aufgestellt sind, glaube ich, war ja nicht dabei, haben sie dann entschieden, ja, okay. Das ist ein totales Novum, dass wir das durften und deshalb bin ich auch total glücklich darüber und stolz darauf, dass auch dieser Teil der Arbeit Teil des Filmes ist.
1: Absolut. Und das ist auch nur einer der Gründe, sich diesen Film mal anzuschauen. Und es gibt deutlich mehr. Union, die Besten aller Tage heißt der Film. Und über 2 Jahre hat Anne-Kathrin Händel die Unioner begleitet und einen wirklich authentischen Blick in den Maschinenraum des Vereins geworfen, bis hin zum Erreichen der Champions League. Und den kompletten Podcast mit ihr, mit Anne-Kathrin Händel und vielen weiteren Anekdoten, findet ihr überall da, wo es Podcasts gibt, unter BB Radio Mitternachtstalk, auch in unserer kostenlosen BB Radio App. Tja, liebe Anne-Kathrin, jetzt sind wir erstmal durch. Mir hat's großen Spaß gemacht und ich find's ganz toll, dass du heute da warst.
4: Bin wirklich total froh, hier Gast sein zu dürfen und gewesen zu sein, weil jetzt sind wir ja am Ende.
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1: Ich begrüße ganz herzlich bei mir Purple Disco Machine, Tino Piontek.
5: Ja, herzlich willkommen, hallo.
1: Tino, wollen wir mal deine tolle Geschichte erzählen? Die ist wirklich außergewöhnlich, wie ich finde. Und wollen wir vorneweg auch mal deinen Namen erklären? Weil ich glaube, Purple Disco Machine hat auch eine Geschichte.
5: Es gibt keine riesige Geschichte, aber es ist schon, ich hatte vorher ein anderes Projekt, das hieß Stereofunk und habe dann, das hatte ich für, ich glaube, 15 Jahre und war dann nach 15 Jahren so ein bisschen gesättigt, weil mit dem Namen nach 15 Jahren auch schon von allen Seiten viel Erwartungshaltung, viel Druck lastete und viel Erwartung auf alle Fälle von allen Seiten da war. Und da habe ich mich dann nach 15 Jahren entschieden, das Projekt zu beenden und einen Neustart zu machen. Habe dann schon nebenbei so relativ spaßeshalber Purple Disco Machine angefangen. Der Name ist eigentlich nur daraus entstanden, dass ich mir so überlegt habe, was so meine Lieblingssachen, das war Miami Sound Machine, Gloria Estefan, Prince, Purple Rain und Disco, einfach das Genre, was mich schon seit Kind her begleitet. Und der Mix aus allem ist dann sozusagen Purple Disco Machine geworden und am Anfang ein reines Spaßprojekt. Und ich hätte nie gedacht, dass ich innerhalb von kürzester Zeit damit dann irgendwie durch die Welt tore. Und ich weiß noch, dass ich am Anfang ganz oft gedacht habe, verdammt, hätte ich mir mal mehr Mühe bei der Namensfindung gegeben.
4: Nein.
5: Aber jetzt im Nachhinein, nach 10 Jahren fast, bin ich glücklich, dass es so gekommen ist, weil der Name passt irgendwie wie die Faust aufs Auge zur Musik und lässt auch relativ offen, wer dahinter steckt. Und das war mir schon unterbewusst auch wichtig.
1: Also ich finde den Namen mega geil, muss ich ganz ehrlich sagen. Das passt wie die Faust aufs Auge, wie du es schon sagst. Es ist ein toller Name und den verbinde ich natürlich auch mit viel, viel Musikkompetenz, mit geilen Hits. Aber bis es soweit war, bis du der berühmte Tino hinter Purple Disco Machine geworden bist, ging es eigentlich los. Dein Vater hat damals irgendwie dich vor den Plattenspieler gesetzt und hat gesagt, hör dir das mal an. Und es waren vorwiegend Funkplatten in den 80ern, glaube ich, ne?
5: Ich habe am Anfang der Interviews immer meinen Vater gesagt und irgendwann hat meine Mutter gesagt, was ist eigentlich mit mir? Und ich muss sagen, dass meine Eltern beide sehr musikaffin waren und wirklich Konzerte schon früher viel auf Konzerte gegangen sind, schon als wir noch klein waren und wir wurden dann immer zur Oma abgestellt, wenn meine Eltern auf Konzerte gegangen sind. Aber das war schon so, dass sie auf alle Fälle schon eine Leidenschaft für Musik hatten, haben auch eine Schallplattensammlung gehabt. Mein Vater war schon vorwiegend, also waren auch schon Funk-Sachen, aber er war schon auch mehr Ostrock, also Karat, Pudis und so die Richtung. Und deswegen hat mich das dann schon relativ früh geprägt. Und ich glaube, mit diesem Disco und Funk, das kam dann etwas später, erst nach der Wende, als ich mir dann so meinen eigenen Weg gesucht habe. Auch Phil Collins, Peter Gabriel, Pink Floyd, so die Richtung. Das war schon auf alle Fälle, waren schon meine Eltern. Meine Mutter ist auch Musiklehrerin in der Grundschule und damit lief Musik schon, war allgegenwärtig. Und da mein Vater auch gerne zu Konzerten Musik auch gerne live erlebt hat, war es klar, dass ich irgendwann mitgenommen wurde. Und ich kann mich noch entsinnen, aber mein erstes richtiges Konzert kurz nach der Wende war dann Phil Collins in Leipzig. Und das war ja schon zu seinen Hochzeiten Anfang der 90er. Und das hat mich schon unfassbar beeindruckt. Und da habe ich heute noch Erinnerungen dran. Und das war auch, ich glaube, Phil Collins war auch einer der Künstler, die mich dann schon am meisten, zumindest in den 90ern, am meisten geprägt haben und ich habe wirklich alles von Genesis, auch seine Solo-Sachen dann konsumiert.
1: Du hattest damals irgendwie 2 Jobs parallel, einmal in einem Plattenladen und einmal in einer Diskothek und beide haben dich irgendwie nicht bezahlt dafür.
5: Ja, das ist, was heißt nicht bezahlt? Also ich muss sagen, dass der Plattenladen hat mich schon bezahlt, aber ich habe das komplette Geld dort gelassen. Und ich habe das Geld, was ich da verdient habe, komplett investiert. Und im Nachhinein hätte ich es vielleicht etwas cleverer anstellen können, vielleicht mehr zur Seite legen können, aber in der damaligen Zeit war das irgendwie, ich war wirklich so in Mitte meiner 20er und das war irgendwie, es funktionierte alles. Ich habe DJ-Auftritte gehabt, ich habe einen Resident-Job, eigentlich mehrere Resident-Jobs in Dresden gehabt und da hat man auch gedacht, man reißt gleich die Welt ein und von da hat man sich auch über Geld wenig Sorgen gemacht und hat das, was reinkam, sofort wieder reinvestiert. Und im Nachhinein bin ich aber froh, dass ich wirklich auch das meiste in meine Musik, in meine Karriere, ob das in Tonträger oder in Synthesizer oder in sämtliche Sachen, die meine Musik betreffen, da reinvestiert habe.
1: Du bist auch noch jemand, der früher auch Plattenkisten geschleppt hat, so wie ich auch.
5: Genau, ich habe das wirklich, das Handwerk noch gelernt. Mhm. Ganz früher noch wirklich am Riemenantrieb, Plattenspieler, was, glaube ich, das Schlimmste war, was man machen kann als DJ. Aber wenn man einmal mit dem Riemenantrieb mixen kann, ich glaube, dann ist alles einfach. Und ich bin froh, dass ich das so noch gelernt habe und habe wirklich noch die ersten Jahre, viele Jahre den Kofferraum voller Platten gehabt und bin dann wirklich, das war auch ein gutes Workout. Also so brauchte man das Fitnessstudio, hat man sich gespart, wenn man so 2 Gigs, 3 Gigs die Woche hatte.
1: Aber es ist heute deutlich komfortabler, wenn man einfach nur einen Stick reinsteckt und anfangen kann.
5: Genau. Heute USB-Stick. Also es hat alles Vor- und Nachteile. Natürlich vermisse ich so diese Haptik, das Gefühl, einfach mit Vinyl aufzulegen. Ich war auch ein sehr visueller Mensch. Das heißt, ich habe anhand des Plattencovers wusste ich, welcher Song das ist. Da musste ich mich schon umstellen, dann plötzlich nicht mal so mit Bildern und visuellen Sachen zu arbeiten, sondern mir einen Namen merken zu müssen. Die Umgewöhnung war schon da, aber es ist auf alle Fälle, gerade das Reisen ist mit USB-Stick schon einfacher und man ist natürlich auch viel flexibler, weil man im Hotelzimmer eine Stunde vorm Set einfach nochmal schnell Sachen ändern kann und ich habe mir trotzdem angewöhnt, sozusagen wieder einen Plattenkoffer vor jedem Set zu packen und das ist dann einfach so wie so eine Playlist mir grob anzulegen für jeden Abend, weil ja doch jeder Abend anders ist.
1: Ja, so ein Ritual muss ja auch sein. Ich bin ja zu Zeiten noch als DJ durch die Landen gefahren, als es noch CDs gab. Wir haben auch mit CDs aufgelegt und ich habe hinten auch, wenn ich in den Koffer geguckt habe, wusste ich, wo welche steht. Und wenn da eine falsch stand, dann musste ich den erstmal wieder richtig sortieren, den Koffer. Ansonsten konnte ich nie richtig arbeiten. Also das ist wahrscheinlich der Monk in mir.
5: Genau, also ich glaube, ein gewisser Monk ist in jedem Künstler verloren gegangen. Und ich bin auch schon so jemand, der das schon alles ordentlich sortiert braucht. Und ich weiß nicht, ob das so ein deutsches Ding ist, dass wir Deutschen, das wird uns ja immer nachgesagt, dass wir schon sehr korrekt und sehr ordnungs- und sehr strukturiert sind. Ich merke das zum Beispiel, dass ich, wenn ich irgendwo auf Tour auf der Welt bin, selbst wenn es in Südamerika oder Indien ist, sobald ich am Flughafen bin, fühle ich mich wohl, weil die Abläufe an Flughäfen immer gleich sind. Da gibt es eine gewisse Ordnung und da läuft alles nach diesen selben Mustern ab und da merke ich, wie ich so durchatme und denke, okay, also so Chaos, ob das im Plattenkoffer ist oder generell im Leben, ist überhaupt nicht meins.
1: Du warst denn früher Resident DJ in einem Club in Dresden? Da warst du der normale Aufleger am Abend und hast ja die Leute zum Tanzen gebracht. Wann kam eigentlich der erste internationale Gig und wie ist der zustande gekommen?
5: Ich glaube, das war Ende der 90er, Anfang 2000, da habe ich so die ersten richtig bezahlten Gigs bekommen, habe dann relativ schnell einen Resident-Job bekommen und habe dann den klassischen Resident gemacht, jeden Freitag den kompletten Abend, was natürlich auch ein ganz anderer Schnack war, wenn man dann jeden Freitag 6, 7, 8 Stunden am Stück spielt. Zum einen musste man ja natürlich immer wieder neue Musik sich über die Woche drauf schaffen, dann dramaturgisch so ein 8-Stunden-Abend ist natürlich auch, den zu begleiten, finde ich, ist, wenn man das einmal gelernt hat oder man merkt DJs an, die über Jahre lang einen Resident-Job haben, dass die haben ein anderes Gespür für Momente, für das Publikum. Aber international ging es eigentlich erst dann los, als ich Produktion gemacht habe. Ich habe gleichzeitig zum Auflegen schon immer produziert und als meine Produktion, ich habe damals dann so ein erstes eigenes Label gegründet. Da haben wir dann versucht, Musik zu veröffentlichen, weil ich keine Kontakte hatte, wusste nicht, an wen ich mich wenden sollte, um meine Musik zu veröffentlichen. Und dann haben wir es dann einfach selber gemacht, auf Platte Sachen gepresst. Und dadurch ging das dann los. Dadurch ist die Musik internationaler geworden. Und ich glaube auch, dass wenn man als DJ international erfolgreich sein will, läuft das fast ausschließlich über die Produktion. Also ich kenne ganz wenige DJs, die allein durch ihr Handwerk international erfolgreich geworden sind.
1: Wie hast du eigentlich dein Handwerk erlernt? Ich meine, du warst früher DJ und hast die typische Bewegung, Scratchen und all diese Dinge gemacht und die Sounds angleichen und so. Aber ich meine, mit dem Keyboard und mit dem Synthi zu arbeiten, ist ja dann schon der nächste Schnack. Da musst du ja irgendwie, hast du Klavierunterricht gelernt? Warst du auf einer Musikschule oder wie hast du dir das angeeignet?
5: Ich habe nie irgendeine Musikschule von innen gesehen und im Nachhinein, ich bereue es auch ein bisschen und das ist so das Einzige. Ich bin meinen Eltern unfassbar dankbar, dass sie auch wirklich mich machen lassen haben, dass sie in meiner ganzen musikalischen Laufbahn, selbst wenn sie bedenken, haben sie zurückgehalten und haben mich machen lassen. Aber das Einzige, was ich so etwas bemängeln könnte, ist, dass sie mich damals nicht gezwungen haben, in die Musikschule zu gehen, weil ich als Kind definitiv viel zu faul gewesen wäre. Und ich glaube, alles, was nicht mit Fußball zu tun hatte, war für mich damals sowieso inakzeptabel.
1: Fußball ist heute noch ein aktuelles Thema, weil ich komme gleich mal zu einer Story, die ich gehört habe. Ich weiß nicht, ob die stimmt, aber die Leute, mit denen du regelmäßig Fußball spielst, auch heutzutage noch wussten, bis zu Hypnotized überhaupt nicht, wer hinter Hypnotized steckt. Das ist irgendwie durch einen Zufall zutage gekommen, ne?
5: Genau, ich glaube, ich würde sogar sagen, dass sie noch nicht mal wussten, was ich überhaupt beruflich mache. Und ich glaube, das funktioniert wirklich nur unter Männern, dass man 5, 6 Jahre zusammen Fußball spielen kann, sich jede Woche trifft, die Vornamen kennt, auch ab und zu mal ein Bier getrunken hat, aber keiner weiß, was der andere macht. Ich bin auch keiner, der drüber redet. Ich würde, wenn ich jetzt irgendwo neu reinkomme, würde ich nie damit ins Haus fallen, was ich mache. Ich versuche schon, das zurückzuhalten einfach. Ich glaube, weil ich generell schon eher ein introvertierter Mensch bin und einfach aus dem Weg gehen will, dass es der Person dann vielleicht nicht gefällt oder die Musik nicht mag. Und von daher habe ich auch in der Fußballtruppe nie erwähnt, was ich mache. Und das war dann wirklich erst, wo Hypnotized im Radio lief, weiß ich noch, wurde ich dann 2, 3 Mal angesprochen. Sag mal, bist du nicht der Tino Piontek, der die ganze Zeit von denen, die im Radio reden? Und die kannten ja bis dato nur meinen richtigen Namen. Und Purple Disco Machine, ist das Wort ja nie gefallen da. Und ab dem Punkt war das, ja, bin ich. Und dann war das auch okay. Also dann für mich war, ist halt diese Stunde oder diese 2 Stunden Fußball in der Woche unfassbar wichtig, weil das so die einzigen 2 Stunden waren, wo ich nicht über Musik reden musste, wo ich nicht mit Musik zu tun hatte, wo ich einfach meinen Kopf abschalten konnte, wo ich Fußball spielen konnte, und das hatte nichts mit diesem Familiending oder mit Musik zu tun. Ich konnte einfach nur das machen, was ich gerade machen will in dem Moment.
1: Finde ich sehr, sehr wichtig, dass man sowas hat, was zwischendurch einen auch wieder erdet. Ich meine, man muss das mal, diesen Kontrast sehen. Du bist in Südafrika, spielst an Hotspots dieser Welt und ein paar Tage später spielst du mit deinen Dudes wieder Fußball in Dresden. Das ist schon irgendwie geil, ne?
5: Genau, also das ist manchmal wirkte das auch relativ surreal, wenn man dann wirklich, wie du es schon sagst, von so einer, selbst wenn das aus 2 Wochen USA-Tour, wo es auf diesen Touren ist es ja wirklich so, dass in den 2 Wochen, dass man alles, man schläft in Hotels, man isst in den besten Hotels, Restaurants, man wird von A nach B chauffiert, man fliegt. Ich habe auch immer so einen Tourmanager mit, der mich dann begleitet, der sich um alles kümmert, und dann lebt man so diese 2 Wochen, dieses Extrem, und dann kommt man nach Haus, nach Dresden, in seine Heimat, und alles ist wie immer. Also das ist dann wieder wie so umschalten und okay, und dann kommt man auch nach Haus und kleine Kinder, und das erdet von heute auf morgen, erdet das sofort wieder. Und deswegen war auch, wie du schon sagst, die Fußballtruppe für mich total wichtig, weil das einfach, das sind die normalen Probleme, die über das, was wir dort geredet haben, waren einfach die ganz normalen Sachen. Das hatte nichts mit irgendwelchen crazy Sachen, die bei mir vielleicht übers Wochenende passieren, zu tun. Und über die wollte ich auch nicht reden, sondern ich wollte da einfach das ganz normale Leben leben. Und die Probleme, die man dann hat über Rasenpflege oder übers Wetter nächste Woche oder Ausflugsziele, das sind die ganz normalen Sachen, die ich auch brauche, weil ich schon konservativ bin tief in mir drin.
1: Ich stell mir das vor, du kommst als Superstar wieder, hast eben noch was bejubelt von Tausenden von Menschen, dann kommst rein und sagt deine Frau, Tino, bringst mal den Müll raus?
5: Genau, so sieht's aus. Oder da, wo die Kinder noch klein waren, hier Windeln wechseln. Und das hat so, also Kinder haben unfassbar, oder bei mir zumindest, die haben mich unfassbar geerdet, einfach weil die interessiert's nicht, wie viel Scheiben ich verkauft habe oder wie viel Geld man verdient. Das interessiert meine Kinder überhaupt gar nicht. Für die bin ich der, der ich vorher war, und deswegen, das ist mir auch wichtig. Und es ist, ich freue mich auch, wenn Freunde, wir haben immer noch denselben Freundeskreis, den wir vor 10 Jahren hatten. Das hat sich eigentlich nie geändert. Und ich freue mich schon, wenn unsere Freunde zu uns sagen, dass wir auch dieselben geblieben sind. Auch meine Frau, die ja das nun seit Anfang an mitbegleitet, die ja wirklich, bevor das alles losging, schon an meiner Seite war, dass wirklich Freunde und Familie dann sagen, dass wir eigentlich immer so geblieben sind, wie wir sind. Und das ist mir schon wichtiger, als durchzudrehen, weil ich glaube, dass wenn irgendwann alles vorbei ist, und das kann ja passieren, dass irgendwann meine Musik keinen mehr interessiert, dann weiß ich, dass unsere Freunde noch da sind, weil die waren auch vorher schon da, und ich weiß, dass meine Kinder noch da sind, und von daher weiß ich auch, was der Fokus ist oder was mir viel wichtiger ist als dieses ganze große Spektakel, Showbusiness. Und da ist viel Showbusiness dabei, definitiv.
1: Ja, und wer jetzt mehr von Purple Disco Machine erfahren möchte, der kann sich den kompletten Podcast anhören auf bbradio.de unter Mitternachtstalk, sogar mit Video. Ansonsten findet man ihn auch in den sozialen Kanälen unter Purple Disco Machine. Ich freue mich, dass du heute Zeit für uns hattest. Bis zum nächsten Mal. Alles Gute für dich. Ciao.
5: Danke, danke. Ciao.
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7: Im Studio Colin Mock. 2 Wochen nach dem Wahlbeben in Sachsen-Anhalt wird heute gleich doppelt gewählt. Die Menschen in Berlin und Mecklenburg-Vorpommern entscheiden über ihre Landesparlamente. Christiane Hampe berichtet.
8: In Sachsen-Anhalt war die AfD ja nur knapp an der absoluten Mehrheit vorbeigeschrammt. Darauf kann sie heute wohl nicht hoffen, schon gar nicht in Berlin. Da lag die AfD in den Umfragen zuletzt auf Platz 3. CDU und Linke liefern sich da ein Kopf-an-Kopf-Rennen. In MV sind